0: zu maximal 16 bis 23 Grad. Die Zeit 2.03 Uhr.
1: Hey, die junge Nacht hier. 6 Meldungen um kurz nach 2. A1 Münster Richtung Osnabrück ist gesperrt zwischen Lattbergen und Lengerich wegen eines defekten LKW bis um 6. A1 Osnabrück Richtung Bremen ist zwischen Ahlhorner Heide und Wildeshausen West wegen einer Nachtbaustelle bis um 6 Uhr früh zu. A1 Lübeck-Hamburg an der Norderelbbrücke gibt es Stau in beiden Richtungen aufgrund eines Schwertransports. A71 Suhl Richtung Erfurt ist zwischen Oberhof und Gräfenroda wegen Wartungsarbeiten in den Tunneln Rennsteig und Alte Burg bis ca. 6 Uhr früh zu. Die Umleitung führt über die U11. A111 Charlottenburg Dreieck Oranienburg ist zwischen am Festplatz und Seidelstraße gesperrt wegen Tunnelwartungsarbeiten bis ca. 5 Uhr früh in beiden Richtungen. Und die A113 Schönefeld Neukölln ist zwischen Schönefeld Süd und Spätstraße gesperrt wegen Wartungsarbeiten bis ca. 5 Uhr früh in beiden Richtungen.
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1: So sieht das wohl aus. Der Kotter hier. Wunderschönen Mittwoch zusammen. Ihr habt auch nur so komische Carotini-Sticks mitgenommen und euch ist es eigentlich nach was richtig Leckerem? Ich hätte so ein bisschen kulinarische Inspiration in dieser halben Stunde. Vielleicht. Mal schauen.

0: Die junge Nacht hier, 2:13 Uhr. Zwischen 2 und 3 macht sich bei mir immer so ein gewisses Hungerchen breit. Weiß nicht, wie sieht's bei euch aus? Kleiner Tipp hier.
1: 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Heute Tomate-Mozzarella kochen. Aber wie ist das optimale Verhältnis von Tomaten und Mozzarella? Heißt Mozzarella wirklich Mozzarella, weil er die ganze Zeit motzt? Und warum gibt es nicht auch Gurken-Mozzarella?
2: Weil Gurken scheiße schmecken.
1: Schritt 1. Um gute Tomaten-Mozzarella zu kochen, braucht ihr nur 48 Dinge. Tomaten, Mozzarella, Olivenöl und Basilikum. Wichtig ist, dass ihr die Tomaten nicht einfach so auf die Mozzarella legt. Denn es gilt die Regel, je runder die Tomate, desto purzel. Deswegen die Tomaten und der, die das Mozzarella einfach mit einem zackigen Messer in doppelter Ohrläppchenbreite Scheibe schneiden.
3: Geht's noch komplizierter?
1: Schritt 2. Die Tomatenscheiben auf einen Teller auslegen, jeweils eine Tomatenscheibe leicht anheben und die Mozzarella-Scheiben behutsam darunter schieben. Dabei darauf achten, dass ihr nicht den ganzen Mozzarella wegnascht, sonst wäre er ja komplett weg. Schritt 3. Jetzt vom Basilikumbaum ein paar Äste absägen, die Blätter abschütteln und oben auf die Tomaten legen. Zum Schluss die glitschige Olivenölflasche am besten mit beiden Händen greifen, drüber genießen und gießen. Drüber gießen und genießen.
4: Mmh. Tomatenmozzarella.
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Wer auch immer Justin Bieber beraten musste für seinen Auftritt beim Coachella Festival, hatte vielleicht eine etwas schwere Zeit. Weil was hat er nicht alles gemacht? Nun, natürlich hat er auch Songs gesungen. Der Punkt war aber, dann hat er sich auch eine ganze Weile lang einfach nur mit einem Laptop auf die Bühne gesetzt und dort alte Clips auf YouTube von sich gesucht und auch gefunden und gespielt und entsprechend nachgesungen. Ich glaube, die Planung für dieses Konzert bestand daraus, dass er zu seinen Leuten gesagt hat, ja, lass mir mal da eine halbe Stunde, die gestalte ich selber. Nee, brauchen nicht groß Choreo, nein, wir brauchen da keine Lichtshow-Gedöns. Wir brauchen einfach nur meinen Laptop und dann werft ihr mein Laptop-Bild einfach hinten auf den Beamer und dann schauen wir mal, was passiert. Und dann ist es auch so gekommen, dass er einen alten Clip von sich selber rausgesucht hat, nämlich aus den 2010ern Beauty and a Beat, alte Hitsingle, zusammen mit Nicki Minaj, produziert von Z aus Deutschland. Und seitdem ist das Teil wieder so steil gegangen und alle haben sich daran erinnert, ey, ist ja ein geiler Song. Und wir so, ah ja, stimmt. Da ist er ja. Yeah! Damals, als Nicki Minaj noch nicht mit zweifelhaften Präsidenten irgendwie abgehangen ist. Wir wissen alle, wer gemeint ist. Die junge Nacht hier, 22.

0: Hey, die junge Nacht hier. Mit 6 Meldungen um 14:30. A1 Münster Richtung Osnabrück ist zwischen Ladbergen und Lengerich gesperrt wegen eines defekten LKW bis um 6. Genau das gleiche auf der A1 Osnabrück Richtung Bremen zwischen Ahlhorner Heide und Wildeshausen West. Dort eine Nachtbaustelle bis 6 Uhr zu. A1 Lübeck-Hamburg an der Norderelbe-Brücke gibt Stau in beiden Richtungen aufgrund eines Schwertransports. A71 Suhl Richtung Erfurt ist zwischen Oberhof und Gräfenroda wegen Wartungsarbeiten in den Tunneln Rennsteig und Alte Burg gesperrt bis ca. um 6. Die Umleitung führt über die U11. A111 Charlottenburg-Dreieck-Oranienburg ist zwischen Amfestplatz und Seidelstraße wegen Tunnelwartungsarbeiten bis ca. 5 Uhr früh in beiden Richtungen zu. A113 Schönefeld-Neukölln ist zwischen Schönefeld-Süd und Spätstraße wegen Wartungsarbeiten zu bis ca. 5 Uhr früh in beiden Richtungen.
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0: Ja, schönen Dank, Elke. Die Elke hat geschrieben an WhatsApp 0221 567 89111 und sie ist am Strand, im Urlaub. Ach Gottchen, ja, ja. Ach so, sie ist seit einer Woche wieder zu Hause, schreibt sie dann noch weiter. Und sie geht heute wieder arbeiten. Elke, sagen wir so, du hast es verdient. Sie hat so Strand- und Blumenfotos geschickt. Ich komme mir vor wie in einer WhatsApp-Gruppe, ganz ehrlich. Das ist ein sehr wohlig-warmiges Gefühl.

Oh. Wie geil ist es eigentlich, dass ein 24 Jahre alter Italo-House-Song plötzlich wieder in ist? Wie kann es sein, dass etliche TikToks mit dem unterlegt sind? Naja, die Antwort ist relativ einfach, nämlich Zufall, wie so meist. Irgendjemand dachte sich, hey, ist ein nicer Track, hat sich verteilt, bam. Oder irgendein Label hat gesagt, ey, den können wir mal wieder nach vorne schicken. Eher unwahrscheinlicher. Ich glaube, irgendjemandem hat dieser Song einfach wahnsinnig gut gefallen und andere haben gemerkt, ey, der klingt ja genauso, wie sich das gerade mit dem Sommer so anfühlt. Ja, nämlich Milky mit Just the Way You Are. Weil das jetzt aber hier die junge Nacht ist und es ist eigentlich eher die Zeit zum Rausgehen und Partys feiern, zumindest von der Uhrzeit, ich weiß, es ist erst der frühe Mittwoch, haben wir hier den Remix von Moregrab für euch in der jungen Nacht.

0: Hey, Kevin Harrison, Sam Smith. Hier in der jungen Nacht. Wir hatten Gäste zum Interview da. Und ihr kennt sie höchstwahrscheinlich von diesem Banger.
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0: Na eben. Dardan und Acid. Im Interview haben sie uns gesagt, fast wäre dieser Song gar nicht released worden. Zumindest, wenn es nur nach AZ gegangen wäre.

0: Ich habe es gar nicht so gefeiert am Anfang. Ich habe das halt einfach im Vorfeld irgendwie fertig gemacht mit meinem Produzenten alleine. Und bei mir war aber so 50-50 eher, wir machen den nicht. Und Daran hat gesagt, ey, das ist der Shit.
1: Das ist es.
0: Das müssen wir jetzt direkt angehen und haben das direkt aufgemacht, das Projekt. Und der hat das nochmal perfektioniert mit der Hook. Und dann haben wir das, glaube ich, eines der schnellsten Songs. Ich glaube, so in einer Stunde oder zwei Stunden war der Song fertig schon.
2: Okay. Ja, manchmal geht es dann plötzlich schnell, wenn die Idee steht. Ne? Daran merkt man aber auch, dass die meisten, ne? Dass der Song einfach ein Brett mit einer Message ist, zu der man auch wirklich gut relaten kann.
1: An eine konkrete Person denkst du eigentlich fast nie. Mein Ziel bei Musik ist immer, ich will, dass so viele Leute wie möglich einfach relaten. Wenn du irgendwas sagst in deinen Liedern, die eigentlich nicht viele ansprechen oder so, ne? Also dann kannst du auch nicht so diese Breite an Menschen erreichen. Ich würde gerne so viele Menschen wie möglich erreichen einfach.
2: Gar nicht so verkopft denken, sondern einfach direkt raussagen, ist dann häufig wahrscheinlich einfach der bessere Weg.
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1: Um 3 Uhr mit Christine Beidt. In Deutschland sollen in Zukunft Rohstoffe länger genutzt und mehr Abfälle vermieden werden. Deshalb will das Bundeskabinett heute einen Aktionsplan auf den Weg bringen, durch den die Kreislaufwirtschaftsstrategie schneller umgesetzt werden soll. Aus Berlin Dietrich Kallmeurer.
2: Besonders wichtig ist das zum Beispiel beim Recycling von Batterien. Sie enthalten viele wertvolle Materialien, die wiederverwendet werden können. Damit soll auch die Abhängigkeit von Importen verringert werden. Deutschland ist bei Rohstoffen wie Lithium oder seltenen Erden fast vollständig auf das Ausland angewiesen. Bundesumweltminister Carsten Schneider sagt im Interview mit dem ARD-Hauptstadtstudio, die Kreislaufwirtschaft könne Deutschland unabhängiger machen, Arbeitsplätze schaffen und die Umwelt schützen.
1: Die UN-Generalversammlung entscheidet heute darüber, ob Deutschland in den nächsten beiden Jahren Mitglied des Weltsicherheitsrates wird. Sollte die Bundesrepublik einen der freien Sitze bekommen, will sie sich für eine Reform des UN-Gremiums einsetzen. Außenminister Wadephul sagte im ZDF, die Organisation müsse effektiver und schlanker werden. Es brauche einen Sicherheitsrat, der die Welt des 21. Jahrhunderts repräsentiere und nicht die Welt von 1945. Die US-Regierung will künstliche Intelligenz in Zukunft genauer auf mögliche nationale Sicherheitsrisiken prüfen, bevor die Modelle auf den Markt kommen. Präsident Trump hat eine Verordnung unterzeichnet, wonach führende KI-Unternehmen ihre leistungsstärksten Modelle freiwillig staatlichen Sicherheitstests unterziehen sollen. Aus Washington Anne Schneider.
3: Mehrere Ministerien, darunter Verteidigung, Handel und Heimatschutz, sollen entsprechende Vereinbarungen mit den Firmen treffen. Die Behörden hätten dann bis zu 30 Tage Zeit, die neuen Systeme auf Cybersicherheitsrisiken zu prüfen. Hintergrund sind wachsende Sorgen in Washington über immer leistungsfähigere KI-Modelle. Kritiker warnen allerdings, dass die zusätzlichen Tests die Entwicklung neuer KI-Systeme verlangsamen könnten, was wirtschaftliche Folgen für die Unternehmen hätte.
1: Der englische Fußballstar David Beckham bekommt am Rande der WM einen Stern auf dem Walk of Fame in Hollywood. Damit solle Beckhams Einfluss auf die Popularität des Fußballs in den USA gewürdigt werden, hieß es von den Organisatoren. An der Zeremonie am 12. Juni in Los Angeles wird neben Ehefrau Victoria Beckham auch US-Schauspieler Tom Cruise teilnehmen. Das Wetter für Deutschland. In der Nacht zieht der Regen nach Nordosten, im Westen ist es aufgelockert und kaum Schauer. Die Tiefstwerte 15 bis 8 Grad. Tagsüber nordöstlich der Elbe Regen, sonst wechselnd bewölkt mit Schauern, örtlich kurzen Gewittern und etwas Sonne. Dazu maximal 16 bis 23 Grad. Die Zeit 3.03 Uhr.
4: Hey, die junge Nacht hier. 6 Meldungen kurz nach 3. A1 Münster Richtung Osnabrück ist zwischen Ladbergen und Lengerich wegen eines defekten LKW gesperrt bis um 6 Uhr früh. A1 Osnabrück Richtung Bremen ist zwischen Ahlhorner Heide und Wildeshausen West wegen einer Nachtbaustelle zu bis um 6 Uhr früh. A1 Lübeck-Hamburg. An der Norderelbbrücke gibt es Stau in beiden Richtungen aufgrund eines Schwertransports. A71 Suhl Richtung Erfurt ist zwischen Oberhof und Gräfenroda wegen Wartungsarbeiten in den Tunneln Rennsteig und Alte Burg bis ca. 6 Uhr früh zu. Die Umleitung führt über die U11. A111 Charlottenburg-Dreieck-Oranienburg ist zwischen am Festplatz und Seidelstraße wegen Tunnelwartungsarbeiten.

0: bis ca. 5 Uhr früh in beiden Richtungen zu. Und die A113 Schönefeld-Neukölln ist zwischen Schönefeld-Süd und Spätstraße wegen Wartungsarbeiten bis ca. 5 Uhr früh in beiden Richtungen zu.
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0: So sieht das wohl aus. Eben habt ihr schon gehört, wie leicht das Azad und Dadan gefallen ist, ihren neuen Hit zu schreiben. Wie aber diese ganze Nummer auch thematisch für die beiden sich entwickelt hat und was für eine Freundschaft die beiden Rapper irgendwie auch so die ganze Zeit über begleitet, das hört ihr in dieser halben Stunde. Linkin Park, The Emptiness Machine erstmal. Der Kotter hier, hi.

0: Vermissen, so heißt der neue Song von Atet und Dadan. Sie haben uns schon eben was ein bisschen erzählt, wie es dazu gekommen ist und wie super schnell der fertig war, weil ihnen klar war, hey, die klare Message muss deutlich kommen und deswegen haben sie es einfach nur rausgehauen. Sehr, sehr gut. Wir waren bei uns im Interview. Am 17. Juli kommt ein Album der beiden, das heißt Eurosport 2 und sie haben uns das Haut drauf heiß gemacht.
1: Eurosport ist für uns einfach eine Sportart, wie wir Geld machen. Also es geht um die Mentalität in uns. Wir sind Kinder von Gastarbeitern, wir sind Kinder von Geflüchteten, die hier in Deutschland geboren sind, aufgewachsen sind. Ne? Wir tragen, wir kommen beide aus dem Kosovo, wir sind Albaner. Aber dennoch sind wir hier geboren, wir denken deutsch, wir träumen deutsch und wir wollen den Leuten einfach mitgeben, den Weg von nichts, um es ganz nach oben zu schaffen, um die Leute zu motivieren, und das ist unser Sport.
0: Das Leben sportlich nehmen sozusagen, ne? Das ist auch irgendwie verständlich. Es ist ja auch irgendwie was anderes, als wenn du sagen kannst, ja, meine Großeltern, meine Urgroßeltern, alle irgendwie in Deutschland gewesen. Es ist ein Ding, wenn du in einem anderen Land groß geworden bist, wo da als das, wo deine Eltern herkommen. Sie connecten nicht nur über die gemeinsamen Themen auf ihrem Album, sondern es ist auch eben diese tiefe Freundschaft zwischen den beiden entstanden.
1: Wir lachen uns immer wirklich tot, auch viel hinter den Kulissen. Ne? Wir sind auch im Internet immer sehr witzig, aber es vergeht kein Tag, wo wir nicht, also vor Lachen fast sterben.
2: Ich glaube, wir haben einfach mehr Kontakt als, keine Ahnung, mit den Ängsten unserer Familie.
1: Ja, also ich telefoniere öfter mit dir wie mein Vater. Für tiefgründigere Gespräche mit dir als mit meinem Vater.
0: Ja, ja.
1: Liebe Grüße. Liebe Grüße so, aber nee, also wir sind dabei, wir sind komplett dabei. Unser Kopf ist nur auf diesem Projekt. Es geht jeden Tag einfach nur noch darum, um alles über die Bühne zu bringen, um dass wir das an den Mann bringen quasi, dass die Leute sehen, was wir da abgeliefert haben, weil wir haben uns auch wirklich noch mal mehr Mühe gegeben.
0: Atet und Dadan. Eurosport 2, ihr gemeinsames Album, kommt am 17. Juli. 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

Egal wie hektisch der Arbeitstag schon sein sollte, egal was für einen Stress man sich schon macht, Wispy MC hat diese Wahnsinnsgabe, einen Sound zu machen, bei dem man so komplett runterpulst. Und wenn es nur 2 Minuten 30 lang ist ab jetzt, hier in der Jungnacht, das ist Wait For You, seine neue Single. Schönen guten Morgen. Hallo. Anytime.

0: 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Es ist 3:30, 7 Meldungen. A1 Münster Richtung Osnabrück ist gesperrt zwischen Ladbergen und Lengerich wegen eines defekten LKW bis um 6. A1 Osnabrück Richtung Bremen ist zwischen Ahlhorner Heide und Wildeshausen West wegen einer Nachtbaustelle bis um 6 Uhr früh zu. A1 Lübeck-Hamburg an der Norderelbe-Brücke gibt Stau in beiden Richtungen aufgrund eines Schwertransports. Die A4 Chemnitz Richtung Dresden ist zwischen Dreieck Dresden West und Dresden Altstadt gesperrt nach einem LKW-Unfall. A71 Suhl Richtung Erfurt ist zwischen Oberhof und Gräfenroda wegen Wartungsarbeiten in den Tunneln Rennsteig und Alteburg zu bis ca. 6. Die Umleitung führt über die U11. A111 Charlottenburg-Dreieck Oranienburg ist zwischen Am Festplatz und Seidelstraße wegen Tunnelwartungsarbeiten bis ca. 5 Uhr früh in beiden Richtungen zu. Und die A113 Schönefeld-Neukölln ist zwischen Schönefeld-Süd und Spätstraße wegen Wartungsarbeiten bis ca. 5 Uhr früh in beiden Richtungen zu.
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0: Wie gesagt, wie es ist? Es ist schon ein anderes Gefühl gewesen. Nicht einfach nur Netflix aufmachen zu können oder Prime, sondern erstmal durchs halbe Dorf laufen zu müssen, um dann in eine Videothek reinzulaufen, um dort tatsächlich so eine DVD zu holen. Weißt du? Auch Comedian Jerry Sun kennt dieses Gefühl, aber er ist dafür auch noch lustig. In dieser halben Stunde. Der Kotter hier.

0: Hey, Junge Nacht hier. 3.38 Uhr ist es gleich am frühen Mittwoch. Wer von euch kennt noch Videotheken? Jetzt ernsthaft. Wer von euch hat sich in der U18-Abteilung rumgetrieben? Ich kenne einen, der hat das höchstwahrscheinlich getan, nämlich Jerry Wiesan, in seiner Funktion eher bekannt als Comedian. Aber er bringt halt auch echte Geschichten aus dem Leben.
1: Vorne bei dem war noch so eine andere Abteilung. Du kennst das, Junge? Zutritt ab 18 Jahren. Ja, alle wisst, was dahinter sind, ne? Das sind Pornos. Hand aufs Herz, wer hat schon mal Porno geguckt? Gibt's hier einen? Ne? Ja, ich auch nicht, Alter. Dahinter sind auf jeden Fall Pornofilme auf DVDs. Und das sind nicht so Pornos wie irgendwie Hot Step Sister Lexi Law Gets Caught Masturbating oder so ein geiler oder wie das heißt. Also selber nicht. Sondern da sind so richtige Pornofilme mit richtigen Pornotiteln auf DVD. Und das sind oftmals so umgewandelte Titel von Originalfilmen. Ihr kennt bestimmt alle den Western-Blockbuster von Kevin Costner, der mit dem Wolf tanzt. Und in der Pornoabteilung steht da der Schwestern-Cockbuster von Kevin Cocksack, der mit dem Holzschwanz. Pinocchio hatte auch noch die Nase mit dem Spiegel. Ja? Ich denke mir mal, wer gibt sich die Blöße und leitet sich da so einen Film aus?

Alter, bevor ich zum Massoud gehe und sage, Massoud, Pulp Fiction. Findest du ihn gut? Da wichse ich lieber wieder zu Hause auf den Autokatalog. Ja? Machen doch sehr, als wer von den Jungs kennt das noch. Früher als kleiner Junge, bisschen Autokatalog, Unterwäsche gucken, am Schädel spielen. Geht das weiter? Nein? Ah, egal, ist nur so ein Witz, den ich geschrieben habe. Hey, Dankeschön, das war's von mir. Das war's von mir. Vielen Dank.

Also die Wahrscheinlichkeit, dass wir Teddy Swims irgendwann mal beim Super Bowl auftreten sehen, die ist ja gegeben. Er ist ein großer Superstar. Er hätte aber auch den Super Bowl spielen können, weil er war mal aktiver Footballer. Hat sich dann doch für die Musik entschieden. Hier hört ihr ihn. In der jungen Nacht, 3:48 Uhr, Mr. Know-It-All.

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1: Um 4 Uhr mit Christine Beitsch. Bei den Vereinten Nationen in New York fällt heute die Entscheidung darüber, ob Deutschland in den nächsten beiden Jahren Mitglied des Weltsicherheitsrates wird. Bisher hatte die Bundesrepublik bei einer Kandidatur immer Erfolg. Doch dieses Mal gibt es für 2 freie Sitze 3 Bewerber: Deutschland, Österreich und Portugal. Aus New York Martin Ganselmeier.
2: Bundesaußenminister Johann Wadephul ist schon seit Freitag in New York, um in einer Art politischem Speeddating noch möglichst viele Staaten für Deutschland zu gewinnen. Wadephul äußerte sich zuversichtlich, dass es am Ende reichen wird und versprach, Deutschland werde die UN stärker und handlungsfähiger machen. Negativ auswirken könnte sich diesmal jedoch Deutschlands enge Beziehung zu Israel. Anders als die große Mehrheit der UN-Mitgliedstaaten lehnte es Deutschland ab, Israels Vorgehen im Gazakrieg als völkerrechtswidrig zu verurteilen.
1: Die Bundesregierung will mehr Tempo bei der Umsetzung der Kreislaufwirtschaftsstrategie machen. Dafür bringt das Kabinett heute einen Aktionsplan auf den Weg. Durch die Strategie soll erreicht werden, dass in Deutschland in Zukunft Rohstoffe länger genutzt und mehr Abfälle vermieden werden, also mehr recycelt wird. Das soll unter anderem die Rohstoffversorgung verbessern. Zum Beispiel ist Deutschland bei Lithium oder seltenen Erden fast vollständig auf das Ausland angewiesen. Eine große Mehrheit in Deutschland befürchtet, dass die hausärztliche Versorgung schlechter wird, wegen der geplanten Sparmaßnahmen im Gesundheitswesen. Das ist bei einer repräsentativen Survey-Umfrage im Auftrag des Hausärztinnen- und Hausärzteverbands herausgekommen. Lydia Wagner berichtet.
3: Die Rheinische Post schreibt, dass 77% der Befragten negative Auswirkungen erwarten. Menschen in den ostdeutschen Bundesländern machen sich dabei mehr Sorgen als die im Westen. Die häufigsten Befürchtungen sind, dass Ärzte sich in Zukunft weniger Zeit pro Patient nehmen oder auch, dass längere Wartezeiten drohen. Die Hälfte der Befragten befürchtet, dass der Zugang zu Hausarztpraxen schwieriger wird und dass die Behandlung schlechter wird. Der Hausärzteverband bezeichnet die Sparpläne der Regierung als die größte politische Bedrohung in den letzten 2 Jahrzehnten.
1: Tennisprofi Alexander Zverev tritt im Halbfinale der French Open in Paris gegen den Tschechen Jakub Menzik an. Der 20-Jährige hat sich am späten Abend für die nächste Runde qualifiziert. Zverev gilt in dem Match am Freitag gegen den Weltranglisten 27. als Favorit. Das Wetter für Deutschland. Die Tiefstwerte liegen am Morgen zwischen 15 und 8 Grad. Tagsüber nordöstlich der Elbe Regen, sonst wechselnd bewölkt mit Schauern, örtlich kurzen Gewittern und etwas Sonne, regional längere Zeit trocken und freundlich, dazu maximal 16 bis 23 Grad. Die Zeit 4.03 Uhr.
4: Ey, ey, die junge Nacht hier kurz nach 4. 7 Meldungen gibt's. A1 Münster Richtung Osnabrück ist zu zwischen Lattbergen und Lengerich wegen eines defekten LKW. Noch bis um 6. A1 Osnabrück Richtung Bremen ist zwischen Ahlhorner Heide und Wildeshausen West wegen einer Nachtbaustelle zu bis um 6. Die A4 Chemnitz Richtung Dresden ist zwischen Dreieck Dresden West und Altstadt nach einem LKW-Unfall zu. A40 Essen Richtung Duisburg ist gesperrt zwischen Kreuz Duisburg und Duisburg-Häfen nach einem Unfall. A71 Suhl Richtung Erfurt ist zwischen Oberhof und Gräfenroda wegen Wartungsarbeiten in dem Tunneln Rennsteig und Alte Burg bis ca. 6 Uhr früh zu. Die Umleitung führt über die U11. A111 Charlottenburg Dreieck Oranienburg ist zwischen am Festplatz und Seitelstraße zu bis ca. 5 wegen Tunnelwartungsarbeiten in beiden Richtungen. Und die A113 Schönefeld Neukölln ist zwischen Schönefeld Süd und Spätstraße wegen Wartungsarbeiten zu bis ca. 5 in beiden Richtungen.
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4: Da sind wir nun. Richtig früh an diesem Mittwoch. Hallo, Kotaro Dürr hier. Ich hoffe, ihr seid einigermaßen wach und bereit für Neues aus dem aufregenden Leben der Taylor Swift. Was hat Taylor Swift zu tun mit einem kommenden Kinofilm, auf den sich nicht wenige Menschen freuen, denn es ist bereits der 5. Teil einer erfolgreichen Reihe. Animiert, es geht um Spielzeug. Aha. Toy Story! Hört ihr mehr dazu in dieser halben Stunde. Der Kotter hier. Hi, grüß euch.

0: Hey, gleich 4:15.
1: Es ist Mittwoch, hallo, guten Morgen.
0: Die junge Nacht hier. Die Queen der Easter Eggs, sie eiert wieder. Sie eiert wieder herum. Viel wurde ja spekuliert und viel gerätselt. Was hat Taylor Swift zu tun mit dem kommenden Kinofilm Toy Story 5? Außer, dass sie die gleichen Initialien hat, ne, TS, ja. Es ist raus, Claudi Franzen aus dem Junge Nacht-Team. Sie hat für Toy Story 5, ja gut, naheliegend, einen Song geschrieben.
2: Das ist korrekt. I knew it, I knew you wird er heißen, kommt am Freitag. Oh. Die Fans und Creator sind ausgerastet, als das Announcement kam.
3: No fucking way, oh my god.
4: The cat is out the bag, y'all.
5: I knew it, I knew you, CD single, I knew you, look at all these covers, oh my god, with different Taylor Swift photos, what is going on, what is it, I'm gonna click in, oh my gosh.
0: Ein deutscher Creator dann wieder so, ja, freut mich. Oh my god, ich weiß auch schon nicht mehr, was da abgeht. Ne, Taylor hat auf Insta auch gesagt, es ist für sie ein sehr krasser Traum, der da in Erfüllung geht. Ne?
2: Machen, sie hat mit 5 Jahren wohl den Film Toy Story, also den ersten Teil, geguckt. Oh. Und den 5. Teil durfte sie jetzt in einem exklusiven Screening sehen und war davon offenbar so gerührt von der Story, dass sie gleich nach Hause ist und da angefangen hat, diesen Song zu schreiben.
0: Okay, heftig. Aber nur ein Song war ja anscheinend ihr nicht genug, ne?
2: Der neue Song, der kommt jetzt auch noch in 3 Versionen, also in Country-Nummer, als Akustikversion, als Piano-Version, alles in limitierter Auflage auf CD. Du, es ist schon ausverkauft.
0: Natürlich ist es ausverkauft, das ist Taylor Swift. Du hast mir gerade schon verraten, vielleicht geht es ja nicht nur um den Song, sondern auch um den EGOT-Status, ne? Also den Status als diejenige, die Emmys, Grammys, Oscar und Tony Award gewonnen hat. Was fehlt ihr davon noch?
2: Ein Tony Award und ein Oscar fehlen ihr noch. Und die Toy Story Filmsongs waren bisher immer für einen Oscar nominiert und einen haben sie auch gewonnen.
0: Ja, dann muss sie nur noch für einen Tony Award muss sie noch irgendwie einen Musical-Song schreiben oder mitspielen, ne? Aber es ist eine Taylor Swift. Alles kommt früher oder später bei ihr in Sachen Erfolg. Jetzt kommt erstmal Opelite hier in der jungen Nacht, weil es ist noch nicht mal 5 Uhr.

0: Hey, Junge nach dir. Hey, es ist jetzt 2 Jährchen her, da hat Charlie XCX Folgendes ausgerufen. Also, den Brad Summer hat sie ausgerufen. Ne? Ja. Alles war Brad. Alle liefen in neongrünen Klamotten rum. Charlie XCX im Jahr 2026. Was für eine Ära gilt jetzt für sie? Claudi Franzen aus dem Junge nach Team.
1: Ganz genau. Sie hatte mal gepostet, der Dancefloor sei dead. Sie würde jetzt Rockmusik machen und das ist wohl auch weiterhin der Plan.
2: And now we're making rock music.
1: Daraufhin gab es erstmal Kritik von anderen Artists, vor allem aus der elektronischen Ecke, von wegen der Dancefloor ist dead. Dann wäre sie wohl auf dem falschen Dancefloor, aber Charlie XCX zieht das jetzt durch. Auf Insta hat sie mit Music, Fashion, Film ein komplett neues Album angekündigt und für das Cover hat die richtig aufgefahren.
0: Okay, was meinst du damit, sie hat aufgefahren?
1: Also auf dem Cover sieht man Musiker John Cale, Fashion Designer Marc Jacobs und Filmemacher Martin Scorsese, der bei einigen der krassesten Filme überhaupt Regie geführt hat, wie zum Beispiel The Wolf of Wall Street. Allerdings fehlt einigen Fans auf Insta jetzt wirklich auch so ein bisschen die weibliche Perspektive auf das Thema Music, ja. Fashion, Film. Aber wer weiß, das Album kommt am 24. Juli mit 11 neuen Songs. Vielleicht ist da ja auch die ein oder andere Kollabo, vielleicht mit einer Künstlerin zu hören. Auf jeden Fall soll das Album komplett anders sein als Brad.
0: Ja, haben wir ja auch an den Voraus-Songs schon ein bisschen gehört. Sind wir mal gespannt. Charlie XCX ruft ihren persönlichen Rocksommer aus. Ab 24. Juli kommt das neue Album von Charlie XCX raus. Music, Fashion, Film. Wir geben uns jetzt erstmal Tame Impala. Zusammen mit Jenny, Dracula. 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

0: Kurz nach 16:30 ist es die junge Nacht hier mit 5 Meldungen. A1 Münster Richtung Osnabrück ist zu zwischen Ladbergen und Lengerich wegen eines defekten LKW bis um 6 Uhr. Die A1 Osnabrück Richtung Bremen ist zwischen Ahlhorner Heide und Wildeshausen West wegen einer Nachbaustelle zu bis um 6. Die A4 Chemnitz Richtung Dresden ist zwischen Dreieck Dresden West und Altstadt nach einem LKW-Unfall zu. A71 Suhl Richtung Erfurt ist zwischen Oberhof und Gräfenroda wegen Wartungsarbeiten in den Tunneln Rennsteig und Alte Burg bis ca. 6 Uhr früh zu. Die Umleitung führt über die U11 und die A111 Charlottenburg-Dreieck Oranienburg ist gesperrt zwischen am Festplatz und Seidelstraße wegen Tunnelwartungsarbeiten bis ca. 5 Uhr früh in beiden Richtungen.
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0: Du musst einfach nur zwei sehr lustige Menschen zusammenstecken und es kommt was Fantastisches dabei raus. Das ist jetzt keine grundlegende Regel, die immer funktioniert, aber bei Thorsten Sträter und Felix Lobrecht mache ich mir jetzt mal relativ wenig Sorgen. Die beiden haben einen gemeinsamen Podcast gestartet. Ihr hört in dieser halben Stunde, was ihr da erwarten könnt. Der Kotter hier, grüß euch. Oh.

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1: 4:38 Uhr. Ich sag mal so, als Sam Fender und Olivia Dean Rain Me In gemacht haben, dann waren sie noch etwa gleich bekannt, würde ich mal sagen. Mittlerweile ist Olivia Dean gefühlt schon so ein Riesen-Superstar. Sam Fender, der ist natürlich auch ein großer Star und der reist auch um die Welt und tourt wahnsinnig und hat sehr große Hallen vor sich. Nur ist bei Olivia Dean so ein bisschen, vielleicht auch einfach wegen ihres Styles, klar, das wird jetzt wahrscheinlich eher eine größere Geschichte als so ein netter Folk-Rock, den Sam Fender so bringt. Aber als sie noch etwa auf der gleichen Höhe geflogen sind, gab's Rain Me In. Und das gar nicht mal so lange her. Wird jetzt hier in der jungen Nacht 4:39 Uhr.

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0: Hey, die junge Nacht hier. Thorsten Sträter, der beschreibt sich ja übrigens so und Felix Lobrecht sich selber.
1: Wir sind ja einigermaßen halbauthentische Pseudoprominente. Mhm. Komiker.
0: Das so beschreibt ihr sie.
2: Immer gute Sprüche auf Lager.
3: Ja, mega sympathisch.
4: Das macht Spaß, dann kriegst du immer gute Laune. Das ist wirklich geil.
0: Gute Laune. So sieht das nämlich aus. Und so geht's auch mit ihrem neuen Podcast selbst.
5: Sträter und Lobrecht.
0: Ja, sie sind die aktuell wohl erfolgreichste Kombi an Comedy-Philosophen, die man sich so vorstellen kann. Jawohl. Thorsten Sträter und Felix Lobrecht. Ihr kennt sie aus der Glotze aus dem Netz. Felix Lobrecht, der sowieso von seinem Podcast 99 Problems.

0: häufiger auch schon hier gezeigt. Und sie zeigen sich hautnah und exklusiv, um eure Fragen zu beantworten. Da kann zum Beispiel auch sowas mit dabei sein wie diese Frage.
1: Wie kommt 1Live darauf, dass sie mich in den Ring schicken vor jungen Menschen, wo ich, Gandalf der Scheißgraue, einen halb so alten, durchtrainierten jungen Mann erzähle, was mein Problem ist? Und wieso mache ich das? Das war die Frage, die ich mir gestellt habe.
0: Ja, gut, die Frage ist halt eher, warum nicht? Ja. 99 Problems ist ja der Podcast von Felix Lobrecht. Da haben die beiden in einer Special-Folge gemeinsam festgestellt, die beiden viben einfach viel zu gut, wenn es um Quatsch geht, aber auch um Deep Talk.
1: Weißt du, plötzlich muss ich irgendwas machen, was eine Relevanz hat. Ja. Weißt du, was ich meine? Eine gesellschaftliche Relevanz. Und ich will nichts machen mit Absicht, was eine gesellschaftliche Relevanz hat. Ich möchte über Blisterpackungen bitte reden.
0: Ja, so. Über die Dinge, die einen auch wirklich aufregen. Ja, ja. Wir im Radio kennen das. Regen uns auch über Sachen auf, wo sich andere denken,
2: ja, chill mal.
0: Sträter und Lobrecht, neuer Podcast, ganz frisch am Start. Kleine Empfehlung hiervon.
3: Die jungen Lehrer.

Nochmal alle sehr verkratzt. Versucht mal, um die Uhrzeit so zu schreien. Keine Sorge, das erledigen Hochwache und eingesungene Menschen für euch bei 1 Live, das Ding, Fritz, MDR Sputnik und Enjoy. Ich bin der Kotter. Euch erstmal einen schönen Mittwoch. Wir hören uns, wenn ihr wollt, morgen früh wieder.

0: 6 Uhr haben wir es an diesem Mittwoch.
1: Schönen guten Morgen.
0: Ja, Bex und Tobi am Start. Ich finde, so mit Holly Humberstone reinzustarten, das ist so ein ganz ruhiger, schöner, entspannter Song.
1: Finde ich auch. So. Und jetzt kommen unsere quäkigen Stimmen.
0: Richtig, das tut uns leid. Vorsicht auf der B244 zwischen Dedeleben und Jerxheim Bahnhof. Da sind Kühe auf der Fahrbahn. Und die aktuellsten Blitze haben wir auf der A2 Richtung Berlin zwischen Allengersleben und Alsleben. Auf der A9 Richtung Berlin zwischen Halle und Bitterfeld-Wolfen. Und auf der A36 wird geblitzt Richtung Braunschweig zwischen Ilsenburg und Stapelburg. Falls ihr noch was habt, klingelt da durch 08021 und 4 mal die 0. Oder schickt gerne WhatsApp rüber. Die Nummer gibt's auf sputnik.de. Dankeschön.
1: Ja, wir starten heute ein bisschen grau in den Tag rein. Dichte Wolken hier und da gibt es auch schon Regen. Aber es ist wieder mild. 14 Grad in Magdeburg am Alten Markt, 14 Grad in Halle an der Moritzburg und 13 Grad haben wir in Naumburg an der Vogelwiese. Hinter dem

0: Ab und zu kommt mal die Sonne raus, aber später kommen einige Schauer hinzu, Gewitter auch vielleicht on top. Es wird aber wieder ordentlich milde, bis zu 22 Grad sind drin. Schönen guten Morgen.
1: Hey, einen wunderschönen guten Morgen.
0: Ja, ich habe so das Gefühl, von Tag zu Tag wird es so ein bisschen nasser und grauer.
1: So eine richtige Sommergewitterzeit. Jetzt
0: ja, eigentlich
1: ist jetzt
0: schon,
1: eigentlich schon, ist jetzt vielleicht eine doofe Frage, aber ist jetzt offiziell Sommer schon?
0: Ey, Tobi, ne, wenn du mir solche Fragen stellst, musst du das vorher sagen. Wann
1: offizielle
0: beginnt der
1: Sommerzeit? Mal gucken, wer schneller ist. Nein!
0: 20. oder 21. Juni.
1: Ach Mann, meine Autokorrektur hat Stimmzettel draus gemacht. Offizielle Stimmzettel. Naja.
0: Ich stimme dafür, dass wir jetzt schon Sommer haben.
1: Moment, dadurch habe ich noch nicht verstanden. Was hast du gesagt?
0: 20. oder 21. Juni.
1: Oh. Na gut. Müssen wir noch ein bisschen warten.
0: Ja.
1: Aber trotzdem schon Sommerregenzeit.
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0: In Halle wird's heute sportlich und falls ihr keinen Bock auf Sport habt, auch gar kein Problem, ne? Völlig verständlich. Ihr könnt auch einfach nur zuschauen.
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0: Denn heute startet auf der Ziegelwiese auf der Peisnitz zum 13. Mal der Firmenlauf Halle. Die Strecke ist da rund 2,5 Kilometer lang und führt einmal über die Peisnitz.
2: Was ich gar nicht wusste, es gibt so keinen Massenstart, wie man das sonst immer so vom Marathon oder so kennt. Gelaufen wird da in 4 Startwellen. Und die Teams gehen dann immer in etwa 10 Sekunden Abstand auf die Strecke und dann geht's los ab 16 Uhr. Also falls ihr ausgerechnet heute auf der Peisnitz spazieren gehen wollt, ich hatte es tatsächlich geplant, wundert euch nicht, wenn da viele Menschen in so Gruppen an euch vorbeilaufen. Zumindest mehr als sonst.
0: Du kannst dich ja anschließen dann, wenn sie da vorbeilaufen.
2: Ich laufe mit.
0: Ja.
2: Dann
0: also,
2: denken die, oh Gott, wer ist diese keuchende Person hinter uns?
0: Es ist ja völlig egal, dabei sein ist alles. Du musst ja jetzt nicht Erste werden oder so.
2: Und für welche

0: für welche Firma soll ich laufen?
1: Für unsere.
0: Ey, sind wir am Start?
1: Nö, aber kannst dich ja einfach anmelden.
0: Einfach so im Sinne laufen für den MDR.
1: Machst du eine kleine Startnummer und so, schreibst du MDR Sputnik rauf oder Sputnik Tag und Wach und dann sprintst du da ein paar Runden mit.
0: Ob das wirklich Werbung für uns ist oder Anti-Werbung, das müssen wir uns nochmal überlegen.
1: Das entscheidest dann ganz allein du.
0: Meine sportliche Leistung.
1: Auf jeden Fall. Ansonsten an alle Teilnehmenden natürlich ganz, ganz viel Erfolg und natürlich immer viel trinken, ne?
2: Ich habe mein Wasserglas schon neben mir und das sollte man bei diesen Temperaturen immer benutzen. Nicht zu viel Kaffee.

0: In welchem Bundesland betreiben die meisten Menschen Sport? Also um genau zu sein, Bettsport.
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0: Naja, darum geht's zumindest in einer Auswertung eines Dating-Portals. Die wollten herausfinden, in welchem Bundesland Menschen am häufigsten Sex haben. Befragt wurden Singles und auch Paare. Und es ist interessant, denn wenn man sich die Karte so anschaut, fällt sofort auf, der Osten, der liegt vorn.
1: Ja, also auf die Frage, ob sie mehrmals pro Woche Bettsport betreiben, antwortete Sachsen mit 20%, Sachsen-Anhalt mit 20% und Brandenburg auch mit 20%. Die Bundesliga am Bettsport, ja. Die Bundesländer liegen damit auf Platz Platz 3, ja. Platz 2 geht dann an Schleswig-Holstein, 21%. Platz 1 an Mecklenburg-Vorpommern mit 22%. In diesen Bundesländern passiert halt viel mehr im Bett. Also offenbar, ich meine, wir können das jetzt auch schwer beurteilen, sind ja nicht mit dabei zum Glück. Bremen bildet mit 8% übrigens das Schlusslicht. Es ist auch das Bundesland, in dem die meisten Menschen gar keinen Sex haben, laut dieser Statistik.
0: Naja, aber noch schlechter läuft es dann bei Kommissar Meiner. Der hatte noch nie Sex.
2: Hallo?
3: Die Sportjungs.
2: Jo, Kommissar Meiner, wenn man so schlecht wie ich zu Fuß im Verkehr unterwegs ist, dann nennt man das wahrscheinlich Geschlechtverkehr.
4: Hey Junge, hier ist eine Spielstraße. Du kannst doch hier nicht mit 3 km/h durchdonnern.
5: Ja? Hallo? Geht's jetzt gleich los?
2: Achtung, Achtung, hier spricht Ihre beliebte Kantine. Heute geht es heiß her. An Schalter 1... Penetration mit einem Spritzer Mayonnaise und zum Nachtisch einen Cocktail. Sex on the Beach mit Vanille-Petting oder so. Guten Appetit!
6: Hier ist der Beischläferlein Eisleben. Ich schlafe bei Sie bei für 3 Euro die Minute.
7: Das beruhigt mich.
2: Hier spricht ein Schwein, das bei einem so versauten Thema hier keine Sau angerufen hat, ist wirklich eine riesengroße, infame Schweinerei.
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6:30 hier bei Spurnitan und Bach. Schön, dass ihr mit am Stissel seid. Wir werfen einen kurzen Blick auf die Straßen im Salzlandkreis. Ab heute die Straße zwischen Dodendorf und Atzendorf am Abzweig Biere bis voraussichtlich 22. Juli wegen Bauarbeiten gesperrt. Eine Umleitung ist eingerichtet. Die aktuellsten Blitzer auf der A2 Richtung Berlin zwischen Allengersleben und Alsleben. Auf der A9 Richtung Berlin zwischen Halle und Bitterfeld-Wolfen. Auf der A36 Richtung Braunschweig wird geblitzt zwischen Ilsenburg und Stapelburg. Und auf der B87 in Mogrena Richtung Eilenburg. Falls

0: ihr noch was habt, ruft ihr durch 08000 21 und 4 mal die 0 oder schickt gerne WhatsApp rüber. Die Nummer gibt's auf sputnik.de. Dankeschön.
1: Die letzten Regenwolken ziehen aus dem Osten weg, damit fast überall trocken und zwischen Harz und Altmark kreist Salzwedel. Da trocknet es auch so langsam, dass es auch nicht mehr nass. 14 Grad haben wir in Magdeburg am Petriförder, 14 Grad auch in Halle am Reileck und ein bisschen frischer in Erfurt am Unicampus, da haben wir 13 Grad. Hier und da zeigt sich dann im Laufe des Tages mal die Sonne, aber später kommen wieder einige Schauer hinzu. Gewitter sind auch möglich und die Höchstwerte, die liegen heute zwischen 18 und 22 Grad.
0: Kannst du dich, könnt ihr euch daran erinnern, wann ihr das letzte Mal einen Horrorfilm geguckt habt?
1: Nee, kann ich nicht. Ja doch, obwohl, als ich klein war, saß ich mal mit zwei Freundinnen auf der Couch und dann haben wir Saw geguckt. Und
0: ich fand das auch ganz doof. Da habe ich mal fast einen Nervenzusammenbruch bekommen, weil ich habe das auch geguckt, da durfte man es eigentlich noch nicht gucken vom Alter her.
1: Ja, ja, genau, ganz
0: und
1: genau.
0: Und das hat mein Körper nicht mitgemacht, ich fand das ganz schlimm.
1: Ich fand das auch schlimm, vor allen Dingen eine Freundin von mir, die hat sich den Spaß draus gemacht, dann auch noch so immer so die Hand plötzlich auf unsere Schulter zu legen oder sowas und hat uns dann noch so richtig Angst eingejagt. Da dachte ich mir nur so, nee, Horrorabend, ey, dann, nie wieder.
0: Dann solltest du diese Serie vielleicht nicht alleine gucken. The Terror ist nämlich eine neue Horrorserie sozusagen. Da ist ordentlich Grusel mit dabei und unsere Filmexpertin Theresa wird uns mal gleich verraten, warum.
1: Oh Gott.
0: Schön.
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3: Ja, bei dem Song, da bin ich gleich wach und bin hochmotiviert und tanze auch durch die ganze Wohnung. Deine

0: Für mich ist ja der erste Horror am Morgen das Klingeln des Weckers. Bäh. Wirklich, also wenn ich es auch tagsüber schon höre, kriege ich Gänsehaut. Aber das ist nichts im Vergleich zu dem, was in der Serie The Terror passiert. Vielleicht sagt euch die Serie was, denn jetzt ist die mittlerweile dritte Staffel gestartet. Devil in Silver heißt sie konkret. Das Gute, selbst wenn ihr sie nicht kennt, die Staffeln sind alle unabhängig voneinander.
1: Was sie gemeinsam haben, es geht um ein übernatürliches Grauen, deshalb auch The Terror. Und wenn sich unsere Serienexpertin Theresa schon an eine Horrorserie rantraut, dann muss das was heißen. Deshalb schönen guten Morgen, Theresa.
2: Guten Morgen.
1: Das Interessante an dieser Serie ist offenbar, dass die wahre historische Ereignisse abhandelt, ne?
2: Genau, in den vorigen Staffeln war das so. Staffel 1 zeigt eine Expedition ins Eis Anfang 1800, die es wirklich gegeben hat und wo zwei Schiffe im Eis stecken geblieben sind. Neben dem Warngrauen, nämlich Kälte und Hunger, gibt es da auch noch Monster. Staffel 2 spielt in dem japanischen Internierungslager in den 1940ern. Staffel 3 bricht jetzt aber damit, also die beruht nicht auf einem historischen Ereignis, sondern auf einem fiktiven Roman. Und hier geht es um einen Mann, der aufgrund einer Prügelei von der Polizei in eine Psychiatrie gesteckt wird. Warum, weiß er nicht. Und überhaupt ist alles super merkwürdig und er wird da gefangen gehalten.
3: Ich hab Vision. Ich verliere den Verstand.
4: Denken Sie auch manchmal, dass hier was nicht stimmt?
3: Passieren böse Dinge an einem Ort, weil der Ort böse ist? Oder wurde hier so viel Teuflisches getan, dass das Böse reinkommen konnte?
1: Also finde ich, also weiß ich nicht, nur von dem Ausschnitt habe ich jetzt kurz Gänsehaut bekommen. Ich finde generell so festgehalten zu werden irgendwo in Filmen, schwierig. Wie gruselig wird es jetzt von der Skala von 1 bis gruselig?
2: Gruselig, ja, gruselig. Also dieses Setting in dieser runtergerockten Anstalt ist allein schon super scary. Die Ärzte und Pfleger, die benehmen sich seltsam und da passieren immer wieder komische Sachen. Es gibt Türen, hinter denen Dinge festgehalten werden oder jemand, ja, man weiß es nicht, Wesen kommen aus der Decke. Es ist alles super strange. Ich habe mich also sehr gegruselt, war aber auch sehr gespannt. Ich bin tatsächlich Fan dieser Reihe. Staffel 1 ist absolut herausragend und die neue, die fetzt auch.
1: Also ich finde sowieso, wenn Theresa Horror als gut bewertet, dann muss es gut sein.
0: Ja, das stimmt.
1: Deswegen danke, Theresa.
0: Irritiert mich auch so ein bisschen,
2: gerne,
0: dass du ein Fan davon bist, Theresa. Naja, ich weiß noch nicht, ob ich mich da rantrauen werde, aber die ersten beiden Staffeln von The Terror könnt ihr euch auf Prime Video anschauen und die neue Staffel Devil in Silver gibt's auf Magenta TV.
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0: Wann wart ihr das letzte Mal joggen?
1: One more time. Boah.
0: Sorry, ich wollte jetzt nicht dein Musikvibe unterbrechen mit so einem Kackthema.
1: Nee, ey, das nehme ich in Kauf. Warte mal, wann war ich joggen? Ich kann
0: 2019?
1: Ich kann mich wirklich nicht dran erinnern.
0: Ja, ich finde halt Joggen auch wirklich krass. Warum komme ich drauf? Weil ich gerade gelesen habe, dass es eine Berlinerin gibt, Joyce Hübner, die 367 ja. Marathons an 367 Tagen gelaufen ist. Ihr Ziel sind 495 Marathons an 495 Tagen. Mhm. Bis jetzt hat sie noch keinen Ruhetag eingelegt. Und ich denke mir halt so die ganze Zeit, Top-Leistung. Aber halt, warum?
1: Ja, einfach Rekord aufstellen, Tobi. Ja, einfach mal abliefern.
0: Also,
1: ich weiß es nicht, ich könnte es nicht, weil stellt euch mal vor, jeden Tag, also man kann ja fast ganz gar nichts anderes mehr machen, oder? Mhm. An diesem Tag. Also man ist doch davor, Vorbereitung danach im Arsch.
0: Ja.
1: Vor allen Dingen so lange hintereinander.
0: Weiß ich nicht. Weißt du, ich denke mir manchmal, letztens habe ich so drüber nachgedacht, ob ich mit so einem Tracker mal meine Trainingsleistung vom Fußball mitnehme und die dann mal so poste auf lässig. Aber dann
1: komm,
0: lese ich sowas.
1: Mal. Ja, ja,
0: nein,
1: ja.
0: Aber dann lese ich sowas und denke mir so, ja gut, dann kann ich auch gleich zu Hause bleiben.
1: Ach Quatsch. Hm. Man muss sich an seinen eigenen Erfolgen messen.
0: Naja, da, gut. Ne? Wenn du das sagst, hast du schön gesagt.
1: So.
0: Immer wenn ich mir jetzt irgendwie Gedanken mache, dann denke ich einfach an deine Worte jetzt.
1: Oh.
0: Na?
1: Kannst du dir ausdrucken und auf die Wand kleben?
0: Nee, das mache ich nicht.

0: 1, hier ist Spudin Taco Bach.
1: Hallo, schönen guten Morgen.
0: Zeit für die News.
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0: Mit Mirko.
3: Sachsen-Anhalts Innenministerin Tamara Zieschang verspricht sich vom EU-Kompromiss zu Abschiebezentren eine erhebliche Entlastung für Bund und Länder. In den Zentren außerhalb der EU sollen abgelehnte Asylbewerber untergebracht werden, die nicht in ihr Herkunftsland gebracht werden können. Zieschang sagte dem MDR, aktuell sei es ein enormer Aufwand, die Ausreise dieser Menschen zu ermöglichen. Pro Asyl warnte dagegen, sollten die Abschiebezentren jemals Praxis werden.

0: werden, werde wegen Menschenrechtsbedenken die nächste Klagewelle kommen. Die USA und der Iran haben sich eines der schwersten Feuergefechte seit Beginn der Waffenruhe geliefert. Nach Angaben aus Teheran griff der Iran Kuwait und Bahrain mit Raketen und Drohnen an. Ziel der iranischen Angriffe waren demnach US-Militärstützpunkte. Das US-Militär reagierte mit Angriffen auf eine iranische Anlage in der Straße von Hormuz. Immer mehr Mieter in Deutschland geraten durch steigende Wohnkosten unter Druck. Einer Studie im Auftrag des Deutschen Mieterbunds zufolge wenden Millionen Haushalte mehr als 40% ihres Nettoeinkommens fürs Wohnen auf. Nach den Zahlen gilt inzwischen rund jeder dritte Mieterhaushalt als finanziell überlastet. Der Mieterbund spricht von alarmierenden Entwicklungen und fordert mehr politischen Eingriff in den Wohnungsmarkt.
1: Danke für die Infos.
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1: Auf der A2 Richtung Hannover zwischen Nürxlehm und Bornstedt Stau und stockenweise Verkehr an der Baustelle. 10 Minuten braucht er länger. Auf der A9 Richtung Berlin vorsichtig bitte in der Abfahrt Naumburg. Da steht ein defekter LKW. Im Salzlandkreis ab heute die Straße zwischen Dodendorf und Atzendorf am Abzweig Biere bis voraussichtlich 22. Juli wegen Bauarbeiten gesperrt. Das ist wirklich Dodendorf, Atzendorf am Abzweig Biere. Ja. Klingt auch wie ausgedacht.
3: Richtig atzig.
1: Ja. Richtig atzig. Eine Umleitung ist eingerichtet. Die aktuellsten Blitzer auf der A2 Richtung Berlin zwischen Allengersleben und Alsleben. Auf der A9 Richtung Berlin zwischen Halle und Bitterfeld-Wolfen. Und auf der B87 in Mokrena Richtung Allenburg. Falls ihr noch was habt, klingelt da durch. 08021 und 4 mal die 0. Oder schickt gerne WhatsApp rüber. Die Nummer gibt's auf sputnik.de. Dankeschön.
3: Hier und da gab es noch ein paar Regenwolken, die ziehen so langsam ab. Überall, ja, trocken und schon relativ mild. 15 Grad in Gentin am Volkspark, 14 Grad in Magdeburg am Dom und auch 14 Grad in Halle am Eselsbrunnen. Hier und da bleiben die Wolken erst noch. Im Tagesverlauf zeigt sich dann tatsächlich mal die Sonne. Ab Mittag kommt dann aber ein Durchzug von Schauern und einzelnen Gewittern. Die Höchstwerte, ja, die können sich wieder sehen lassen. Bis 22 Grad sind drin.
1: Das ist schön. Das finde ich sehr schön.
3: Ja, finde ich eigentlich auch schön. Das sind ertragbare Temperaturen. Ich muss sagen, ich habe mich so ein bisschen dran gewöhnt, beim Sputnik Spring Break, dass Hochsommer ist.
1: Ja.
3: Meine ganzen Sommerkleidchen, die muss ich jetzt wieder verkramen.
1: Naja, der Sommer geht ja noch ein bisschen. Hat er ja gerade erst angefangen. Und ich finde, so Regen für alle Pflanzen, Tiere und natürlich auch für alle Pollenallergiker und sowas,
3: stimmt,
1: ist das schon eine gute Sache. Ich weiß nicht, ob es euch genauso geht wie mir. Ich habe im Moment sehr hart damit zu kämpfen. Gerade so zum Abend hin und in der Nacht. Ich schlafe richtig unruhig. Ganz schlimm.
3: Ja, ich weiß nicht.
1: Mache ich immer meine Nase zu, ist meine Augen jucken, dann wache ich auf und so. Ich drehe mich links nach links, rechts. Keine Ahnung.
3: Ach, Schissi.
1: Ist alles scheiße.
3: Komm, einmal eine Runde für Tobi. 1, 2, 3.
1: Danke. Aber ich habe ja euch. Ja. Das macht's wieder gut. MDR.

0: Heute in genau einem Monat geht ihr richtig ab und zwar mit diesen zwei Damen hier.
1: Hallo.
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0: Tobi ist leider nicht dabei.
1: Nein,
0: aber
1: nicht.
0: Aber Franzi ist dabei und sie steht hier auch bei uns im Studio.
4: Ich
0: Guten
4: finde,
0: Morgen.
4: Wir klingen uns einfach sehr ähnlich,
5: Ich finde, ich klinge einfach sehr wie Nina Chuba, ne? Das wurde mir schon öfter gesagt.
4: Ach so, ja, ja, du, ey, Verwechslungsgefahr. Nee, Fakt ist, ja, wir gehen zusammen zu Nina Chuba in den Backstage. Wir gehen mal schön hier VIP-Lounge. Da gibt's Essen, da gibt's Getränke und ich freue mich jetzt schon ganz, ganz doll auf den 3. Juli.
5: Ich habe da eine Frage.
4: Yeah,
5: wir
4: okay.
5: kennen dich ja noch gar nicht so lange, aber was ich schon gemerkt habe, auf jeden Fall, du isst ja auch sehr gern. Also, das klingt jetzt negativer, ja. Es ist, meine ich, sehr positiv. Ich bin ja auch ich esse ja auch sehr gerne und ich mag
4: guter
5: Essen.
4: Esser. Mhm.
5: Siehst du? Und deswegen habe ich mich gefragt, wenn du so Backstage bist und dann auch noch Essen und Getränke und sowas hast, kannst du dich dann überhaupt entscheiden, ob du erst jetzt, also willst du da Musik hören oder isst du dann lieber? Wie machst du das?
4: Es ist witzig, dass du es fragst. War nämlich auch mein erster Gedanke, scheiße, wenn es da kostenlos Essen gibt. Ich werde schon mich sehr schwer zwischen Buffet und Bühne entscheiden können. Aber ich glaube, ich mache es einfach so, ich nehme so einen Weg-Snack immer mit.
5: Weißt?
4: Ja. Wir nehmen uns dann einfach, wir packen uns dann ein bisschen was vom Buffet auf die Hand. Wir können uns ja auch zusammen, ne, wir teilen uns dann ein bisschen ein und dann snacken wir das einfach beim Dancen. Ist doch perfekt.
0: Ja, einfach mit vollem Mund grölen. Und dann natürlich noch die nächste Frage von Girl to Girl.
4: Mhm.
0: Wie ziehst du dich denn an? Ich finde, ein VIP-Bereich klingt ja immer schon so richtig specialig. Glitzerst du von oben bis unten oder scheiß drauf?
4: Also ich glaube, ich bin gar nicht so die krasseste Glitzermaus, aber was auf jeden Fall Fakt ist, ich werde mich schon aufbrezeln. Also ich habe da Bock drauf, weil mir macht das richtig Spaß. Mir macht das eh schon immer Spaß. Irgendwie so coole Klamotten irgendwie für mich, dass man sich halt wohlfühlt, dass man Spaß dran hat, sich irgendwie schön anzuziehen. Das macht mir eh Bock. Aber wenn dann auch noch ein Event ist und dann auch noch Nina Chuba, ich habe da richtig Lust. Ich freue mich.
0: Ey, aber jetzt gar keinen Druck. Ihr müsst jetzt auch nicht irgendwie aufgebrezelt ankommen. Gar kein Problem.
5: Kann auch in Jogginghose damit
4: hingehen. Ja, wirklich. Jeder, wie er Bock hat. Voll.
0: Ja, ja.
5: So wie ihr euch wohlfühlt. Auf jeden Fall ist ja das Schöne, dass man dich ja da auch kennenlernt. So, dann gemeinsam eine gute Zeit hat und das ist das Wichtigste. Ab nächste Woche Montag geht's ja auch schon los, ne?
4: Richtig. Ich freue mich auf Nina Chuba, auf euch. Wir machen uns eine richtig geile Sause da.
0: Das klingt nach dem Plan.
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0: Liebe Grüße nach Magdeburg. Heute passiert bei euch richtig was.
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2: Also nicht, dass da nicht sonst
0: Nein, das
2: auch
0: wollte ich damit gar nicht
2: viel
0: sagen.
2: Los ist. Aber heute geht das Campus Festival an den Start auf dem Campus der Hochschule Magdeburg-Stendal. Und das ist im Stadtteil Herrenkrug. Schön im Grün. Ich war da schon öfter.
0: Ja?
2: Sieht ganz gemütlich aus, muss ich sagen.
0: Also
2: da sind so viele Gebäude, viel Grün, große Fläche.
0: Das klingt doch schon mal gut. Und wenn wir euch jetzt noch verraten, dass das Line-Up halt auch richtig gut ist. Wir haben uns das mal angesehen. Also das muss ich nicht verstecken. Ne? Unter anderem sind Acts dabei, die wir zum Teil auch schon beim Sputnik Spring Break auf der Bühne hatten. Zum Beispiel Tiefbass. Kommando, Millennium Kid, SK83, also
2: Hammer-mäßig.
0: Da geht's schon gut ab.
2: Ja, also wenn ihr Bock habt, dann hin da. 16 Uhr geht's los. Gefeiert wird bis Mitternacht direkt an Haus 15 auf der Wiese vor der Mensa in der Breitenscheidstraße.
0: Sollte es jetzt heute nochmal so richtig schütten? Nein.
2: Ach, lass mich doch nochmal das Handy zücken. Also es soll schon regnen und gewittern, aber ich gucke nochmal direkt für Magdeburg. So, Magdeburg. Sieht trocken aus. Einmal kurz 13 Uhr. Nö. Ey, für Magdeburg sieht's richtig gut aus. Gerade so gegen Abend kommt sogar nochmal die Sonne raus.
0: Naja, guck mal.
2: Also wettertechnisch sollte es passen.
0: Haben wir nochmal abgecheckt, wisst ihr Bescheid. Wetterbericht sieht gut aus für heute Abend. Also ganz, ganz viel Spaß. Könnt uns ja gerne mal, falls ihr da seid, eine WhatsApp-Sprachnachricht schicken. Dann checken wir das gemeinsam morgen mal ab.
2: Yes,
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0: So, wir machen natürlich ganz entspannt weiter und schauen mal auf die Straßen hier bei Spurtitzer gewacht. Auf der 2 Richtung Hannover zwischen Irxlehm und Bornstedt stauen statt einer Verkehr einer Baustelle. 15 Minuten braucht er länger. Auf der 2 Richtung Hannover zwischen Pein und Himmelerwald 6 Kilometer stocken einer Verkehr einer Baustelle. 20 Minuten sind es da, die er länger braucht. Im Salzlandkreis ab heute die Straße zwischen Dodendorf und Atzendorf am Abzweig Biere. Bis voraussichtlich 22. Juli wegen Bauarbeiten gesperrt. Eine Umleitung ist da eingerichtet und in Ebendorf ist die Barleberstraße zwischen der B71 und Mühlenbreite nach einem Unfall gesperrt. Die aktuellsten Blitze auf der A2 Richtung Berlin zwischen Allengersleben und Alsleben. Auf der A36 Richtung Braunschweig zwischen Ilsenburg und Stapelburg. Und auf der B87 in Mokrena Richtung Allenburg. Falls ihr noch was habt, klingelt da durch. 08000 21 und 4 mal die 0. Oder schickt gerne WhatsApp rüber. Die Nummer gibt's auf sputnik.de. Dankeschön.
1: Heute Morgen war es stellenweise nass, aber die letzten Regenwolken, die ziehen so langsam weg. Es wird auch mild. 14 Grad haben wir sowohl in Dresden als auch in Magdeburg und auch in Halle gibt es 14 Grad. Erst noch viele Wolken, gerade ist es relativ grau, aber das ändert sich im Laufe des Tages. Auch mal länger Sonne, aber ab Mittag könnte hier und da noch mal was Nasses von oben runterkommen. Teilweise kommen auch Gewitter on top, aber nicht überall in der Sputnik-Zone. Und die Höchstwerte, die liegen zwischen 18 und 22 Grad.
0: So sieht's aus. Also schaut heute ein bisschen wettertechnisch. Und was wir gleich mal machen,
1: ja?
0: Wir schauen gleich mal auf die Fußballnationalmannschaft, weil die landet ja heute in den USA. Ganz, ganz spannende Nummer. Julian Nagelsmann hat sich auch schon zugeäußert. Und all das gibt's in 10 Minuten.
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0: In den letzten Tagen war bei Fußball-Bundestrainer Julian Nagelsmann relativ viel Optimismus zu hören.
1: Natürlich haben wir Zielsetzungen, wir wollen ein sehr gutes Turnier spielen, wir wollen, das habe ich schon oft gesagt, auch ganz weit kommen. Es geht für uns aber darum, tatsächlich jedes Spiel neu anzugehen und von Spiel zu denken. Und das ganze Große kommt eh von alleine. Also wir freuen uns extrem auf die WM.
2: Ja, und heute landet die Mannschaft in den USA und natürlich hoffen wir auch in diesem Jahr, dass wir weit kommen.
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2: Wie immer eigentlich.
0: Ja, ganz genau. Aber das ist so krass. Ich habe ja gestern mitbekommen, dass sie unterwegs sind. Und ich dachte mir nur so, hey, Moment mal, die WM, die startet doch erst nächste Woche. Warum sind die jetzt schon auf dem Weg?
2: Naja.
0: Also ich dachte irgendwie so, die fliegen heute und morgen ist das Spiel, so nach dem Motto.
2: Wirklich?
0: Ja, dachte ich.
2: Ja, du musst doch da erstmal ankommen. Guck mal, du musst dich da ja wohlfühlen. Da musst du dich akklimatisieren. Dann sind ja die Klimabedingungen da auch anders. Es ist ja viel wärmer in den USA.
0: Das verstehe ich, aber
2: Fokus muss auch da sein.
0: Innerhalb des Turniers müssen sie doch auch hin und her reisen, weil es ist ja nicht nur in einem Land.
2: Ja.
0: Und da haben die auch nicht immer eine Woche, um zu akklimatisieren.
2: Ja, aber um halt da anzukommen, musst du ja im Fokus sein. Du darfst dich ja nicht ablenken lassen. Und wenn du, sag ich jetzt mal, einen Tag vorher da anreist, dann bist du ja gar nicht im Fokus. Dann geht es auf einmal nichts. Die haben ja auch noch ein Trainingsspiel schon in den USA und so.
0: Ja,
2: gegen
0: gut.
2: Die USA, weißt du? Alles hat da irgendwie einen Sinn. Und was auch immer interessant an dieser ganzen Nummer ist, ist ja, dass also die Unterkunft, wo sie sind, besser bekannt als das Team Base Camp. Untergebracht sitzt die Mannschaft ja in Pasadena in Kalifornien auf einer schlossähnlichen Anlage. Und auch dazu sagt der Bundestrainer bereits,
1: sind hier ja, in einer ganz schönen Umgebung mit viel Wald, viel Wiesen außenrum. Also, dass die Spieler hier auch in nötiger Ruhe sich vorbereiten können.
2: Mhm.
1: Das Allerwichtigste aus Trainer- und Mannschaftssicht ist die Nähe zu den Plätzen. Wir haben drei Plätze in einem sehr, sehr guten Zustand. Wir können sie fußläufig oder mit dem Fahrrad in weniger als 10 Minuten erreichen. Wir haben auch die Möglichkeit, neben dem ganz wichtigen Fußballspielen auch mal ein paar andere Dinge zu machen. Die Spieler können mal 1, 2 Körbe werfen und auch Möglichkeit haben, sich mit anderen Dingen zu beschäftigen. Gewisse Kaffeespots, Speiseraum, Besprechungsräume, sodass sie immer auch den Fokus dann und die Lust wieder wegkriegen, alles reinzuwerfen.
2: Voll.
0: Mhm.
2: Verstehst du?
0: Ja, verstehe ich schon. Ich habe mir auch hier dieses Anwesen angeschaut. Das sieht schon pompös aus, muss man schon sagen.
2: Da musst du dich ja auch wohlfühlen.
0: Weil wenn jedes Land so ein crazy Anwesen kriegt.
2: Ja, weißt du, du kannst ja nicht in irgendeiner Turnhalle sitzen. Da kommst du ja nicht in so einen Fokus.
0: Nicht?
2: Naja, du. Also, denen fehlt da wirklich an gar nichts. 55 Hektar groß, abgeschirmtes Gelände, Suiten, Zimmer, antike Möbel, Tagungskonferenzräume, Outdoor-Pool und so weiter. Also, ich sage mal, jetzt erwarte ich auch eine ganze Menge, wo ich das gesehen habe.
0: Ich erwarte auch viel.
2: Da möchte ich natürlich auch am Ende die Weltmeisterschaft mit nach Hause bringen. Aber gar kein Druck. Los geht's am 14. Juni gegen
0: Curaçao.
2: Curaçao.
0: Ja.
2: Das ist der Schnaps.
0: Blue Curaçao. Prost.

0: Hallo.
1: Schönen guten Morgen.
0: Wir sind's.
1: Ja, ich finde das irgendwie ganz schön. Clock, Lock, Adore, das war so entspannt. Mit so einer Gitarre, da habe ich direkt so Bilder im Kopf. Lagerfeuer, Gitarre in der Hand.
0: Ich finde, es wird sowieso viel zu wenig gemacht. Einfach nur so ganz, ganz entspannte Gitarrenmusik. Alles ist so elektronisch geworden und so.
1: Das stimmt. Weißt du noch, als wir meinen Geburtstag gefeiert haben, da waren ganz viele spundende Kollegen auch da auf dem Balkon und da haben wir einfach mal die Instrumente rausgekramt.
0: Ja, da habe ich auch Knopfharmonika gespielt.
1: Ganz genau.
0: Wie ein großer.
1: Und das war so toll, dass sich sogar die Nachbarn zu Wort gemeldet haben und meinten, könnt ihr mal leiser sein?
0: Ja, das hat offensichtlich, siehste, auch da gar keinen Geschmack mehr, was gute Musik angeht.
1: Ist wirklich so.
0: So, gute Musik gibt's auf jeden Fall jetzt gleich. Robin Schulz, die Imagine Dragons und jetzt Zoe Wees mit Lightning. Alles hier bei Spunitakowach. Schönen guten Morgen.
1: Habt einen schönen guten Morgen.

0: Guten Morgen.
1: 8 Uhr haben wir es jetzt pünktlich. Wir gehen mal ran in die News.
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1: Für euch jetzt mit Mirko.
3: Sachsen-Anhalts Innenministerin Tamara Tsishang verspricht sich vom EU-Kompromiss zu Abschiebezentren eine erhebliche Entlastung für Bund und Länder. In den Zentren außerhalb der EU sollen abgelehnte Asylbewerber untergebracht werden, die nicht in ihr Herkunftsland gebracht werden können. Tsishang sagte dem MDR, aktuell sei es ein enormer Aufwand, die Ausreise dieser Menschen zu ermöglichen. Pro Asyl warnte dagegen, sollten die Abschiebezentren jemals Praxis werden, werde wegen Menschenrechtsbedenken die nächste Klagewelle kommen. Die USA und der Iran haben sich trotz der Waffenruhe erneut schwere Gefechte geliefert. Teheran griff nach eigenen Angaben Kuwait und Bahrain mit Raketen und Drohnen an. Ziel seien US-Militärstützpunkte gewesen. Das US-Militär reagierte mit Angriffen auf die iranische Militäreinrichtung in der Straße von Hormuz. Das US-Militär hatte zuvor einen Öltanker außer Gefecht gesetzt, der einen iranischen Hafen anlaufen wollte. Immer mehr Mieter in Deutschland geraten durch steigende Wohnkosten unter Druck. Einer Studie im Auftrag des Deutschen Mieterbunds zufolge wenden Millionen Haushalte mehr als 40% ihres Nettoeinkommens fürs Wohnen auf. Nach den Zahlen gilt inzwischen rund jeder dritte Mieterhaushalt als finanziell überlastet. Der Mieterbund spricht von alarmierenden Entwicklungen und fordert mehr politischen Eingriff in den Wohnungsmarkt.
1: Danke für die Infos.
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1: Auf der 2 Richtung Berlin zwischen Allengersleben und Alsleben 4 Kilometer stockender Verkehr an der Baustelle, 10 Minuten brauchte länger. Auf der 2 Richtung Berlin, Vorsicht bitte in der Auffahrt Ilxleben, da sind Enten auf der Fahrbahn. Auf der 2 Richtung Hannover zwischen Ilxleben und Bornstedt, Stau und stockender Verkehr an der Baustelle, 15 Minuten brauchte länger. Auf der 2 Richtung Hannover zwischen Pein und Hemelerwald, 8 Kilometer Stau und stockender Verkehr an der Baustelle, 30 Minuten brauchte länger. Vorsicht auf der 9 Richtung München in Höhe Bitterfeld, da liegt ein Reifen auf der mittleren Fahrspur. Und im Salzlandkreis ab heute die Straße zwischen Dodendorf und Atzendorf am Abzweig Biere bis voraussichtlich 22 Juli wegen Bauarbeiten gesperrten Umleitung ist da eingerichtet. Die aktuellsten Blitze auf der A9 Richtung Berlin zwischen Halle und Bitterfeld-Wolfen, auf der A36 Richtung Braunschweig zwischen Ilsenburg und Stapelburg und auf der B87 in Mockrena Richtung Eilenburg. Falls ihr noch was habt, klingelt da durch 08000 21 und 4x die 0 oder schickt gerne WhatsApp rüber, die Nummer gibt

0: auf sputnik.de. Dankeschön.
1: Es ist bewölkt, auch relativ grau, aber die Sonne, die versucht sich hier und da schon mal durchzuquetschen. Die Regenwolken, die ziehen auf jeden Fall gerade ab. Damit ist es fast überall trocken in der Sputnik-Zone. Und die Temperaturen, die steigen. 15 Grad haben wir in Halle an der Magistrale, 15 Grad auch in Magdeburg am Dom, 14 Grad in Stendal am Kornmarkt. Und es bleibt erstmal ein bisschen bewölkt, aber später, da sehen wir die Sonne dann auch mal länger. Ab Mittag kommt dann aber ein Durchzug von Schauern oder einzelnen Gewittern. Später zeigt sich dann nochmal die Sonne und es wird relativ warm. Bis 22 Grad sind drin.
0: Macht euch einen wundervollen Mittwoch jetzt mit Lieblingsmucke.
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1: Hi.

0: In Halle wird es heute auf jeden Fall sportlich und wer jetzt vielleicht sagt, ach, ich habe gar keinen Bock auf Sport, sage ich an der Stelle, gar kein Problem. Ihr müsst ja am Ende des Tages auch nicht mitmachen.
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0: Ihr könnt auch einfach zuschauen, denn heute startet auf der Ziegelwiese auf der Peißitz zum 13. Mal der Firmenlauf Halle. Die Strecke ist rund 2,5 Kilometer lang und führt einmal über die Peißnitz.
2: Und ich wusste gar nicht, dass es keinen Massenstart gibt. Ich finde, das hat man immer so aus dem Fernsehen oder sowas im Kopf. Gelaufen wird da tatsächlich in 4 Startwellen. Mhm. Und die Teams gehen dann immer so etwa in 10 Sekunden Abstand auf die Strecke. Ab 16 Uhr geht es dann da sportlich los. Also falls ihr ausgerechnet heute mal auf die Peißnitz gehen wollt, einfach mal eine Runde spazieren. Wundert euch nicht, wenn da Menschen in Gruppen an euch vorbeilaufen. Also zumindest mehr als sonst.
0: Ja, macht die nicht an oder sowas. Nicht, dass ihr da irgendwie einen dummen Kommentar lasst oder so. Lasst die laufen und natürlich drücken wir allen Teilnehmenden ganz, ganz doll die Daumen. Viel Erfolg euch und ganz wichtig, immer schön viel trinken.
3: Ich habe mein Wasserglas schon neben mir und das sollte man bei diesen Temperaturen immer benutzen. Nicht zu viel Kaffee trinken und mehr Wasser.
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0: Ja, also ich sage am Ende des Tages mal so, ne? Im Bundesland, da betreiben die meisten Menschen natürlich auch irgendwie Sport. Aber wer hätte gedacht, dass bei uns Bettsport ganz weit vorne liegt?
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2: Ja, zumindest geht es darum in einer Auswertung von einem Datingportal. Die wollten herausfinden, in welchem Bundesland die Menschen am häufigsten Sex haben. Und dort wurden Singles und Paare befragt.
0: Mhm.
2: Und wie du schon sagtest, der Osten liegt vorne.
0: Ja, also es ist krass. Auf die Frage, ob sie mehrmals pro Woche Bettsport betreiben, antwortete Sachsen mit 20%, Sachsen-Anhalt ebenfalls und Brandenburg auch mit 20%. Die Bundesliga, Bundesliga im Bettsport.
2: Ja, ja.
0: Die liegen damit auf Platz 3. Platz 2 geht dann Schleswig-Holstein, 21%. Und Platz Nummer 1 an Mecklenburg-Vorpommern mit 22%. In diesen Bundesländern passiert offenbar sehr viel im Bett. Können wir jetzt natürlich schwer beurteilen, wir sind zum Glück nicht mit dabei. Aber Bremen bildet mit 8% übrigens das Schlusslicht. So, ist auch im Bundesland, weiß ich nicht, da haben die, keine Ahnung, da geht's nicht so ab anscheinend.
2: Nee, was ist denn da los? Aber noch schlechter, da läuft es nur bei Kommissar Meiner, der hatte nämlich noch nie Sex.
0: Tü-tüm.
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4: 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Geht's jetzt gleich los?
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0: So, 8.30 Uhr haben wir es hier bei Spulitag und Wach.
1: Hello.
0: Es geht mal auf die Straßen. Wir schauen nämlich mal rein, was da so los ist auf der A2 Richtung Hannover. Zwischen Pein und Himmelerwald noch 8 Kilometer Stau und stockender Verkehr an der Baustelle. 30 Minuten braucht er länger. Auf der A2 Richtung Berlin zwischen Allengerslehm und Alslehm auch 4 Kilometer Stau an der Baustelle. 10 Minuten sind es länger. Und im Salzlandkreis ab heute die Straße zwischen Dodendorf und Atzendorf ab Abzweig Biere. Bis voraussichtlich 22. Juli wegen Bauarbeiten gesperrt. Eine Umleitung ist dafür euch eingerichtet. Die aktuellsten Blitzer auf der A9 Richtung Berlin zwischen Halle und Bitterfeld-Wolfen. Auf der A38 Richtung Göttingen zwischen Leipzig-Süd und Leipzig-Neuhardt. Und in Leipzig in der Schönefelder Straße stadteinwärts. Falls ihr noch was habt, klingelt da durch 08021 und 4x die 0. Oder schickt gerne WhatsApp rüber. Die Nummer gibt's auf sputnik.de. Dankeschön.
1: Die Sonne hat es gerade schwer, müssen wir leider zugeben, aber sie probiert es, sie drückt sich durch diese grauen Wolken. Aber die Regenwolken sind auf jeden Fall schon weggezogen, es sollte überall trocken sein in der Sputnik-Zone und auch schon relativ warm. 15 Grad haben wir in Halle an der Peisnitz, 15 Grad auch in Magdeburg an der Sternbrücke, genauso wie in Jena am Jähn-Tower. Es bleibt erst noch bewölkt, später sehen wir die Sonne dann auch mal länger, aber ab Mittag kommt dann ein Durchzug von Schauern und einzelnen Gewittern. Die Höchstwerte bleiben warm, bis zu 22 Grad sind drin.
0: So, in diesem Sinne, macht's euch gemütlich. Ja, an diesem Mittwoch. Vielleicht ein bisschen lauter jetzt Sputnik an. Kommt gut zur Arbeit, kommt gut nach Hause, geht gut
1: Ganz
0: schlafen.
1: Ganz

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0: Für mich ist ja der erste Horror am Morgen das Klingeln des Weckers. Bäh. Wirklich, also wenn ich es auch tagsüber schon höre, kriege ich Gänsehaut. Aber das ist nichts im Vergleich zu dem, was in der Serie The Terror passiert. Vielleicht sagt euch die Serie was, denn jetzt ist die mittlerweile 3. Staffel gestartet. Devil in Silver heißt sie konkret. Das Gute, selbst wenn ihr sie nicht kennt, die Staffeln sind alle unabhängig voneinander.
1: Was sie gemeinsam haben, es geht um ein übernatürliches Grauen, deshalb auch The Terror. Und wenn sich unsere Serienexpertin Theresa schon an eine Horrorserie rantraut, dann muss das was heißen. Deshalb schönen guten Morgen, Theresa.
2: Guten Morgen.
1: Das Interessante an dieser Serie ist offenbar, dass die wahre historische Ereignisse abhandelt, ne?
2: Genau, in den vorigen Staffeln war das so. Staffel 1 zeigt eine Expedition ins Eis Anfang 1800, die es wirklich gegeben hat und wo zwei Schiffe im Eis stecken geblieben sind. Neben dem Warngrauen, nämlich Kälte und Hunger, gibt es da auch noch Monster. Staffel 2 spielt in dem japanischen Internierungslager in den 1940ern. Staffel 3 bricht jetzt aber damit, also die beruht nicht auf einem historischen Ereignis, sondern auf einem fiktiven Roman. Und hier geht es um einen Mann, der aufgrund einer Prügelei von der Polizei in eine Psychiatrie gesteckt wird. Warum, weiß er nicht. Und überhaupt ist alles super merkwürdig und er wird da gefangen gehalten.
3: Ich hab Vision. 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
3: Passieren böse Dinge an einem Ort, weil der Ort böse ist?

0: wurde hier so viel Teuflisches getan, dass das Böse reinkommen konnte.
1: Also finde ich, also weiß ich nicht, nur von dem Ausschnitt habe ich jetzt kurz Gänsehaut bekommen. Ich finde generell so festgehalten zu werden irgendwo in Filmen schwierig. Wie gruselig wird es jetzt von der Skala von 1 bis gruselig?
2: Gruselig, ja, gruselig. Also dieses Setting in dieser runtergerockten Anstalt ist allein schon super scary. Die Ärzte und Pfleger, die benehmen sich seltsam und da passieren immer wieder komische Sachen. Es gibt Türen, hinter denen Dinge festgehalten werden oder jemand, wer, man weiß es nicht, Wesen kommen aus der Decke. Es ist alles super strange. Ich habe mich also sehr gegruselt, war aber auch sehr gespannt. Ich bin tatsächlich Fan dieser Reihe. Staffel 1 ist absolut herausragend und die neue, die fetzt auch.
1: Also ich finde sowieso, wenn Theresa Horror als gut bewertet, dann muss es gut sein.
3: Ja, das stimmt.
1: Deswegen danke, Theresa.
3: Irritiert mich auch so ein bisschen, dass du ein Fan davon bist, Theresa. Naja, ich weiß noch nicht, ob ich mich da rantrauen werde, aber die ersten beiden Staffeln von The Terror könnt ihr euch auf Prime Video anschauen und die neue Staffel Devil in Silver gibt's auf Magenta TV.
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0: So, kurz vor neun haben wir es jetzt. Wir Tachchen. Gehen mal direkt in die News.
1: Ganz genau.
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0: Jetzt mit Mirko.
3: Sachsen-Anhalts Innenministerin Tamara Zieschang verspricht sich vom EU-Kompromiss zu Abschiebezentren eine erhebliche Entlastung für Bund und Länder. In den Zentren außerhalb der EU sollen abgelehnte Asylbewerber untergebracht werden, die nicht in ihr Herkunftsland gebracht werden können. Zieschang sagte dem MDR, aktuell sei es ein enormer Aufwand, die Ausreise dieser Menschen zu ermöglichen. Pro Asyl warnte dagegen, sollten die Abschiebezentren jemals Praxis werden, werde wegen Menschenrechtsbedenken die nächste Klagewelle kommen. Die Zahl der Einbürgerungen in Deutschland ist im vergangenen Jahr erneut gestiegen. Wie das Statistische Bundesamt in Wiesbaden mitteilte, erwarben mehr als 332.000 Ausländer die deutsche Staatsangehörigkeit. Das seien 14% mehr als im Vorjahr und so viel wie noch nie seit Einführung der Statistik im Jahr 2000. Am häufigsten ließen sich demnach erneut Menschen aus Syrien einbürgern. Danach folgten Einbürgerungen von Menschen mit türkischer und russischer Staatsangehörigkeit. Immer mehr Mieter in Deutschland geraten durch steigende Wohnkosten unter Druck. Einer Studie im Auftrag des Deutschen Mieterbunds zufolge wenden Millionen Haushalte mehr als 40% ihres Nettoeinkommens fürs Wohnen auf. Nach den Zahlen gilt inzwischen rund jeder dritte Mieterhaushalt als finanziell überbelastet. Der Mieterbund spricht von alarmierenden Entwicklungen und fordert mehr politischen Eingriff in den Wohnungsmarkt.
0: Danke für die Infos.
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0: Auf der A2 Richtung Hannover zwischen Irxleben und Bornstedt Stau und stockender Verkehr an der Baustelle 15 Minuten braucht er länger. 30 Minuten mehr auf der A2 Richtung Hannover zwischen Peine und Hemelerwald. 8 Kilometer Stau und stockender Verkehr an der Baustelle angesagt. Und im Salzlandkreis ab heute die Straße zwischen Dodendorf und Atzendorf am Abzweig Biere bis voraussichtlich 22. Juli wegen Bauarbeiten gesperrt. Eine Umleitung ist da für euch eingerichtet. Die aktuellsten Blitze auf der A9 Richtung Berlin zwischen Halle und Bitterfeld-Wolfen. Auf der B87 in Mockrena Richtung Allenburg. Auf der B184 am Ortsausgang Dessau Richtung der A9 und in Leipzig in der Schönefelder Straße stadteinwärts. Falls ihr noch was habt, klingelt da durch 08021 und 4 mal die 0 oder schickt gerne WhatsApp rüber. Die Nummer gibt's auf sputnik.de. Dankeschön.
1: Überall ist es trocken, vor allen Dingen vor dem Harz, vor Land. Da zeigt sich auch schon hier unter die Sonne. 15 Grad haben wir gefühlt überall, sowohl in Halle als auch in Magdeburg und auch in Burg. Erst noch hier und da bewölkt, aber im Tagesverlauf, da zeigt sich die Sonne dann auch mal länger. Es gibt einen Durchzug von Schauern und einzelnen Gewittern so gegen Mittag. Aber ansonsten zeigt sich danach auch noch mal die Sonne und es wird warm bis 22 Grad.
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0: Yes, nächste Woche Montag geht's los und ihr fragt euch bestimmt vielleicht, na gut, Nina Juba kennen wir, aber Franzi, ja, die ist noch gar nicht so lange bei uns, hä?
1: Nee, die moderiert jetzt den Nachmittag und sie erklärt einfach mal selbst, was so auf euch zukommt. Das machen wir auch gleich in 10 Minuten.
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0: heute in genau einem Monat geht ihr richtig ab und zwar mit diesen zwei Damen hier.
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0: Tobi ist leider nicht dabei. Nein, aber
1: nicht.
0: Aber Franzi ist dabei und sie steht hier auch bei uns im Studio.
4: Ich
0: Guten
4: finde,
0: Morgen.
4: Wir klingen uns aber auch sehr ähnlich,
5: Ich finde, ich klinge aber sehr wie Nina Chuba, ne? Das wurde mir schon öfter gesagt.
4: Ach so, ja, ja, du, ey, Verwechslungsgefahr. Nee, Fakt ist, ja, wir gehen zusammen zu Nina Chuba in den Backstage. Wir gehen mal schön hier VIP-Lounge. Da gibt's Essen, da gibt's Getränke und ich freue mich jetzt schon ganz, ganz doll auf den 3. Juli.
5: Ich habe da eine Frage.
4: Yeah,
5: wir
4: okay.
5: kennen dich ja noch gar nicht so lange, aber was ich schon gemerkt habe, auf jeden Fall, du isst ja auch sehr gern. Also, das klingt jetzt negativer, ja. Es ist, meine ich, sehr positiv. Ich bin ja auch ich esse ja auch sehr gerne und ich mag
4: guter
5: Essen.
4: Esser. Mhm.
5: Siehst du? Und deswegen habe ich mich gefragt, wenn du so Backstage bist und dann auch noch Essen und Getränke und sowas hast, kannst du dich dann überhaupt entscheiden, ob du erst jetzt, also willst du da Musik hören oder isst du dann lieber? Wie machst du das?
4: Es ist witzig, dass du es fragst. War nämlich auch mein erster Gedanke, scheiße, wenn es da kostenlos Essen gibt. Ich werde schon mich sehr schwer zwischen Buffet und Bühne entscheiden können. Aber ich glaube, ich mache es einfach so, ich nehme so einen Weg-Snack immer mit.
5: Weißt?
4: Ja. Wir nehmen uns dann einfach, wir packen uns dann ein bisschen was vom Buffet auf die Hand. Wir können uns ja auch zusammen, ne, wir teilen uns dann ein bisschen ein und dann snacken wir das einfach beim Dancen. Ist doch perfekt.
0: Ja, einfach mit vollem Mund grölen. Und dann natürlich noch die nächste Frage von Girl zu Girl.
4: Mhm.
0: Wie ziehst du dich denn an? Ich finde, ein VIP-Bereich klingt ja immer schon so richtig specialig. Glitzerst du von oben bis unten oder scheißt drauf?
4: Also ich glaube, ich bin gar nicht so die krasse

0: krasseste Glitzermaus, aber was auf jeden Fall Fakt ist, ich werde mich schon aufbrezeln. Also ich habe da Bock drauf, weil mir macht das richtig Spaß, mir macht das eh schon immer Spaß, irgendwie so coole Klamotten irgendwie für mich, dass man sich halt wohlfühlt, dass man Spaß dran hat, sich irgendwie schön anzuziehen. Das macht mir eh Bock, aber wenn dann auch noch ein Event ist und dann auch noch Nina Chuba, ich habe da richtig Lust, ich freue mich.
1: Ey, aber jetzt gar keinen Druck, ihr müsst jetzt auch nicht irgendwie aufgebrezelt ankommen, gar kein Problem.
2: Kann auch in Jogginghose da hingehen.
0: Ja, wirklich, jeder wie er Bock hat, voll.
1: Ja, ja.
2: So wie ihr euch wohlfühlt. Auf jeden Fall ist ja das Schöne, dass man dich ja da auch kennenlernt, so, dann gemeinsam eine gute Zeit hat und das das Wichtigste. Ab nächste Woche Montag geht's ja auch schon los, ne?
0: Richtig. Ich freue mich auf Nina Chuba, auf euch. Wir machen uns eine richtig geile Sause da.
1: Das klingt nach einem Plan.
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0: Grüße nach Magdeburg. Bei euch passiert heute richtig was, hör mal.
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2: Also klar, lame ist es da sonst auch nicht, aber heute geht das Campus-Festival an den Start. Auf dem Campus der Hochschule Magdeburg-Stendal. Das ist ganz schön da, also es ist so richtig mitten im Grün, liegt ja im Stadtteil Herrenkrug.
0: Also dann Location schon mal top und das Line-Up auch. Wir haben es mal abgecheckt. Unter anderem sind die Acts dabei, die wir zum Teil auch schon vom Sputnik Spring Break auf der Bühne kennen. Zum Beispiel Tiefpasskommando, Millennium Kid und auch SK83.
2: So, wenn ihr Bock habt, dann hin da. 16 Uhr geht's auch los, gefeiert wird bis Mitternacht. Und direkt an Haus 15 auf der Wiese vor der Mensa in der Breitenscheidstraße.
0: Wetter heute ja auch einigermaßen okay. Gerade in Magdeburg haben wir es ja vorhin abgecheckt. Da bleibt es auf jeden Fall warm und sonnig auch teilweise. Deswegen
2: ja,
0: ganz, ganz
2: um
0: viel Spaß.
2: Ja, nur um 13 Uhr soll es kurz regnen, also vielleicht
0: regnet es ja noch nicht los.
2: Ach ja, stimmt auch wieder. Dann ist der Rasen vielleicht noch ein bisschen nass, so. Aber ansonsten soll es eigentlich trocken bleiben.
0: Bleibt da einfach stehen. Müsst euch ja nicht auf dem Rasen setzen. Ganz, ganz viel Spaß.

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0: Schulte, Austes, Tobi und Bexen, ja, die sind jetzt da.
1: Wir sind also irgendwann mal Duett. Nee, Quartett.
0: Quartett, oh, da wäre ich am Start.
1: Auf der A2 Richtung Hannover zwischen Uexleben und Bonstedt noch Stau und Stopp am Verkehr an der Baustelle. 15 Minuten braucht er länger. Auf der A2 Richtung Hannover zwischen Pein und Himmelewald 8 Kilometer Stau und Stopp am Verkehr an der Baustelle. 30 Minuten sind es länger. Auf der B188 Richtung Briesen zwischen Hottendorf und dem Abzweig Uchtspringe gibt es noch Bindung nach einem LKW-Unfall. Und ab heute ist die Straße im Salzlandkreis zwischen Dodendorf und Atzendorf am Abzweig Biere bis voraussichtlich 22. Juli wegen Bauarbeiten gesperrt. Eine Umleitung ist da bereits eingerichtet. Die aktuellsten Blitze auf der A9 Richtung Berlin zwischen Halle und Bitterfeld auf der B87 in Mokrena Richtung Eilenburg. Was schreibst du denn da drüben?
0: Ja, was?
1: Hast du was geschrieben?
0: Nö.
1: Achso, ich dachte, also bilde ich mir das schon ein.
0: Ja, ich habe nichts gemacht.
1: Ich habe Tastaturtippen gehört.
0: Nein, ich höre
1: so,
0: dir einfach nur
1: und
0: zu.
1: Und auf der B184 am Ortsausgang Dessau Richtung der A9. Falls ihr noch was habt, ruft ihr durch 08021 und 4 mal die 0 oder schickt gerne WhatsApp rüber. Die Nummer gibt's auf sputnik.de. Dankeschön. Ich dachte, du schreibst irgendwo einen Hinweis hin oder
0: nein,
1: so.
0: Nein, es ist...
1: Halt die Klappe.
0: Nee, es ist Wetterzeit einfach
1: schön.
0: Nur. Und das trage ich jetzt einfach nur vor. Überall ist es trocken und vor allen Dingen über dem Harzvorland, da zeigt sich auch schon die Sonne. Es wird langsam schrittweise wärmer. 16 Grad haben wir in Halle am Roten Turm. Auch in Magdeburg an der Petrikirche haben wir 16 Grad, genauso wie in Leipzig am Kospudener See. Erst noch viele Wolken, aber später überall in der Sputnik-Zone eher sonnig. Ab Mittag kommt dann aber ein Durchzug von Schauern und einzelnen Gewittern. Später wird es dann wieder freundlicher und die Höchstwerte liegen zwischen 18 und 22 Grad.
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0: Ja, ich muss sagen, ich bin ja eigentlich nicht so ein Fußballfan, aber so langsam komme ich in Stimmung, muss ich sagen.
1: WM, das macht schon Bock. WM ist immer was anderes, bei ganz, ganz vielen. Ich kann es auch nachvollziehen, dass natürlich auch die ganze Nation dann am Start, ich habe es ja am Sonntag wieder gesehen, Deutschland, Finnland, alle im Stadion Laola-Wellen gemacht und sowas, das liebe ich ganz doll.
0: Krass,
1: und mittlerweile, ich weiß gar nicht, ob die Mannschaft jetzt schon in den USA angekommen ist, auf jeden Fall haben sie es ja gestern auf den Weg gemacht und wir checken mal ab, wie Julian Nagelsmann so drauf ist und vor allen Dingen auch, wo die deutsche Nationalmannschaft unterkommt, weil
0: oh,
1: diese
0: ja,
1: ganze Unterkunft ist echt crazy. In 10 Minuten gibt's News.
3: Hey Leute, hier

0: In den letzten Tagen war bei Fußball-Bundestrainer Julian Nagelsmann viel Optimismus zu hören.
1: Natürlich haben wir Zielsetzungen, wir wollen ein sehr gutes Turnier spielen, wir wollen, das habe ich schon oft gesagt, auch ganz weit kommen. Es geht für uns aber darum, tatsächlich jedes Spiel neu anzugehen und von Spiel zu denken. Und das ganze Große kommt eh von alleine. Also wir freuen uns extrem auf die WM.
2: Na, packen wir's.
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2: Ja, ich muss ja auch an der Stelle sagen, gestern sind sie ja auch losgeflogen nach in die USA als komplette Mannschaft. Gab auch nochmal so ein richtig sweetes Mannschaftsbild mit der Lufthansa und so. Ich fand das sah auf jeden Fall schön aus. Mittlerweile, ich weiß gar nicht, müssten sie gelandet sein sogar.
0: Ich finde das auch so krass, dass die einfach jetzt schon dort sind, weil irgendwie dachte ich mir nur so...
2: So ein Tag vorher?
0: Ja, das dachte ich.
2: Echt?
0: Die fliegen dorthin, am Tag darauf gibt es ein Spiel, weil ich meine, innerhalb des Turniers müssen die ja auch von Land zu Land fliegen und da haben die auch nicht immer wieder eine Woche Zeit, um irgendwie klarzukommen.
2: Ja, naja, aber die, also du musst dich ja auch erstmal darauf fokussieren, mal dann so. Ich meine, man hat ja dann im eigenen Land oder in der eigenen Stadt immer noch so viel Ablenkung mit Freunden und so. Da muss ja der Fokus komplett auf die Weltmeisterschaft gesetzt werden. Und das funktioniert ja auch immer ganz gut in diesen Unterkünften. Die werden ja gezielt ausgesucht. Besser bekannt sind die immer als Team Base Camp untergebracht, ist die Mannschaft diesmal in Pasadena, California. Auf einer schlossähnlichen Anlage und auch dazu hat der Bundestrainer natürlich was bereits hier gesagt.
1: Wir sind hier ja, in einer ganz schönen Umgebung. Mit viel Wald, viel Wiesen außenrum. Also, dass die Spieler hier auch in nötiger Ruhe sich vorbereiten können. Das Allerwichtigste aus Trainer- und Mannschaftssicht ist die Nähe zu den Plätzen. Wir haben drei Plätze in einem sehr, sehr guten Zustand. Wir können sie fußläufig oder mit dem Fahrrad in weniger als 10 Minuten erreichen. Wir haben auch die Möglichkeit, neben dem ganz wichtigen Fußballspielen auch mal ein paar andere Dinge zu machen. Die Spieler können mal 1, 2 Körbe werfen und auch Möglichkeit haben, sich mit anderen Dingen zu beschäftigen. Gewisse Kaffeespots, Speiseraum, Besprechungsräume, sodass sie immer auch den Fokus dann und die Lust wieder wegkriegen, alles reinzuwerfen.
2: Yes, krass, ne? 55 Hektar groß, abgeschirmte Gelände, Suiten, Zimmer, antike Möbel, Tagungskonferenzräume, Outdoor-Pools, alles da.
0: Also ihr könnt es gerne mal googeln, das sieht wirklich crazy beeindruckend aus. Riesiges Gebäude, wirklich, da fühlt man sich wie eine Prinzessin.
2: Ja.
0: Oder halt schon Fußballstars sind.
2: Also erwarte ich jetzt natürlich auch viel,
0: ja,
2: wenn sie das
0: jetzt
2: da
0: erwarten
2: so gut
0: wir auch, dass der Pokal nach uns nach Hause kommt.
2: Ja, aber kein Druck. Ne? Curaçao, erster Gegner am 14. Juni, freuen wir uns schon drauf. Ist ein Sonntag, für uns natürlich auch ein Träumchen.
0: Wie schätzt du es ein? Haben sie Chancen?
2: Ja, na klar.
0: Okay.
2: Das müssen sie schon machen.
0: Also ja,
2: ich gebe jetzt den Tipp ab, 5-0 Auftaktsieg.
0: Was?
2: Ja.
0: 5-0, ne, ich sage...
2: Bitte erinnert euch daran, dass ich das gesagt habe.
0: Ich sag 4-1.
2: Gut.

0: 9:52.
1: Hello.
0: The show is over, but morgen it must go on.
1: Yes, we continue tomorrow. Now it's sleeping time or eating time.
0: Ja, ihr könnt ja im Kopf vielleicht so runterzählen bis morgen.
1: Um Gottes Willen.
0: Dann geht's auch schon so ungefähr.
2: 2, 3, 4, 5, 6, 7, 8, 9, 14, 15, 16, 17, 18, 19, 20, 21.

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1: Sachsens Kultusminister Konrad Clemens sieht wenig Spielraum für dauerhaft spätere Sommerferien. Der Lehrerverband hatte gefordert, die Ferien grundsätzlich erst Anfang Juli beginnen zu lassen, um mehr Zeit für die Abi-Prüfungen zu haben. Clemens sagte dem MDR, in diesem Jahr sei die Korrekturzeit für Lehrkräfte zwar knapp gewesen, dennoch werde es bei den bestehenden Ferienregelungen bleiben. Das rollierende System bietet den Vorteil, dass nicht alle Bundesländer auf einmal zusammen in die Ferien starteten. Die Zahl der Einbürgerungen in Deutschland ist im vergangenen Jahr erneut gestiegen. Wie das Statistische Bundesamt in Wiesbaden mitteilte, erwarben mehr als 332.000 Ausländer die deutsche Staatsangehörigkeit. Das seien 14% mehr als im Vorjahr und so viel wie noch nie seit Einführung der Statistik im Jahr 2000. Am häufigsten ließen sich demnach erneut Menschen aus Syrien einbürgern. Danach folgten Einbürgerungen von Menschen mit türkischer und russischer Staatsangehörigkeit. Immer mehr Mieter in Deutschland geraten durch steigende Wohnkosten unter Druck. Einer Studie im Auftrag des Deutschen Mieterbunds zufolge wenden Millionen Haushalte mehr als 40% ihres Nettoeinkommens fürs Wohnen auf. Nach den Zahlen gilt inzwischen nur jeder dritte Mieterhaushalt als finanziell überlastet. Der Mieterbund spricht von alarmierenden Entwicklungen und fordert mehr politischen Eingriff in den Wohnungsmarkt.
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0: Sachsens Kultusminister Konrad Clemens sieht wenig Spielraum für dauerhaft spätere Sommerferien. Der Lehrerverband hatte gefordert, die Ferien grundsätzlich erst Anfang Juli beginnen zu lassen, um mehr Zeit für die Abi-Prüfungen zu haben. Clemens sagte dem MDR, in diesem Jahr sei die Korrekturzeit für Lehrkräfte zwar knapp gewesen, dennoch werde es bei den bestehenden Ferienregelungen bleiben. Das rollierende System bietet den Vorteil, dass nicht alle Bundesländer auf einmal zusammen in die Ferien starteten. Die Zahl der Einbürgerungen in Deutschland ist im vergangenen Jahr erneut gestiegen. Wie das Statistische Bundesamt in Wiesbaden mitteilte, erwarben mehr als 332.000 Ausländer die deutsche Staatsangehörigkeit. Das seien 14% mehr als im Vorjahr und so viel wie noch nie seit Einführung der Statistik im Jahr 2000. Am häufigsten ließen sich demnach erneut Menschen aus Syrien einbürgern. Danach folgten Einbürgerungen von Menschen mit türkischer und russischer Staatsangehörigkeit. Immer mehr Mieter in Deutschland geraten durch steigende Wohnkosten unter Druck. Einer Studie im Auftrag des Deutschen Mieterbunds zufolge wenden Millionen Haushalte mehr als 40% ihres Nettoeinkommens fürs Wohnen auf. Nach den Zahlen gilt inzwischen nur jeder dritte Mieterhaushalt als finanziell überlastet. Der Mieterbund spricht von alarmierenden Entwicklungen und fordert mehr politischen Eingriff in den Wohnungsmarkt.
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1: 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Bundeshaußenminister Johann Wadephul hat sich zuversichtlich gezeigt, dass Deutschland heute einen nicht ständigen Sitz im UN-Sicherheitsrat bekommt. Im Deutschlandfunk sagte Wadephul, er sehe eine, so wörtlich, Grundsympathie für Deutschland. Deutschland wolle im Sicherheitsrat Anwalt des Völkerrechts sein. Mit Österreich und Portugal habe man aber auch zwei gute weitere Kandidaten aus Europa. Die UN-Generalversammlung entscheidet heute, ob Deutschland 2027 und 2028 einen Sitz im Sicherheitsrat bekommt. Die Zahl der Einbürgerungen in Deutschland ist im vergangenen Jahr wieder gestiegen. Wie das Statistische Bundesamt in Wiesbaden mitteilt, erwarben mehr als 332.000 Ausländer die deutsche Staatsangehörigkeit. Das seien 14% mehr als im Vorjahr und so viel wie noch nie seit Einführung der Statistik im Jahr 2000. Am häufigsten ließen sich demnach Menschen aus Syrien, der Türkei und Russland einbürgern. In der indischen Hauptstadt Neu-Delhi sind bei einem Brand in einem mehrstöckigen Gebäude mindestens 21 Menschen ums Leben gekommen. Nach Polizeiangaben wurden mehr als 40 gerettet und in Krankenhäuser gebracht. Die Suche nach weiteren Opfern dauere an. In dem Haus soll sich auch ein Hotel befunden haben. Unter den Opfern sind nach Angaben der indischen Nachrichtenagentur PTI auch Menschen aus Zentralasien und Afrika.
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0: Die Kreislaufwirtschaft ausbauen, um Deutschland unabhängiger von Rohstoffimporten zu machen. Das Bundeskabinett beschloss mehrere Maßnahmen. Gefördert werden sollen unter anderem neue Produktionsverfahren und das Recyceln kritischer Rohstoffe. Das Geld dafür soll aus dem Klima- und Transformationsfonds kommen. Die Umweltorganisation WWF kritisierte, es fehlten verbindliche Ziele und konkrete Schritte, um den Rohstoffverbrauch tatsächlich zu senken. Die Zahl der Einbürgerungen in Deutschland ist im vergangenen Jahr wieder gestiegen. Wie das Statistische Bundesamt in Wiesbaden mitteilt, erwarben mehr als 332.000 Ausländer die deutsche Staatsangehörigkeit. Das seien 14% mehr als im Jahr davor und so viele wie noch nie seit Einführung der Statistik im Jahr 2000. Am häufigsten ließen sich demnach Menschen aus Syrien, der Türkei und Russland einbürgern. Bundesaußenminister Johann Wadephul hat sich zuversichtlich gezeigt, dass Deutschland heute einen nicht ständigen Sitz im UN-Sicherheitsrat erhält. Im Deutschlandfunk sagte Wadephul, er sehe eine so wörtlich Grundsympathie für Deutschland. Deutschland wolle im Sicherheitsrat Anwalt des Völkerrechts sein. Mit Österreich und Portugal habe man aber auch zwei gute weitere Kandidaten aus Europa. Die UN-Generalversammlung entscheidet, ob Deutschland 2027 und 2028 einen Sitz bekommt.
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0: Bestand der Politikerbeleidigung wieder abschaffen. Wie das Justizministerium in Dresden mitteilt, soll der Vorstoß bei einer Konferenz mit den Länderkollegen nächste Woche beraten werden. Politiker genießen seit 2021 über den Paragraphen 188 einen besonderen Schutz vor Beleidigung oder übler Nachrede. Geiert sagte dazu im Magazin Stern, der Schutz politischer Mandatsträger sei auch ohne den Paragraphen möglich. Zudem habe er bisher keine Angriffe auf Politiker effektiv verhindert. Außerdem äußerte sie die Sorge, dass der politische Diskurs zu sehr eingeschränkt wird. Sachsens Kultusminister Konrad Clemens sieht wenig Spielraum für dauerhaft spätere Sommerferien. Der Lehrerverband hatte gefordert, die Ferien grundsätzlich erst Anfang Juli beginnen zu lassen, um mehr Zeit für die Abi-Prüfungen zu haben. Clemens sagte dem MDR, in diesem Jahr sei die Korrekturzeit für Lehrkräfte zwar knapp gewesen, dennoch werde es bei den bestehenden Ferienregelungen bleiben. Das rollierende System biete den Vorteil, dass nicht alle Bundesländer auf einmal zusammen in die Ferien starten.
1: Danke dir fürs Update, Alexander.
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1: Wie läuft es gerade auf den Straßen in der Sputnik-Zone? Wir gucken kurz zusammen drauf. Einmal auf der A2 Richtung Hannover zwischen Peine und Hemelerwald. Da kommt er so ein bisschen ins Stocken. 4 Kilometer Stau sind angesagt an der Baustelle. Auf der A9 Richtung München auch hier ein bisschen Stau zwischen dem Schkeuditzer Kreuz und Leipzig West. Ungefähr 5 Kilometer. Auf der A14 Richtung Dresden zwischen Leipzig Nordost und Kleinpösna. Auch hier Stau an der Tagesbaustelle. Da braucht er ungefähr eine Viertelstunde länger. Und die B183 Bad Liebenwerda Bad Düben. Die ist zwischen Weidenhain und Pressel gerade noch nach einem Unfall dicht. Die aktuellsten Blitzer checkt er einmal ab auf der A2 Richtung Berlin zwischen Burg Ost und Thesen, auf der B81 am Ortseingang Plankenburg aus Richtung Halberstadt und auf der B181 in Dölzig Richtung der A9. Wenn ihr noch irgendwas gesehen habt, Staus, Blitzer, dann packt er das hier einfach kurz rum. Ruft kostenlos an unter der 08000 21 4x die 0 oder schickt uns eine Nachricht per WhatsApp. Heute ist es zwar beim Wetter gar nicht mehr so warm wie gestern, aber es fühlt sich irgendwie trotzdem so entspannt an. Es ist irgendwie so ruhig, oder? Sonne scheint immer mal durch so ein paar Wolken durch. Dazu jetzt gerade in Halle an der Ziegelwiese 19 Grad. Das gleiche in Gentin am Volkspark und auch in Magdeburg am Dom 19 Grad. Bis zu 23 sind hier sogar noch maximal drin. Morgen wird es dann wieder ein bisschen grauer. Da kann es auch mehr regnen und gewittern. Dafür aber ein bisschen wärmer bei 25 Grad und perfekt so kurz vorm Wochenende zum Freitag. Der wird sogar wieder trockener.
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1: Und damit Tachi, Leute, einen richtig schönen Nachmittag euch am Bergfest. Guck mal, Mitte der Woche haben wir jetzt einfach schon geschafft. Jetzt rollt es eigentlich nur noch bergab. Gleich für euch in der Playlist dazu Olivia Dean, die jetzt bei Instagram, habe ich gesehen, einen rosa Background hat. Müsst ihr euch mal anschauen. Sie hat tatsächlich bei Instagram den Ring Award gewonnen. Deswegen wird es jetzt rosa bei ihr so hintermalt. Ist eine neue Auszeichnung für besonders kreative und mutige Inhalte. Also hat Olivia Dean auf jeden Fall verdient. Und deswegen kriegt er sie auch gleich hier vorher with the MC at the

0: Ja, Leute, ihr wisst es natürlich, ne? In der Uni ist es ganz wichtig, den Fokus nicht zu verlieren. Ja, also immer durchziehen, dranbleiben. Also mit Party, ne? Ist klar, ich weiß ja nicht, worüber ihr jetzt nachgedacht habt, aber das ist auf jeden Fall der Plan in Magdeburg.
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0: Ja, in Magdeburg startet nämlich heute das Campus-Festival an der Hochschule Magdeburg-Stendal. Mitten im Herrenkrug, mitten im Grünen, da ist ein geiler Auftakt für den Festival-Sommer. Und da lassen wir natürlich nichts anbrennen. Es ist ein Hammer-Line-Up da. Und Lisa vom Festival-Team ist gerade mit am Start. Was genau geht denn da beim Campus-Festival ab?
2: Freut euch auf Top-Acts wie Kaff Kiez, Kasi, Danny Lia und Tiefbasskommando. Dazu gibt es ein buntes Rahmenprogramm, leckere Foodstände und gelebte Inklusion mit Deaf-Performerinnen. Wir freuen uns auf tausende BesucherInnen und einen großartigen Sommerabend.
0: Klingt einfach nur mega. Da kennt ihr auch safe noch ein paar Acts vom Sputnik Spring Break von vorletzter Woche. Also Leute, lasst die Uni-Zeit unvergesslich werden. Also außer ihr habt nach der ganzen Action einen Filmriss, dann ist es vielleicht doch ein bisschen vergesslich. Start ist um 16 Uhr und wir treffen uns an der Wiese vor der Mensa Haus 15. Zum richtigen Einsturm gibt es jetzt hier die Party-Mut mit Ray bei Sputnik. Tag!

Hallo am Mittwoch. Habt einen schönen dritten Tag der Woche und stimmt euch schon mal ein bisschen aufs Wochenende ein. Kann man ja schon mal machen, so zum Bergfest, finde ich. Hier ist Sputnik und das machen wir jetzt mit Bennett. Liefert hier ein stabiles Brett rein, wo ich immer irgendwie das Gefühl habe, in 6 Jahren Französisch in der Schule, da ist doch irgendwas hängen geblieben. Vois sur ton chemin, so heißt der Banger. Leider, immer wenn es dann drauf ankommt, dann weiß ich einfach gar nichts mehr, außer noch Baguette oder Merde. Also literally heißt das ja Scheiße auf Deutsch. Also das Einzige, was ich auf Französisch aktiv jetzt noch zusammenbauen kann als Satz, ist Scheiß Baguette. Nee, ist wirklich klasse. Also für den Song, da brauchen wir zum Glück kein großartiges Französisch. Wir merken uns einfach nur Vois sur ton chemin und das gibt's jetzt von Bennett hier bei Sputnik.

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0: Lülle, am Mittwoch, Sputnik läuft um 14.30 Uhr. Wie sieht es gerade auf den Straßen hier aus in der Sputnik-Zone? Gucken wir jetzt zusammen drauf. Da habt ihr nämlich ordentlich Staualarm gerade. Also ich schicke euch ganz starke Nerven rüber. Einmal auf der A2 Richtung Hannover zwischen Peine und Hemelerwald. Hier noch 4 Kilometer Stau an der Baustelle. A9 Richtung München zwischen dem Schkeuditzer Kreuz und Leipzig-West. Hier sind es 5 Kilometer. A14 Richtung Dresden zwischen Leipzig-Nordost und Kleinpösner. Auch hier Stau an der Tagesbaustelle. Und die B183 Bad Liebenwerda-Bad Düben. Die ist zwischen Weidenhain und Pressel noch nach einem Unfall gesperrt. Die aktuellsten Blitzer habt ihr uns durchgegeben. Danke euch. Einmal auf der A2 Richtung Berlin zwischen Burg Ost und Heessen, auf der B81 am Ortseingang Blankenburg und Richtung Halberstadt, auf der B181 aus Dölzig Richtung der A9 und in Halle im Böllberger Weg Höhe Diesterwegstraße Richtung Silberhöhe. Wenn ihr auch noch irgendwelche Staus oder Blitzer gesehen habt, dann einfach kurz hier kostenlos anrufen unter der 08021 4x die 0 oder noch einfacher uns ganz schnell eine WhatsApp-Nummer, eine WhatsApp-Nachricht rumschicken. Ach, Herr Himmelier. Das ist ein kleiner Zungenbrecher gewesen, aber Leute, es ist ja auch schon Bergfest und das Wetter schreit auch irgendwie nach Bergfest, weil es ist so ganz, ganz entspannt irgendwie heute. Es ist so sehr ruhig, nicht so viel Wind. Es sind zwar ein paar Wolken am Start, aber manchmal kämpft sich da auch ein bisschen Sonne durch und dazu auch aktuell ganz easy Temperaturen in Magdeburg an der Grünen Zitadelle 20 Grad, in Halle am Eselsbrunnen 19 Grad und in Erfurt am Dom auch schon 20 Grad. Bis zu 23 Grad sind hier noch maximal heute drin. Morgen wird es dann zwar wärmer mit um die 25 Grad, aber auch wieder nass. Erst zum Freitag, so perfekt für den Start ins Wochenende. Da wird es dann wieder trockener und bleibt auch bei ähnlichen Temperaturen.
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0: Ey, und damit einen schönen dritten Tag der Woche. Ey, lass mal schön zusammen steil gehen und die To-Dos abrocken, damit sich der Feierabend schon ein bisschen näher anfühlt. Was auch in so einem Müdigkeitstief ja sehr, sehr gut hilft, falls ihr da gerade seid, so kleine Dance-Sessions. Das mache ich richtig gerne. Das klingt echt bescheuert, aber egal, ob ihr tanzen könnt oder nicht, das macht wirklich happy und vor allem wacher. Also vielleicht einfach mal so ein kleines Tänzchen jetzt gleich einlegen, egal was Chef oder Chefin sagt, ja? Hier ist jetzt Teddy Swims für euch. Ich find,

0: Was für ein süßer Song von Gracie Abrams. Das war sie gerade mit Hit the Wall. Hier ist eure Sputnik Home Zone mit Franzi. Und apropos Hit the Wall, der Song ist wie so ein kleiner Auftakt für die neue Ära von Gracie Abrams. Ist nämlich so ein kleiner Vorgeschmack auf ihr kommendes Album Daughter from Hell. Im Interview hat sie uns gesagt, dass sie alles an diesem Album und vor allem der Arbeit dran geliebt hat.
1: I love everything about it. I loved making this album so much and I love the people I made it with. This was all

0: all done with Aaron Dessner primarily, and a bunch of friends of ours who helped along the way. But it was a real gift making this album. It kind of was unexpected. I didn't think after tour ending that I would write one so quickly, I suppose.
1: Ja, war sie einfach selber überrascht, wie schnell sie dann doch wieder neue Songs nach der Tour schreiben konnte. Und Freunde haben ihr auch noch volle Kanne dabei geholfen. Richtig geil. Mitte Juli kommt also das neue Album. Und als wäre das noch nicht genug, geht sie 2027 auch noch auf große Arena-Tour und kommt auch zweimal in Berlino vorbei. Also der Pre-Stale, Leute, jetzt direkt mal eintragen. Freitag 9 Uhr geht's los. Ich bin bereit. Sputnik ist jetzt an mit einem neuen Ohrwurm hier von Just a Turn.

Sputnik Homezone am Mittwoch. Franzi für euch am Start. Jetzt mit einer richtig süßen Mausi. Felix Jen. Ich finde den einfach richtig, richtig knuffig. Und vor allem hat er jetzt mit seinen längeren Haaren so hardcore ein Glow-Up bekommen. Der hat auf einem seiner letzten Insta-Posts so richtig nice Locken. Und safe, ich sehe das doch. Das hat er mit so einem Gel hinbekommen. Das kannst du dir ja irgendwie nach dem Haarewaschen so reinkneten. Kriegst du auch in der Drogerie. Und es ist wie so die Curly Hair Method. Ich habe es noch nicht ausprobiert, weil ich habe sehr glatte Loten. Aber vielleicht probiere ich es einfach mal. Vielleicht sehe ich dann auf die Pumucke, dann sag's mir bitte. Aber hier ist jetzt erstmal unsere kleine Lockenpracht. Das ist Felix Jen für euch bei Sputnik mit Pride.

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0: hat einfach die perfekte Self-Love-Hymne gedroppt. Kamrat und Hug Yourself ist vielleicht auch eine Maßnahme jetzt zum Mittwoch. Einfach mal sich selber umarmen. 15:01 haben wir's und dazu machen wir einen kleinen News-Check.
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0: Mit Alexander.
2: EU-Kommission will die europäische Schuldenregeln weiter lockern. Hintergrund sind die stark gestiegenen Energiekosten durch den Iran-Krieg. Nach einem Vorschlag der Brüsseler Behörde sollen künftig höhere Schulden auch für Investitionen in die Energiewende erlaubt sein. Dazu sollen Maßnahmen zählen, die seit Februar umgesetzt werden und die Abhängigkeit von importierten fossilen Brennstoffen verringern. Rechnerisch könnte Deutschland dann mehr als 25 Milliarden Euro zusätzlich in entsprechende Energieprojekte investieren. Die US-Regierung droht sich

0: Wie das Justizministerium in Dresden mitteilt, soll der Vorstoß bei einer Konferenz mit den Länderkollegen nächste Woche beraten werden. Politiker genießen seit 2021 über den Paragraphen 188 einen besonderen Schutz vor Beleidigung oder übler Nachrede. Geiert sagte dazu im Magazin Stern, der Schutz politischer Mandatsträger sei auch ohne den Paragraphen möglich. Zudem habe er bisher keine Angriffe auf Politiker effektiv verhindert. Außerdem äußerte sie die Sorge, dass der politische Diskurs zu sehr eingeschränkt werde.
1: Danke dir fürs Update, Alexander.
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1: Wir laufen gerade auf den Straßen in der Sputnikzone. Guck mal, jetzt gerade vorbei, 15.03 Uhr haben wir's. Auf der A9 Richtung München, da braucht er auf jeden Fall ein bisschen mehr Nerven. Zwischen Großkugel und Leipzig-West, da steht er noch im Stau, 4 Kilometer. Haltet ihr gut durch. A14 Richtung Dresden zwischen Leipzig-Nordost und Kleinpösner. Da ist auch noch Stau angesagt an der Tagesbaustelle. Und die B183 zwischen Weidenhain und Pressel, da ist gerade die Straße nach einem Unfall dicht. Der aktuellsten Blitzer steht einer auf der A2 Richtung Berlin zwischen Burg-Ost und Thesen. Auf der B81 am Ortseingang Blankenburg aus Richtung Halberstadt, da werde da geblitzt. Und auf der B181 in Dölzig Richtung der A9. Wenn ihr auch noch irgendwas gesehen habt, Staus, Blitzer, dann einfach hier kurz kostenlos anrufen unter der 08021 4x0 oder noch einfacher uns eine Nachricht per WhatsApp rumschicken. Heute ist so ein richtig geiles Rentnerspaziergangwetter, finde ich ja, ne? Lieben wir. Ein paar Wolken sind mit dabei, so ein paar Sonnenstrahlen kommen aber auch rum. Dazu noch meistens trocken. Kann erst am Abend noch mal ein bisschen schütten. Mit aktuellen Temperaturen aber gerade stabil. In Magdeburg, Halle und in Garde liegen gerade 20 Grad. Morgen wird es dann noch mal ein kleines bisschen grauer, aber dafür wenigstens ein paar Grad wärmer mit um die 25 Grad.
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1: Hey, und damit Tachi, Leute, einen richtig schönen Nachmittag euch am Bergfest, damit ihr quasi gar nicht erst in so ein Nachmittagstief reinkommt. Gibt's hier die passenden Beats? Müsst ihr jetzt einfach nur laut aufdrehen. Gleich mit Somber und jetzt einer meiner absoluten Lieblingssängerinnen. Ich finde, diese Frau ist so beeindruckend. Miley Cyrus, weil die so eine Confidence ausstrahlt, kriegt er jetzt auf die Ohren mit End of the World.
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Wohnungssuche 2026. Könnte auch so eine Szene aus dem Horrorfilm sein, du. Sag ich euch, wie es ist. In der Sputnik-Zone gibt's jetzt aber super Nachrichten für unsere Wohnungssuche. Jeden Tag 10 nach 3 gibt's hier eine Good News, eine random Good News, die euch ein bisschen happier machen soll. Und für alle, die gerade auf Wohnungssuche sind, ich fühle den Pain so sehr. Ich bin auch erst vor ein paar Wochen umgezogen, aber tatsächlich muss man wirklich sagen, nach einer aktuellen Studie wohnt man im Osten immer noch deutlich günstiger als in vielen anderen Regionen. Und Spitzenreiter ist tatsächlich Chemnitz. Dort zahlt man im Schnitt nur rund 6,30 Euro pro Quadratmeter. Auch Magdeburg und andere ostdeutsche Städte, die bleiben vergleichbar noch bezahlbar. Selbst Leipzig, inzwischen echte Boomtown mit Großstadt-Vibes, liegt noch unter der 10-Euro-Marke. Also bei der Wohnungssuche seid ihr in der Sputnik-Zone dann doch noch am besten aufgehoben.

Bibi Rexha, so eine confident Frau hier bei Sputnik in der Homezone. Einen wunderschönen Mittwochnachmittag euch. Und ich finde, Bibi Rexha kann wirklich unfassbar stolz auf sich sein. Sie hat nämlich jetzt ihr erstes Album Dirty Blonde gedroppt als komplett unabhängiger Artist. Das kann man ja quasi, dann kann sie jetzt quasi machen, was sie will. Davor haben ja halt immer Leute auch ein bisschen reingekritscht, ihr gesagt, wie sie das jetzt zu machen hat, wie sie sich anzuziehen hat und so weiter. Jetzt kann sie wirklich mal so sein, wie sie ist. Und das sieht einfach nur geil aus. Das klingt auch noch geil. Und dieser Banger, den dürft ihr euch jetzt auch auf jeden Fall auf die Ohren geben. Das ist Glockenbach hier bei Sputnik mit Magic Moment.

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0: Jo, die Sputnik-Homezone ist an um 15.31 Uhr. Franzi hier. Und damit er zum Bergfest gut durchkommt, gucken wir mal eben zusammen auf die Straßen. Da ist nämlich einiges angesagt, einmal auf der A2 Richtung Hannover zwischen Bornstedt und Alsleben. Da kommt es ein bisschen zu Struggle nach einem Unfall mit mehreren Autos. Auf der A9 Richtung München zwischen Großkugel und Leipzig-West, da gibt es gerade 4 Kilometer Stau, braucht er ungefähr 10 Minuten länger wegen Bauarbeiten. Und im Altmarkkreis Salzwedel, da ist die Straße zwischen dem Abzweig Pollwitz und Roxförde nach einem Unfall gerade dicht. Die aktuellsten Blitzer hier am besten ein bisschen vorsichtiger machen, damit es nicht nachher teuer wird. Auf der A2 Richtung Berlin zwischen Burg Ost und Thesen, so rum. Und auf der B181 in Dölzig Richtung der A9. In Halle am Böllberger Weg Höhe Diesterwegstraße Richtung Silberhöhe. Da kannst du geblitzt werden. Und in Stendal in der Stadtseeallee. Das ist aber auch Stadtseeallee. So, wenn ihr noch Staus oder Blitzer gesehen habt, dann ruft ihr einfach kurz kostenlos an unter der 08000 21 4x die 0 oder noch einfacher eine Nachricht per WhatsApp rumschicken. Wetter ist heute irgendwie wie so ein lauwarmer Kaffee. Also das wirkt schon, das schmeckt auch irgendwie, aber heiß wäre es halt noch ein Ticken geiler, ne? Also Sonne und Wolken, die wechseln sich hier immer wieder ab. Manchmal ist es auch entspannt so mit ein bisschen weniger Sonnenstrahlen. Dazu bleibt es meistens trocken. Erst ab Nachmittag, da kann es noch ein bisschen regnen. Und dazu aktuell so um die 20 Grad hier in der Sputnik-Zone. Bis zu 23 Grad sind heute noch maximal drin. Morgen wird es dann ein bisschen wärmer mit um die 25 Grad. Dafür aber auch wieder ein bisschen nasser. Also Regenschirm dann ab morgen doch lieber wieder mitnehmen.
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0: Und damit hello zum Mittwoch. Wir drehen hier zusammen auf und machen Party mit ganz viel Lieblingsmucke hier bei Sputnik. Freut euch gleich auf Alok Dive Into Me. Und das hier ist eine ganz süße junge Frau, Holly Humberstone. Die klingt wirklich wie so ein kleiner Engel. Das ist To Love Somebody jetzt.
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0: 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Nina Juba mit Fucked Up. Ich finde das so ein richtig geiler Agro-Vibe, liebe ich.

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Austis mit Pickup, richtig krasse Frau. Und ja, kurz mal ein bisschen über Abi-Zeiten zurückgesprochen. Wir gehen mal ein bisschen in der Zeit zurück. Du hast dein Abi quasi längst hinter dir und plötzlich diskutieren jetzt Lehrer trotzdem darüber, ob die Sommerferien zu früh anfangen. Einige von euch, die haben ja gerade ihre Abi-Prüfung schon geschrieben. Manchen Lehrern ist das jetzt aber einfach zu früh. Sie fordern Ferienstart bitte nicht mehr im Juni. Dann sollen halt quasi die Abi-Prüfungen, Korrekturen so ein bisschen entspannter ablaufen. Man hat mehr Zeit zum Lernen und sich vorbereiten. Und ich check auch irgendwie die Seite der Lehrer. Ja, also no front, aber ich kann halt auch mich noch voll in meine Schulzeit hineinversetzen. Da braucht man dann auch einfach mal Ferien. Also Sachsen, sag ich mal, Props gehen raus, hat das schon mal abgelehnt. Und damit läuft's hier in der Sputnik-Zone. Ich wünsche auf jeden Fall allen Schülern heute einen nicen Tag. Zieht gut durch und vor allem jetzt mit einer geilen Playlist. Das ist Oliver Heldens und Lady.

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0: Nico Santos mit Body hier bei Sputnik an eurem Mittwoch. Wir haben es 16.01 Uhr. Machen wir mal kurz einen News-Check zusammen.
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0: Mit Alexander.
2: Die EU-Kommission will die europäischen Schuldenregeln weiter lockern. Hintergrund sind die stark gestiegenen Energiekosten durch den Iran-Krieg. Nach einem Vorschlag der Brüsseler Behörde sollen künftig höhere Schulden auch für Investitionen in die Energiewende erlaubt sein. Zum Beispiel für den Umstieg von Gas auf Öl und Ölheizungen auf Wärmepumpen. Deutschland könnte dadurch mehr als 25 Milliarden Euro zusätzlich investieren. Die EU-Kommission will Europa unabhängiger von Cloud-Diensten und KI-Technologie aus den USA machen. Sie schlug ein Gesetzespaket vor, wonach stattdessen europäische Firmen gefördert werden sollen. Dazu gehört etwa der Bau neuer Rechenzentren in Europa. Die Kommission schlug zudem Regeln für öffentliche Stellen wie Behörden oder die Polizei vor. Danach sollen sie nur Dienste nutzen, bei denen sensible Daten auf europäischen Servern bleiben. Die US-Regierung droht 60 Handelspartnern mit zusätzlichen Zöllen. Der Handelsbeauftragte wirft ihnen vor, dass sie nicht effektiv genug gegen den Handel mit Produkten vorgehen, die mit Zwangsarbeit entstanden sind. Betroffen sind unter anderem die EU, China, Kanada und Indien. Sie müssten mit einem Zollaufschlag von 10 bis 12,5% rechnen. Der Vorsitzende

0: Stadtverkehr Halle, da gibt es ordentlich Stau mit bis zu 20 Minuten Wartezeit. Auf der B80 in beiden Richtungen zwischen Zollrhein und Riebeckplatz, im Böllberger Weg stadteinwärts und in der Döhlauer bis Kollwitzer Straße und auch noch in der Wolfensteinstraße bis zur Burgstraße. Auch hier steht er ein bisschen länger. Die aktuellsten Blitzer checkt er einmal ab auf der A2 Richtung Berlin zwischen Burg Ost und Thesen und auf der 38 Richtung Leipzig zwischen Merseburg Süd und Leuna. Wenn ihr auch noch irgendwelche Staus oder Blitzer gesehen habt, dann sagt er hier einfach kurz Bescheid. Unter der 08021 4x0 kostenlos oder schickt uns eine Nachricht per WhatsApp rum. Heute einmal so richtig Chillo-Millo-Wetter. Da bleibt es erstmal komplett trocken. Erst abends, da kann es nochmal ein bisschen regnen. Sonst ab und zu so ein paar Sonnenstrahlen und Wolken abwechselnd. Bei um die 21 Grad in Magdeburg, Halle und Stendal gerade gleiche Temperaturen. Morgen wird es dann nochmal ein bisschen grauer, aber immerhin auch ein paar Grad wärmer. Da können wir uns jetzt schon mal drauf freuen mit maximal 25 Grad.
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0: Ja, na, hello Leute, damit einen schönen Nachmittag euch am Bergfest. Ey, wir sliden rein in den Mittwoch mit maximaler Lieblingsmucke. Vielleicht gönnt ihr euch dazu gerade ein Matcha Latte. Außer ihr habt, wie ich, immer das Gefühl, das schmeckt einfach nur nach Gras. Ich weiß auch nicht, meine Geschmacksknospen, die checken das irgendwie nicht. Aber ganz egal, welches Spaßgetränk ihr euch gerade hier am Start gemacht habt. Wir haben natürlich auf jeden Fall Mucke am Stissel, gleich mit Joe, End of Beginning. Und das ist James Hype, Waterfalls.
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0: Leute, einen schönen Mittwoch euch gewünscht. Endlich kriegen wir Nachschub auf Netflix. Ich bin so gehypt. Unsere beiden Lieblings-Magdeburger, die Zwillinge, die sind nämlich zurück. Vielleicht wisst ihr ja durch diese Lache hier auch, wen ich meine. Ja, Bill und Tom Kaulitz.
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0: Endlich gibt es einen neuen Starttermin für die dritte Staffel Kaulitz und Kaulitz. Leute, ich könnte mich da wirklich komplett schlapplachen. Ich kann mir das 40.000 Mal hintereinander angucken. Wenn ihr es noch nicht gesehen habt auf Netflix, Kaulitz und Kaulitz. Selbst wenn ihr bisher keine Tokyo Hotel Fans wart, das ist wirklich sau lustig. Und endlich ist der Termin für die dritte Staffel da.
2: Staffel 3, Maus. Endlich hat das Leben wieder einen Sinn.
3: Ein Jahr ist rum, kannst du es glauben?
2: Ja, irgendwie schon.
3: Sag mal, es geht weiter.
4: Staffel 3, Kaulitz und Kaulitz am 23. Juli.
5: Auf Netflix.
0: Ich bin total bereit. 23. Juli, Leute, dann gibt's wieder jede Menge Los Angeles-Vibes. Und angeblich geht's sogar wieder zurück in die alte Heimat, denn die beiden sind mal wieder in Magdeburg unterwegs. So, also Augen aufsperren und ich weiß, was ich auf jeden Fall ab Mitte Juli auf Netflix durchbinge-watche.

0: Parkplatz suchen, das ist ja schon immer sehr pain. 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
0: Ja, Hallöle am Mittwoch. Ey, wenn ich gerade einen Parkplatz suche, dann gucke ich wirklich möglichst, dass ich ohne irgendwelche Bäume irgendwo stehe. Also, dass Bäume nicht über mir sind. Vielleicht kennt ihr den Struggle ja auch. Man kommt zurück, das Auto sieht aus, als wäre es komplett von einem Energy Drink überkippt. Und ich habe das jetzt für uns alle mal recherchiert, weil ich mich seit wirklich so langer Zeit frage, was ist denn das jetzt? Wo kommt denn das jetzt her? Diese klebrige Schicht kommt von so winzigen Lindenblattläusen. Kostet mir gerade ein kleines bisschen auch hoch, aber die gute Nachricht ist, es sieht einfach nur scheiße aus. Es sieht nicht schön aus, es ist ein bisschen eklig, aber die Karre hält das aus. Du kannst das ganz easy wieder mit Wasser entfernen. Nur vielleicht nicht zu lange warten, sollte damit da reinigen. Aber gut, es hat bei mir nichts mit Lindenblattläusen zu tun. Mein Auto sieht gerade wirklich aus wie aus so einem Lost Place. Ich muss generell wirklich mal wieder in die Waschanlage. Sputnik läuft, vielleicht seid ihr gerade im Auto unterwegs und denkt euch, da fahre ich doch jetzt direkt straight mal hin. Dann gibt's jetzt Ava Max dazu auf die Ohren.

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0: Mike Smith und Stay, eine richtig geile, gute Laune-Hymne hier in der Sputnik Home Zone um 16.30 Uhr. Damit er gut auf den Straßen durchkommt, gucken wir mal eben vorbei, wie es aussieht. Da gehen wir rein auf der A2 Richtung Hannover zwischen Bornstedt und Eisleben. Da ist ein bisschen Stau gerade nach dem Unfall noch. 10 Minuten braucht er ungefähr länger. Genauso länger braucht er auch auf der A9 Richtung München zwischen Großkugel und Leipzig-West. Hier sind 4 Kilometer Stau gerade noch angesagt. Im Altmarkkreis Salzwedel ist die Straße zwischen dem Abzweig Pollwitz und Roxförde gerade nach dem Unfall dicht. Und die aktuellsten Blitzer, die seht ihr einmal auf der A2 Richtung Berlin zwischen Burg Ost und Thesen. Auf der A38 Richtung Leipzig zwischen Merseburg Süd und Leuna. Und es steht noch einer auf der B181 in Dölzig Richtung der A9. Wenn ihr auch noch irgendwelche Staus oder Blitzer gesehen habt, dann hier einfach kurz kostenlos anrufen unter der 08021 4x0 oder noch einfacher, schickt uns einfach schnell eine Nachricht per WhatsApp rum. Wetter hat heute irgendwie so einen ganz ruhigen Vibe, finde ich. Es fühlt sich so lauwarm an. So ein paar Wolken sind mit dabei. Manchmal scheint die Sonne da ein bisschen durch. Erst abends, da braucht er vielleicht wieder einen Regenschirm, kann es ein bisschen nass werden. Dazu maximal 23 Grad heute. Und morgen wird sogar noch ein Ticken wärmer mit um die 25 Grad. Auch wenn es da dann wieder ein bisschen mehr regnen kann.
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0: Ja, hey ho, damit einen schönen Mittwoch euch. Wir drehen hier zusammen auf, machen Party mit ganz viel Lieblingsmucke bei Sputnik. Und gleich gibt's für euch schon mal hier David Guetta an Turntables mit Beautiful People. Und jetzt ein junges Girl, die gefühlt die Newcomerin des Jahres 2026 werden könnte. Ich finde sie richtig cool, sie hat einen mega krassen Style. Wenn ihr noch nicht auf Instagram ausgecheckt habt, dann macht es mal. Tiffany Aris gibt's jetzt mit Breathe. MDR.

0: Leute, unser Feierabendplan steht auf jeden Fall jetzt schon. Die Sputnik Home Zone hier mit Franzi und ich habe die perfekte Serie für uns heute Abend. Ihr habt den Hype safe schon mitbekommen. Es geht um Off Campus, ein heißes Teenie-Drama auf Amazon Prime und es geht direkt wild los.
1: Du wirst mein Nachhilfeschüler und mein Fake-Boyfriend, sodass Justin neidisch wird? Deal.
0: Deal. Off Campus. Ich habe wirklich das Gefühl, ich bin die einzige Person auf diesem ganzen Kackplaneten, die das noch nicht geguckt hat. Aber ich habe gerade mit Lara aus Zwickau eine Runde reingeschnackt. Du bist nämlich schon übel im Off-Campus-Game drin. Warum ist denn die Serie wirklich so geil?
2: Also wer Love-Story und Drama liebt, für den ist das ja absolut was. Sie haben es geschafft, einfach wirklich sehr schwere Themen wirklich gut aufzuarbeiten. Ja, und einfach auch mal die schönen Seiten von Beziehungen und Freundschaft aufzuzeigen, auch wenn nicht alles so einfach ist. Und ja, das hat mich total gecatcht und naja, am Ende sind auch die schönen Menschen. Also der komplette Cast, wunderschön und auch super neu, was ich auch mega finde, einfach mal neue Gesichter zu sehen. Mhm. Ja, ich habe es in einem Aufwasch weggeguckt. Und ich kann es jedem empfehlen.
0: Also das klingt für mich sehr, sehr verlockend. Die erste Staffel ist auf Amazon Prime und das Allerbeste, die zweite Staffel wurde ja auch schon angekündigt und seit 2 Tagen sind da sogar schon die Dreharbeiten in vollem Gange. Also nächstes Jahr um die Zeit können wir dann schon mit 9 Folgen rechnen. Und ich weiß, was ich heute Nachmittag mache und ihr jetzt vielleicht auch. Sputnik hier!

In der Combo hier in der Sputnik Home Zone am Nachmittag. Franzi für euch am Start und ich feiere die beiden einfach. James Blunt kommt ja aus Great Britain und er gibt mir einfach immer so richtig Lagerfeuer-Feeling, als würde er da gerade mit der Gitarre am Feuer sitzen. Und Cyril, der Australier mit seinem Signature-Fischerhut, finde ich auch einfach nur Hammer. Jetzt switchen wir die Mut ein bisschen rein in Richtung Country. Dasha holt jetzt Austin raus. Und ich sagte, da will ich immer wie so meine Cowboy-Boots rausholen. Habe ich mir jetzt dieses Jahr neu gekauft. Ich hatte sie irgendwie noch gar nicht richtig an, aber ich finde es klasse. Also Cowboy-Boots. Stellt euch jetzt einfach vor, dazu tanzt mal ein bisschen Line Dance. Das könnt ihr auch irgendwie im Büro gerade machen oder vielleicht auf der Baustelle, wo auch immer ihr gerade seid. Sputnik läuft, das ist für euch Austin.

0: einfach nur schöne Mucke, einfach nur zum Fühlen. Hammer geil, hammer geil.
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0: Alex Warren um 17 Uhr. Eine so krasse Stimme, ey. Wenn der Typ live singt, das klingt genau wie hier im Radio. Und ich finde, der fährt einen immer so richtig entspannt runter. Sputnik habt ihr laufen und jetzt, wo wir entspannt sind, da gucken wir mal kurz bei den News vorbei.
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0: Mit Alexander.
2: In der Halberstädter Würstchen- und Konservenfabrik steht seit gestern die Produktion still. Das gab die Gewerkschaft Nahrung Genuss Gaststätten bekannt. Wie das Amtsgericht Magdeburg mitteilt, hat die Tochterfirma, die Halberstädter Konserven GmbH, erneut Antrag auf ein Insolvenzverfahren gestellt. Erst im Januar war das vorherige aufgehoben worden. Die vorläufige Insolvenzverwalterin erklärte, die 150 Beschäftigten hätten im April das letzte Gehalt bekommen. Die Bundesagentur für Arbeit werde auch kein Insolvenzgeld für sie bereitstellen. Die EU-Kommission will Europa unabhängiger von Cloud-Diensten und KI-Technologien aus den USA machen. Sie schlug ein Gesetzespaket vor, wonach stattdessen europäische Firmen gefördert werden sollen. Dazu gehört auch der Bau neuer Rechenzentren in Europa. Die Kommission schlug zudem Regeln für öffentliche Stellen wie Behörden oder die Polizei vor. Danach sollen sie nur Dienste nutzen, bei denen sensible Daten auf europäischen Servern bleiben. Die Deutsche Umwelthilfe hat das große Müllaufkommen bei Musikfestivals kritisiert. Bundesgeschäftsführerin Barbara Metz sagte, es gebe zu viele Getränke und Speisen in Einwegverpackungen, schlechte Mülltrennung und zu viele Chemietoiletten. In einer Petition fordert die Umwelthilfe die Veranstalter zu mehr Nachhaltigkeit auf. Dazu gehörten 100% Mehrweg- und Komposttoiletten.
0: Danke dir, Alexander, fürs Update.
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0: Wie läuft's gerade auf den Straßen in der Sputnikzone? Starten wir rein jetzt um 17.02 Uhr auf der A2 Richtung Hannover zwischen Irxleben und Allerlingersleben. 7 Kilometer sind da gerade noch Stau angesagt an der geräumten Unfallstelle. Braucht da ungefähr 1,5 Stunden länger. Ey, ich schicke euch ganz viele Nerven rüber. Auf der B87 zwischen Markranstädt und Leipzig, da gibt's auch gerade ein bisschen Stau nach einem Unfall. Im Altmarkkreis Salzwedel, da ist die Straße zwischen dem Abzweig Pollwitz und Roxförde gerade noch nach einem Unfall dicht. Und auf der B2 Leipzig-Gera, da ist zwischen und der B176 in beiden Richtungen gerade die Straße nach einem Unfall dicht. Die aktuellsten Blitze habt ihr uns hier durchgegeben. Gibt's einmal einen auf der A38 Richtung Leipzig zwischen Merseburg Süd und Leuna. Auf der B176 in Lauchau in beiden Richtungen. In Halle-Niedleben in der Eislebener Straße in beiden Richtungen. Und in Stendal in der Stadtseeallee. Wenn ihr auch noch irgendwas gesehen habt, Staus, Blitze, dann einfach hier kurz kostenlos anrufen unter der 08021. 4x die 0, hat gleich eine 0 gefehlt. Oder ihr schickt uns einfach eine Nachricht per WhatsApp rum. Ist noch einfacher. Heute einfach so ein bisschen Ostsee-Urlaubswetter, finde ich. Ab und zu kommt hier schön so ein Sonnenstrahl rum. Ein paar Wolken sind auch mit unterwegs bei um die 21 Grad. Bleibt auch erstmal noch trocken. Erst abends, da kann es noch ein bisschen regnen. Und bis zu 23 Grad sind hier maximal drin in der Sputnikzone. Morgen wird es dann noch mal ein bisschen grauer. Da kann es mehr Wolken geben, kann auch gewittern und regnen. Aber dafür wenigstens so ein paar Grad wärmer, Leute. Wir nehmen mit, was wir kriegen. 25 Grad werden es da maximal.
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0: Ja, hello, hello, Leute. Damit happy Mittwoch euch, egal was ihr gerade macht. Vielleicht müsst ihr auch gerade die Kaffee

0: Robin Schulz, Better Times. Hier bei Sputnik, wir haben es jetzt 17.13 Uhr und ich finde, es ist schon so eine gute Zeit für so ein kleines Hüngerchen, oder? Wie wär's denn mit so einem Döner für zu Hause?
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0: Leute, in der Sputnik-Zone wurde jetzt einmal die kulinarische Endstufe freigeschalten, nennt sich Dönerwurst und kommt aus Zwickau. Die geht auf den Nacken von Metzgermeister Olaf Uhlig und so eine Dönerwurst herzustellen ist gar nicht mal so easy.
2: Dass die Konsistenz halt stimmt und dass man die halt schön aufschneiden kann und wenn die halt kalt ist, dann noch schön geschnitten werden kann. Und wenn man es warm hat, also wenn man es braten tut oder man kann es ja auch grillen, wenn man das will, dass da nicht auseinanderfällt.
0: Ja, guck mal, so ein kleines Grillerchen heute, da schmeißt ihr euch einfach mal die Dönerwurst auf den Grill. Warum nicht? Ist mal was anderes. Also wenn es bei euch auch gleich ein kleines Dinner gibt, ja, ob mit oder ohne Dönerwurst, dann lasst es euch schmecken und wir starten hier rein mit

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0: American Girls hier bei Sputnik in der Homezone. Franzi für euch am Start, 17.27 Uhr haben wir's. Damit es zum Bergfest hier gut durchkommt auf den Straßen, gucken wir mal kurz zusammen drauf, was da abgeht. Jetzt erstmal eine aktuelle Meldung auf der A2 Richtung Hannover. Da ist ordentlich Stau zwischen Irxleben und Allerlingersleben. 7 Kilometer gerade an der Unfallstelle. Im Altmarkkreis Salzwedel ist die Straße außerdem zwischen dem Abzweigen Pollwitz und Roxförde gerade nach einem Unfall dicht. Und im Stadtverkehr auf der B80 zwischen Riebeckplatz und Rennbahnkreuz. Da sind auch gerade Stau ungefähr 10 Minuten länger angesagt. Die aktuellsten Blitze habt ihr uns hier durchgegeben. Einmal auf der A38 Richtung Leipzig zwischen Merseburg Süd und Lohr. In Halle-Niedleben auf der Lebener Straße in beiden Richtungen stehen, steht einer. Und zwischen Halle-Trotha und Seeben. Wenn ihr auch noch Staus oder Blitzer gesehen habt, dann meldet euch einfach kurz kostenlos durch. 08021 4 mal die 0. Oder noch einfacher, schickt uns eine Nachricht per WhatsApp rum.
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0: Ansonsten erstmal wettermäßig sage ich euch, alles easy peasy. Es ist ganz entspannt hier gerade, ruhiger Vibe. Wir haben so 21 Grad gerade in Magdeburg an der Hochschule. Halle am Hallmark auch 21 Grad und in Weimar am Bauhausmuseum auch 19 Grad. Dazu bis zu 23 Grad hier noch maximal drin. Ich sag mal, also es ist ein schöner, entspannter Mittwoch und damit segeln wir hier zusammen rein in den Nachmittag. Gleich mit Disco Lines, No Broke Boys und das ist Noah Kraus mit Wir sind Helden.
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0: Ich glaube, ich wollte in meinem ganzen Leben noch nie so dolle Fußballspieler werden wie jetzt.
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0: Hey, schönen Mittwoch euch gewünscht. Vielleicht geht's euch ja wie mir. Ich bin gerade so neidisch auf unsere deutsche Nationalelf. Die Jungs sind gestern in die USA geflogen. Dort geht's jetzt nun in ein paar Tagen in ihr Basiscamp, weil die WM, die steht ja schon nächste Woche an. Nun muss man aber sagen, Basiscamp klingt ja wirklich eher wie so ein kleines Zeltlager. Das sieht aber ganz anders bei denen aus. Crewmember Christine, du hast mal abgecheckt, wo sind denn unsere deutschen Fußballer jetzt? Wo wohnen die?
2: Ja, die sind in North Carolina, das ist in den USA, und die sind da im Hotel Graydon Estate. Und ich habe mir mal die Bilder angeguckt. Aha. Also das Hotel sieht einfach aus wie ein Schloss, ist von einem riesigen Park umgeben und bietet ordentlich Platz. Alle 85 Zimmer wurden vom DFB gebucht, inklusive einer Luxussuite mit Marmorbad.
0: Boah.
2: Ansonsten ist dort alles so orientalisch angehaucht vom Look, mit Wandteppichen und geschnitzten Holztafeln aus Damaskus. Aha. Und übrigens, ich habe mal geguckt, wenn man da mal so privat, also wenn du mal Urlaub machen wollen würdest,
0: ja,
2: da, ne? Also 255 € und aufwärts pro Nacht müsstest du da schon auf den Tisch legen.
0: Ja, so eine halbe Nacht würde ich da mir schon leisten können. Das klingt für mich wie so schöne 2 Wochen AI-Urlaub in diesem Schloss. Das klingt ganz toll, aber die sind ja wahrscheinlich jetzt nicht nur deswegen dort, oder?
2: Nee, sondern auch, weil es irgendwie sehr kurze Wege da offenbar gibt auf diesem Gelände. Das meint zumindest Bundestrainer Julian Nagelsmann.
3: Wir sind hier in einer ganz schönen Umgebung mit viel Wald, viel Wiesen außenrum. Also, dass die Spieler hier auch in nötiger Ruhe sich vorbereiten können. Das Allerwichtigste aus Trainer- und Mannschaftssicht ist die Nähe zu den Plätzen. Wir haben 3 Plätze in einem sehr, sehr guten Zustand. Wir können sie fußläufig oder mit dem Fahrrad in weniger als 10 Minuten erreichen. Wir haben auch die Möglichkeit, neben dem ganz wichtigen Fußballspielen auch mal ein paar andere Dinge zu machen. Die Spieler können mal 1, 2 Körbe werfen und auch die Möglichkeit haben, sich mit anderen Dingen zu beschäftigen. Gewisse Kaffeespots, Speiseraum, Besprechungsräume, sodass sie immer auch den Fokus dann und die Lust wieder wegkriegen, in alles reinzuwerfen.
0: Ja, ich würde sagen, lässt sich aushalten, ne? Wie geht's jetzt weiter für unser Team?
2: Also Samstag hat das Team noch ein letztes Testspiel in Chicago gegen Co-Gastgeber USA. Danach geht's dann direkt ins Basecamp, also das Luxushotel.
0: Ah.
2: Und ja, da können sie sich dann in Ruhe vorbereiten. Und nächste Woche Sonntag geht's dann los, also am 14. Juni. Da ist das erste Gruppenspiel gegen Curaçao.
0: Also ich würde mich gern als Feel-Good-Manager bewerben. Leute, wenn ihr da noch jemanden braucht in dem Schloss, ich komme gern vorbei. Ich sehe mich da. Also Fakt ist auf jeden Fall, ich fieber dieses Jahr, glaube ich, sehr, sehr dolle mit bei der WM 26 in den USA, Kanada und Mexiko. Und ich werde auf jeden Fall dieses Jahr sehr hyped sein. Hier ist Sputnik an eurem Mittwoch.

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0: Taylor Swift schwimmt hier weiter auf der Erfolgswelle, haut ja diesen Freitag schon den Soundtrack für Toy Story 5 raus. Wie er klingt, das hören wir dann hier zusammen natürlich bei Sputnik am Freitag. Jetzt haben wir erstmal Mittwoch, es ist 17.46 Uhr, egal was bei euch gerade geht. Diese Frau, die müsst ihr euch jetzt auf jeden Fall ganz laut auf den Boxen gönnen, und zwar Bebe Rexha. Die Sängerin bringt nämlich schon ganz bald ihr neues Album raus.
1: You guys, Dirty Blonde, my first album as an independent artist, is out in 10 days. Okay, 10 days. I'm excited.
0: Ja, wir sind alle, glaube ich, ziemlich excited, weil auf Insta haut sie jetzt raus, wie happy sie ist, weil sie jetzt auch endlich unabhängig Musik machen kann. Sie arbeitet fürs neue Album, nämlich das nächste Woche rauskommt, mit einem Independent-Label und hat so noch mehr kreative Freiheit. Dirty Blonde heißt es und es soll noch persönlicher werden. Ich bin richtig dolle gespannt. Ich glaube, das wird richtig geil. Da gibt es noch mehr Mucke von ihr. Hier zum Einstimmen jetzt schon mal Bebe Rexha mit New Religion bei Sputnik.

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0: Nice Combo. Kygo, Khalid und Griffin mit Save My Love. Sputnik ist hier am Mittwoch. Einen schönen Abend euch. Lasst uns erstmal jetzt ganz kurz einen kleinen Newscheck geben hier um 18 Uhr.
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0: Mit Jean-Marc.
2: In der Halberstädter Würstchen- und Konservenfabrik steht seit gestern die Produktion still. Das gab die Gewerkschaft Nahrung, Genuss, Gaststätten bekannt. Wie das Amtsgericht Magdeburg mitteilte, hat die Tochterfirma, die Halberstädter Konserven GmbH, erneut Antrag auf ein Insolvenzverfahren gestellt. Erst im Januar war das vorherige aufgehoben worden. Die vorläufige Insolvenzverwalterin erklärte, die 150 Beschäftigten hätten im April das letzte Gehalt bekommen. Die Bundesagentur für Arbeit werde auch kein Insolvenzgeld für sie bereitstellen. Apotheken in Deutschland bekommen mehr Geld. Die Bundesregierung beschloss, dass das Apothekenhonorar für rezeptpflichtige Arzneimittel erhöht wird. Es soll bis Ende des Jahres in zwei Schritten steigen. Von 8,35 Euro auf dann 9,50 Euro. Bundestag und Bundesrat müssen nicht zustimmen. Das Apothekenhonorar war seit 13 Jahren nicht angepasst worden. Sachsens Finanzämter zählen zu den schnellsten in Deutschland. Wie der Steuerzahlerbund mitteilte, lag die Bearbeitungszeit für einen Steuerbescheid im vergangenen Jahr im Schnitt bei 42 Tagen. Das sind 4 Tage weniger als im Vorjahr. Sachsen verbesserte sich dadurch im bundesweiten Vergleich von Platz 11 auf Platz 3. Lediglich in Hessen und Berlin waren die Ämter noch einen Tag schneller.
0: Danke dir fürs Update.
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0: Wir laufen gerade auf den Straßen in der Sputnik-Zone. Guck mal auch kurz drauf um 18.02 Uhr. Auf der A2 Richtung Hannover zwischen Irxleben und Allerringersleben. Da kommt er immer noch nicht so gut voran. 20 Minuten dauert es länger wegen 7 Kilometer Stau an der ungeräumten Unfallstelle. Vorsicht auch auf der A2 Richtung Hannover zwischen Lehrte Ost und Lehrte. Da liegt noch ein Auspuff auf der Straße rum. Der hat da natürlich gar nichts zu suchen. Auf der A38 Richtung Leipzig zwischen Leipzig Südwest und Leipzig Neue Hart. Da ist noch ein kaputter LKW auf der rechten Spur im Baustellenbereich unterwegs. Und im Stadtverkehr Halle auf der B80 zwischen dem Riebeckplatz und dem Rennbahnkreuz. Da ist ordentlich Stau. 10 Minuten dauert es ungefähr länger. Die aktuellsten Blitzer stehen einmal auf der B2 zwischen Lindenhain und Wellaune. In Halle in der Wörmlitzer Straße in Höhe Max-Lademann-Straße. Und zwischen Halle-Trotha und Seeben. Auch da kann es ein bisschen teurer werden. Wenn ihr noch Staus oder Blitzer gesehen habt, dann einfach hier kurz kostenlos anrufen unter der 08021 4x die 0. Oder macht es noch einfacher und schickt uns eine Nachricht per WhatsApp rum. Wettermäßig ist heute richtig geiles Wetter für so einen kleinen Evening Walk. Ja, einfach noch eine Runde rausgehen, bisschen Schritte sammeln und durchatmen. Manchmal tut das richtig gut. Wetter spielt auf jeden Fall gerade richtig gut mit. Ein paar Wolken sind da, Sonnenstrahlen kommen auch noch rum. Erst später am Abend, da kann es nochmal regnen. Dazu jetzt gerade in Magdeburg an der Seebühne 22 Grad. In Halle an Burg Griebichenstein 21 Grad. Und in Zeitz am Schlosspark 19 Grad. Bis zu 23 Grad sind heute noch drin und morgen wird sogar noch ein Ticken wärmer. 25 Grad maximal kriegt er da.

Bisher lief es noch ganz gut. Das ist der berühmteste Satz aus Mathieu Kassovitz' Filmklassiker La Haine. Der Film zeigt das trostlose Leben in den französischen großstädtischen Randbezirken, wo Gewalt, Diskriminierung, Rassismus, Perspektivlosigkeit, Drogen und Schikanen an der Tagesordnung sind. Und genau dieser Satz steht auch am Anfang von Sturzflug, dem Vorboten auf BACs Debütalbum Meine Stadt. Bei BAC landet die Zeile aber in einem Love-Song. Es geht um eine Beziehung mit Höhen und Tiefen, um zwei Menschen, die gemeinsam durch

Rind irren und um diesen seltsamen Optimismus, der manchmal gerade dann auftaucht, wenn eigentlich nichts mehr stabil wirkt. Geschrieben hat BAC Sturzflug übrigens gemeinsam mit JPD aus Leipzig und da schließt sich der Kreis. Ihr hört BAC mit Sturzflug hier bei Sputnik, dein Abend.

Es gibt Songs, die klingen einfach sofort nach offenem Fenster und viel zu warmer Abendluft. Sommer von Oswald und Esther Graf ist genauso einer. Der Track bringt diesen leichten Indie-Pop-Vibe mit, der perfekt in die Festivalsaison passt. Esther Graf war übrigens auch beim Sputnik Spring Break am Start als Secret Act, also nicht im offiziellen Line-Up, sondern sie hat eine halbe Stunde gespielt neben dem Sputnik-Sendestudio. Wir haben sie noch für euch kurz dazu gemogelt, kurz vor ihrem Umzug. Montag ist sie nämlich in Berlin in ihre erste eigene Wohnung gezogen, ganz allein nach einer Trennung. Hatte also eine krasse Herzschmerzzeit, die Arme. Ihren Song Sommer hat sie auch beim Sputnik Spring Break gespielt. Das ist genau die Art Song, die man nach zweimal Hören schon automatisch mitsingt.

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Wenn ein Song klingt wie nächtliche Bahnfahrt mit Kopfhörern am Fenster, dann wahrscheinlich Boston von Stella Lefty. Die Newcomerin gehört gerade zu den Artists, die eher leise kommen, aber dafür nicht weniger spannend sind. Stella Lefty stammt aus Illinois, lebt inzwischen in Los Angeles. Sie hat schon als Teenie Coverversionen bei TikTok hochgeladen und darüber eine Menge Aufmerksamkeit bekommen. Gehört also zur Generation Influencer-Singer-Songwriterin. Ihr Track Boston hat auch diesen internationalen Indie-Vibe, der sofort nach Spotify-Playlist um 3 Uhr nachts klingt. Inhaltlich geht es um Distanz, Erinnerungen und dieses Gefühl, irgendwo gedanklich festzuhängen. Große Drops oder Drama braucht der Song dafür gar nicht. Stattdessen lebt alles eher von Stimmung und Atmosphäre. Das ist so ein Song, den man zufällig entdeckt und dann erstmal direkt auf Repeat hört. Hört er jetzt hier bei Sputnik.

Lola Young hat eine dieser Stimmen, bei denen man nach 2 Sekunden merkt, okay, diese Stimme, die sticht heraus, die ist was Besonderes. Lola Young, die gehört gerade zu den spannendsten UK-Artists. Sie hat auch schon einen Grammy und einen Brit Award in der Tasche. Lola schrieb ihren neuen Song übrigens am Morgen nach der Nacht ihres Grammy-Gewinns. Der Song, der fühlt sich auch so ein bisschen an wie so Gedanken sortieren mitten in der Nacht. Ruhig, ehrlich und genau deshalb ziemlich intensiv. Bei Lola hat man auch echt das Gefühl, das ist jemand, die wirklich erzählt, was gerade los ist und nicht einfach nur einen perfekten Popsong abliefern will. Ihr hört Lola Young jetzt mit From Down Here bei Sputnik den Abend.

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5: Deutschland hat den Einzug in den UN-Sicherheitsrat verpasst. Das teilte die Präsidentin der UN-Generalversammlung Annalena Baerbock mit. Bei der Abstimmung in New York setzten sich Österreich und Portugal gegen die deutsche Bewerbung durch. Die beiden Länder werden nun für die kommenden zwei Jahre in dem mächtigsten UN-Gremium vertreten sein. Im Sicherheitsrat gibt es 5 ständige und 10 nichtständige Mitglieder. Apotheken in Deutschland bekommen mehr Geld. Die Bundesregierung beschloss, dass das Honorar für rezeptpflichtige Medikamente erhöht wird. Es soll bis Ende des Jahres in 2 Schritten steigen, von 8,35 Euro auf dann 9,50 Euro. Bundestag und Bundesrat müssen nicht zustimmen. Der Spitzenverband der Krankenkassen kritisierte die höhere Vergütung. Ein GKV-Sprecher sagte, das sei wirklich schräg. Alle müssten sparen, nur die Apotheken bekämen eine saftige Honorarerhöhung. Für die gesetzlichen Krankenkassen entstehen dadurch Mehrkosten von jährlich 875 Millionen Euro. Sachsens Finanzämter zählen zu den schnellsten in Deutschland. Wie der Steuerzahlerbund mitteilte, lag die Bearbeitungszeit für einen Steuerbescheid im vergangenen Jahr im Schnitt bei 42 Tagen. Das sind 4 Tage weniger als im Vorjahr.

0: Sachsen verbesserte sich dadurch im bundesweiten Vergleich von Platz 11 auf Platz 3. Lediglich in Hessen und Berlin waren die Ämter noch einen Tag schneller.
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Bei Charlie XCX weiß man eigentlich nie, ob sie als nächstes einen niceen Popsong raushaut oder wieder was völlig Überdrehtes, bei dem man nicht weiß, wohin damit. Ihr neuer Song SS26 klingt jedenfalls ziemlich genau nach verschwitztem Club um 4 Uhr morgens. Der Titel wirkt fast eher wie so eine Fashion-Show als ein klassischer Songname. Struktur, nicht so wichtig, dafür jede Menge Energie, Chaos und dieses Gefühl, dass gleich alles eskaliert. Muss man vielleicht nicht sofort komplett verstehen, aber genau das macht es irgendwie spannend. Charlie XCX schafft es wie kaum jemand, Pop gleichzeitig catchy und komplett weird klingen zu lassen. Und genau deshalb landet sie wahrscheinlich auch immer wieder irgendwo zwischen Mainstream und absolutem Internet-Kultstatus. Ihr hört ihre neue Single SS26 bei Sputnik dein Abend. Spring.

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Wenn irgendwo gerade Sonnenuntergang, Open Air und leicht klebriger Festivalboden ist, läuft wahrscheinlich auch auf irgendeiner Bühne oder vorm Camper Sonny Fodera. Let Me Be In Your Arms bringt genau diesen entspannten House-Vibe mit, der sofort nach Sommer klingt. Sonny Fodera kommt ursprünglich eher aus der Clubszene und weniger aus der klassischen Radio-EDM-Ecke. Deshalb wirken seine Tracks oft ein bisschen smoother und nicht so auf die 12. Keine riesigen Drops, sondern eher Groove und gute Stimmung. Der Song funktioniert deshalb perfekt für Autofahrten oder den letzten Drink draußen. Viele seiner Tracks, die werden übrigens erstmal eher über DJ-Sets und Festivals groß als über klassische Charts. Dadurch hat seine Musik oft dieses Gefühl von einem Geheimtipp, den irgendwie trotzdem alle kennen. Also jetzt der nicht mehr ganz Geheimtipp Sonny Fodera mit Let Me Be In Your Arms hier bei Sputnik.

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Die letzten Schlafsäcke vom Sputnik Spring Break, die dürften so langsam wieder verstaut sein und das Campinggeschirr gespült. Für uns heißt es aber noch lange nicht das Ende mit Sputnik Spring Break. Musikalisch können wir da noch von zehren. Gestört aber geil war natürlich auch wieder am Start auf der Mainstage. Die gehören ja zur SSB-Familie und sie haben dort ihre neue Single Pflaster zum ersten Mal live gespielt. Und ich finde, zum Festival-Vibe passt der Track auch ziemlich gut. Es geht inhaltlich um Menschen, die einen wieder aufbauen, wenn es mal nicht so läuft. Zusammen mit diesen Menschen aufs Festival zu fahren, ist auch immer eine gute Therapie. Typisch gestört aber geil eben, irgendwo zwischen Club, Herzschmerz und Mitsingen-Moment. Und Katha Rosa bringt mit ihrer Stimme nochmal extra Gefühl rein, ohne dass der Song dabei zu schwer wird. Ihr hört Gestört aber geil mit Pflaster hier bei Sputnik dein Abend.

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1: Super spannende neue Musik von bisher unbekannten Acts präsentieren wir euch ja immer gerne bei unserem Soundcheck-Act der Woche. Diesmal haben wir was ganz Besonderes für euch. Sinu. Dahinter stehen Sinan und Tim. Letzterer kümmert sich ums Schlagzeug und die Backing-Vocals, während Sinan singt und textet. Sinan ist übrigens zweisprachig aufgewachsen, deswegen fließen bei Sinu deutsche und türkische Texte ganz natürlich zusammen.

0: Und das hört man nicht nur musikalisch, sondern auch in den Themen der Songs. Identität, Zugehörigkeit, Beziehungen und das Gefühl, zwischen verschiedenen Kulturen aufzuwachsen. Bevor wir da aber reinhören, haben wir sie dann erstmal auf ein Date eingeladen.
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2: Hallo, ich bin Sinu.
1: Woher kommst du?
2: Ich lebe in Köln und ich habe schon an einigen Orten gelebt. Wo ich so richtig herkomme, weiß ich gar nicht so.
1: Deine Musik in 5 Worten.
2: Emotional, lyrisch, episch, türkisch. Und Deutsch.
1: Was sind deine Hobbys?
2: Ich habe so ganz langweilige Hobbys, glaube ich. Also ehrlich gesagt, am allerliebsten gehe ich spazieren. Ich habe einen kleinen Hund, eine kleine Hündin, Flocky. Ich lese gerne, aber es sind schon so ein bisschen Opa-Hobbys.
1: Welche Serien bingest du und warum?
2: Jetzt aktuell gebinged habe ich Avatar, der Herr der Elemente, diese Nickelodeon-Serie von 2005, glaube ich. Ey, ich finde die wunderschön. Die hat so eine tolle Moral, die hat so tolle Werte. Die ist so eine richtige, wenn man so zurück in die Kindheit will, aber gleichzeitig auch so ein bisschen philosophische Tiefe haben möchte.
1: Was ist dein Lieblingssong und was bedeutet er dir?
2: Also mein Lieblingssong wechselt immer und ständig. Aktuell ist mein Lieblingssong von Maro, Just Wanna Forget You.
3: Just wanna forget you.
2: Ich finde einfach das Arrangement und die Melodie und alles daran nur schön.
1: Was würden Freunde über dich sagen?
2: Meine Freunde sagen, glaube ich, über mich, dass mir ziemlich wenig peinlich ist, dass ich manchmal sehr gut und manchmal sehr schlecht zuhören kann.
1: Was war dein schönstes Geburtstagsgeschenk?
2: Mein schönstes Geburtstagsgeschenk war ein T-Shirt und da ist so eine Silhouette von Flocky aufgestickt und ich liebe meinen Hund und deshalb ist das richtig cute.
1: Was ist dein geheimes Talent?
2: Mein geheimes Talent ist gar nicht so geheim, weil ich es auf jeder Party mache. Ich bin extrem gut im Limbo tanzen. Ich schwöre, ich bin brutal gut im Limbo tanzen.
1: Welche Träume hast du dir noch nicht verwirklicht?
2: Ich würde sehr gerne mal den Osten der Türkei bereisen. Da war ich noch nie. Da kommt aber ein Teil meiner Familie auch selbst her. Und das würde ich gerne irgendwann mal machen. Der Nahe Osten interessiert mich generell sehr.
1: Was steht in diesem Jahr bei dir an?
2: Naja, ich habe jetzt erstmal in diesem Jahr mein Album. Kommt jetzt erstmal raus. Aber ich bin natürlich schon auch dran, neue Musik zu machen. Wir sind am Arbeiten. Wir haben einen Dropbox-Ordner voller Demos. Und ich werde relativ schnell, glaube ich, irgendwie versuchen, eine EP fertig zu bekommen und auch ein paar Konzerte spielen.
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0: Flocky auf die 1 kann ich dir nur sagen. Und wir hören jetzt Sinu hier mit Mut.
4: Oh.

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1: 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Deutschland hat den Einzug in den UN-Sicherheitsrat verpasst. Das teilte die Präsidentin der UN-Generalversammlung Annalena Baerbock mit. Bei der Abstimmung in New York setzten sich Österreich und Portugal gegen die deutsche Bewerbung durch. Die beiden Länder werden nun für die kommenden 2 Jahre in dem mächtigsten UN-Gremium vertreten sein. Im Sicherheitsrat gibt es 5 ständige und 10 nichtständige Mitglieder. In Hessen darf der Verfassungsschutz den Landesverband der AfD als rechtsextremen Verdachtsfall einstufen und beobachten. Das hat das Verwaltungsgericht in Wiesbaden entschieden und damit Klagen der AfD größtenteils abgewiesen. Zur Begründung hieß es, es gebe genügend Anhaltspunkte für Bestrebungen der Partei gegen die freiheitliche demokratische Grundordnung. Apotheken in Deutschland bekommen mehr Geld. Die Bundesregierung beschloss, dass das Honorar für rezeptpflichtige Medikamente erhöht wird. Es soll bis Ende des Jahres in 2 Schritten steigen. Von 8,35 Euro auf dann 9,50 Euro. Bundestag und Bundesrat müssen nicht zustimmen. Der Spitzenverband der Krankenkassen kritisierte die höhere Vergütung. Ein GKV-Sprecher sagte, das sei wirklich schräg. Alle müssten sparen, nur die Apotheken bekämen eine saftige Honorarerhöhung. Für die gesetzlichen Krankenkassen entstehen dadurch Mehrkosten von jährlich 875 Millionen Euro.
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2: Mit Chris. Hello, hello. Willkommen in unserer ersten Juni-Ausgabe des Sputnik-Robotons. Der besten Show für euren Elektro, den ihr so liebt, den ihr mögt, den wir mögen. Und ich sag auch nochmal, willkommen im Sommer. Es wird eine sehr, sehr tolle Show. Wir hören in das neue Digitalism-Album rein. Wir hören in den neuen Track von Ügel. Das wird auch sehr gut. Der quasi ja auch immer sommerlich unterwegs ist, ne? Neue Musik kommt auch von Barrican Swim. Auch das haben wir in dieser Stunde. Aber den Start, den macht niemand Geringeres als Tiesto. Ganz neu. Don't lose your head. Damit let's go.
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Was ein starker Track. Tiesto zusammen mit Olivia Sebastianelli. Don't lose your head. Unser Start in die Show hier in den Sputnik Roboton. Und es geht direkt weiter nach UK. Von dort schickt Nathan Dorr eine Ode an unser aller Lieblingsgetränk. Zumindest in der Kindheit, mindestens. Mit ganz viel Zucker. Es geht natürlich um die Cola. Mmh, ja, ja. Tyan Wayne hat hier die Vocals übernommen. Seines Zeichens Rapper und DJ, auch von der Insel. Da bleibt die UK quasi so ein bisschen unter sich. Kleiner Zuckerschucker am Rande. Cola, den gibt's hier heute im Sputnik Robo.

0: Modus. Mit dabei Ultra Nate, die schon in den 90ern elektronische Musik gemacht hat, Hits gelandet hat und die Newcomerin Emmanuel Angel. Und außerdem ist das ja auch so ein bisschen die erste Kostprobe von Ugels nächstem Album. 21 wird's heißen, können wir uns drauf freuen. Dieser Track, Moving to the Sun, im Extended Mix, habt ihr gehört. Hier in eurer Elektro-Show des Vertrauens. Ihr seid genau richtig, ihr seid im Sputnik Roboton. Neuen Track gibt's jetzt auch von Eli Oaks und Lavinia. Darin verarbeitet, ja, ein Stück Musik aus einem der vielleicht meistgecoverten Songs überhaupt. Sunny von Bobby Hap. Und die Story zum Song gibt's von Eli Oaks höchstpersönlich.
1: Also der Song geht rein mit einem alten, bekannten String-Sample, das ich total geil finde, weil es setzt schon einfach mal eine mega Stimmung. Und ich finde, es reicht schon die erste Line von der Hook, dass man weiß, worum es in dem Song geht. Und zwar geht's darum, dass man auch mal so einen Tag haben darf, wo man in der Früh in den Spiegel schaut und sich denkt, ey, die Haare sitzen nicht, ich habe Augenringe, aber es ist völlig egal. Man darf auch mal sich einen Tag lang so fühlen und total fine with it sein. Genau, das ist die Kernmessage dieses Songs und dafür liebe ich den Song sehr.
0: Eli Oaks und Lavinia, I Look Shit. Neu in der Playlist hier im Sputnik. 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
1: Ja, ja, dieses eine Mädel, ne, das einen den Kopf immer wieder verdreht, wie so eine Achterbahnfahrt. Edna, That Girl is Rollercoaster. Gehört im Sputnik-Roboton. Stammt übrigens vom letzten Album des Dresdner Duos. Edna, ja, Dresdner sind das, auf jeden Fall. Und die beiden haben auch gerade einen Preis gewonnen. Sag mal auch an dieser Stelle nochmal Glückwunsch. Und es gibt Neues von... Wen haben wir da? Ach ja, genau, Elderbrook, natürlich. Is It Over Now? Das war die Single. Was sagt er selbst dazu? Naja, der Song, der ist in einer Phase entstanden des Lebens, in der ich, also Elderbrook sagt das über sich, nach Inspiration gesucht habe und mich so ein bisschen begonnen habe zu fragen, warum ich das eigentlich mache mit der Musik, ne? Warum ich mir da so viel Zeit für genommen habe und da so reinstecke, ne? Für wen ist das? Und dann kam immer mehr Zweifel und dann auch eben diese Frage, is it over now? Guten als Selbstzweifel, ne? In der Künstler- und Musikbranche sehr verbreitet. Aber wir sagen, nix ist over. Jetzt geht's doch erst los! Denn wir lieben Elderbrook hier in der Show im Sputnik-Roboton. Is it over now? Gibt's jetzt für euch.

Sophia Cortezes Madres im Sputnik-Roboton. Vor kurzem hat sie auch eine sehr nice DJ-Kicks-Compilation rausgebracht. Sehr, sehr guten Tracks. Kann ich nur empfehlen. Apropos Compilation, da kommen wir jetzt zu jemandem, den ich euch auch versprochen habe. Barry Can't Swim. Jetzt ist es soweit in der Show. Da hatten wir jetzt auch die letzten Shows mal in Zusammenhang mit einer Compilation im Programm. Es waren die Late Night Tales. Ihr erinnert euch, natürlich erinnert ihr euch. Ja, die aktuelle Ausgabe hat Barry Can't Swim gemixt und meldet sich jetzt also ein paar Wochen später wieder mit neuer Musik. Return to Bibo. Die erste Single, nachdem er bei den ganz Großen unterschrieben hat, ne? Bei den Kollegen von Warner, großes Label. Ja. Im Herbst, Ende des Jahres, kommt da vermutlich auch ein Album, sagen gewisse Quellen. Wir haben da so ein Gefühl und werden euch natürlich auf dem Laufenden halten, wenn es dann soweit ist. Hören jetzt aber genau das, was wir schon haben. Barry Can't Swim, Return to Bibo. Gibt's jetzt hier im Sputnik Roboton, eure Show für den besten Elektro.

Space Invaders von Digitalism. Und damit sind wir quasi im Schwerpunkt angelandet unserer Show. Das neue Digitalism-Album Optimism heißt es. Und ja, ist netto und im Kern in 15 Tagen in so einem schönen Bunkerstudio in Hamburg entstanden. Ja, das ging schnell. Es gab ein paar Vorgaben, die sie sich gemacht haben, Jens und Easy. Welche das waren, was sonst noch so hinter dem Album und dem Titel steckt, das klären wir hier in den nächsten Minuten im Sputnik-Roboton, aber starten mit dem Song. Digitalism ist das mit, Achtung, Optimism.

0: Digitalism, Achtung Optimism. Quasi so ein bisschen der Titeltrack zum neuen Album Optimism gehört hier im Roboton. Ein Album, das wir euch vorstellen wollen. Ja. Warum Optimism? Das haben wir natürlich im Sputnik-Interview nachgefragt. Ja, ich sag mal so, Optimismus in einem Jahr wie 2026 ist halt eben auch ein Thema, ne?
1: Ich glaube, wir alle sind in der schwierigen Zeit gerade. Also egal welcher Mensch, ob jung, alt, dazwischen. Und wir wollten kein politisches Album machen, sondern eher einen Ort schaffen für Leute, die sich mal kurz ablenken lassen wollten. Also eine Wohlfühloase, weil Jens und ich sind dafür bekannt, eigentlich Sound zu machen, der zwischen den Genres die Brücken macht und dass alle Leute mal wieder zusammenkommen, ohne großartig nachzudenken und einfach mal nur eine gute Zeit haben, weil das vergisst man immer wieder. Und das war für uns auch ein Grund, wie der Albumname halt zustande kam. Also es ist jetzt nicht so obvious so von Idealism to Optimism, so nach dem Motto, ist auf jeden Fall ein guter Slogan. Aber wir wollen auf jeden Fall was Optimistisches schaffen, dass so Leute durch unsere Musik auf jeden Fall mal in einem Space sind, wo sie alles vergessen können.
0: Ja, so ein Space, den man auf jeden Fall im Jahr 2026 sehr, sehr gut gebrauchen kann. Sie haben sich aber auch eine Vorgabe fürs Album gemacht, und zwar keine alten Demos rausholen. Alles wird neu gemacht. Ist wirklich so.
2: Wir wollten einfach keine Altlasten mitbringen und einfach von null frisch anfangen, weil sonst ist man gleich vorbelastet oder manchmal gibt es auch alte Ideen, die immer noch rumfliegen. Wollen wir die nochmal fertig machen? Ja, aber die ist auch seit Jahren nicht fertig. Dann wird die diesmal wahrscheinlich auch nicht fertig. Deswegen war es gut, einfach mal wirklich von null. Einfach mal gucken, wonach fühlen wir uns. Und das war in diesem Fall genau das Richtige, was wir dann gemacht haben.
0: Ja, das Album, es ist in 15 Tagen entstanden. Einige Tracks daraus dann auch sehr, sehr schnell und nebenbei. Und wir haben jetzt zum Beispiel einen, ist ja auch ein interessanter Track, Inspiration Room Interlude.

0: Das ist nämlich gar nicht so ein richtiger Track, sondern so eine Art, naja, wie gesagt, Interlude, so ein Zwischenspiel, dem Easy mal so einen typischen Digitalism-Tag im Studio nacherzählt. Und da hören wir jetzt mal rein und lassen uns dann erzählen, wie diese 2,5 Minuten eigentlich so entstanden sind. Digitalism, Inspiration Room Interlude, neu im Sputnik Roboton.
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1: 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Here's a bootleg.
0: Or Harry Thuman, Experiments. It's a really nice record, especially Underwater. That was kind of a bit inspiration for Space Invaders. I mean,
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0: but telling stories, it's something else. 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And we started in a record store, so that's a huge inspiration for us. 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
2: Der Sputnik-Roboton. Eure Show für den besten Elektro. Mit einem spannenden Track oder diesem kleinen, wie gesagt, Interlude, Inspiration Room Interlude von Digitalism. Ein Tag im Studio dargestellt von Easy. Das Ganze in 2,5 Minuten irgendwie zusammengefasst. Und dieser Track ist ein One-Take, ja, also quasi genauso aufgenommen worden, wie er beim ersten Mal eben eingespielt wurde, ne? So gleich beim ersten Mal hat es funktioniert.
3: Es war wirklich ein One-Take. Es war wirklich so, Jens und ich hatten davor was anderes. Und dann war es halt so, das kann Jens ziemlich gut. Jemanden so gut auf das, wirklich um das meiste rauszuholen, war halt Jens so, nein, die Story gefällt mir nicht, das gefällt mir nicht. Dann habe ich gesagt, okay, jetzt reicht's. Ich gehe kurz raus und bin wiedergekommen und meinte so, okay, das ist jetzt das, was ich jetzt aufgenommen habe, und dann gucken wir, wie es war. Und es hat, es wirklich, es kam einfach so raus.
2: Ja, guck mal, wie es war, und dann war es auf einmal so. Spannend, ne? Ist auch sehr mutig, so einen Track irgendwie auch auf so ein Album draufzupacken. So, weil es eben dann doch nicht so durchhörbar ist, nicht so. Aber man kann eben mal so ein bisschen Mäuschen spielen und mal in den Alltag von Digitalism reinschauen. Spannende Story. Übrigens auch, wie der Sound des Albums entstanden ist, denn die beiden waren sehr hilfsbereit, haben ihr Studio zur Verfügung gestellt, und daraus ist dann ein Album mit genau diesem Sound entstanden.
4: Irgendwann kam unser Techniker an und meinte, er hat einen Kumpel, der muss sein ganzes Equipment irgendwo parken. Und das würde er gern bei uns machen, dafür können wir das benutzen, und damit das nicht verstaubt. Hat da keinen Platz woanders für. Und das waren so türmeweise, also so richtig schwere, kästenweise Sachen, Menschen groß, fast 2 Meter Türme an Equipment, das musste alles in 5. Stock. Aber wir haben es hingekriegt. Wir haben es dann beim Album haben es benutzt, vor allem auch für Vocalaufnahmen, und da gab es dann ein paar schicke neue Kompressoren oder alte Preamps und so weiter.
2: Ja, sehr nice. Hatten alle was von. Und wir gleich mit, denn wir freuen uns über ein neues Digitalism-Album, das uns Optimismus bringen soll, das uns zusammenbringen soll in einer schweren Zeit. Optimism heißt es. Und wir hören jetzt an der Stelle hier nochmal einen Track draus. Planet Rhythm. Was zum Wegträumen und zum Wegtanzen im Sputnik Roboton.

der Sputnik-Roboton. Hello, hello. Seit 1997 macht er Musik, der Australier und der Avalanches. Der Elektroszene, eine echte Legende, der Typ. Together, der neue Track, gerade gehört. Und vielleicht kommt er ja bald ein bisschen mehr. Ja. Sind wir auf jeden Fall gespannt. So, Sputnik-Roboton, eine Stunde schon fast wieder rum. Ja. Aber eben noch nicht ganz. Nein, nein, nein, wir haben noch ein bisschen was. An der Stelle trotzdem schon mal der Hinweis. 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So, haben wir hier noch was im Programm? Ja, wir haben noch was. Wir haben noch Jungle. Das ist ein neues Single, Sunshine. Das wird deren neues Album heißen. Kommt am, ich gucke nochmal nach, am 14. August, glaube ich. Ja, der 14. ist es. Soundtechnisch bleiben sich die Briten da auf jeden Fall treu. Also bei dem, was man jetzt zumindest schon hören kann, was schon da ist. The Wave. Hören wir jetzt rein. Damit sage ich ciao, mein Name ist Chris Löber. Macht euch noch einen schicken Abend. Sputnik, Robo.

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6: Felix.
5: Hallo, hallo. Herzlich willkommen zu dieser schönen Blue Moon Sendung mit uns. Wir haben heute eins meiner absoluten Lieblingsthemen mit dabei.
6: Nämlich das 100 Fragen Blue Moon Game oder die Conversation Starters. Und das funktioniert wie folgt. Die Regeln sind eigentlich ganz einfach. Also Felix und ich haben 100 Fragen mitgebracht.
5: Yes. Und ihr könnt anrufen oder in den Chat schreiben und kriegt dann eine Zahl. Und dann dürft ihr diese Frage beantworten.
6: Genau, oder falls ihr Bock habt, könnt ihr natürlich auch selber gerne eine Frage mitbringen. Aber wir dachten, wir bereiten das mal vor und gestalten das so niederschwellig wie möglich. Ihr könnt nämlich einfach sagen, yo, gib mir Frage 17 und dann quatschen wir darüber. Nicht Frage 17, weil Frage 23 wollten wir gleich noch besprechen.
5: Jawohl.
6: Wir machen das gleich einmal vor und dann, quatschen wir einfach. Und diese Shows machen einfach immer sehr viel Spaß.
5: Voll, also weil es wirklich die unterschiedlichsten Fragen sind, die ihr bekommen könnt. Das letzte Mal hatten wir auch eine Frage, welche Brötchenhälfte esst ihr am liebsten, aber auch irgendwie tiefgreifende Sachen. Es kann alles bei rumkommen. Von daher fühlt euch frei, einfach anzurufen, um eine Frage reinzuholen. Wir sind super gespannt auf eure Perspektiven und es ist auf jeden Fall schon zu sehen, die Leute haben richtig Bock. Ich würde sagen, wir starten zum Aufwärmen auch für den Chat auch. Hallo erstmal an alle die. Wir sind nämlich auch live auf TikTok.
6: Yes.
5: Bei Fritz-Live und anrufen könnt ihr unter der 0331 7097 110. Das haben wir nämlich noch nicht gesagt. Und trotzdem sind die Leitungen schon voll, was ich sehr, sehr gut finde. Die Leute haben Lust.
6: Ja, also wir haben total Bock, mit euch zu quatschen. Und ich würde jetzt einfach einmal loslegen. Und zwar, Felix, ich gebe dir die Zahl 23.
5: 23. Natürlich. Die Zahl 23 ist, was war der beste Rat, den dir ein Fremder gegeben hat?
6: So, jetzt eine etwas schwierigere Frage als, welche ist die bessere Brötchenhälfte?
5: Das stimmt.
6: Aber wenn wir das gerade schon für den Teaser aufgenommen haben, habe ich kurz überlegt. Und zwar, ich weiß nicht, ob es der beste Rat ist, aber ich habe letztens in einem Video einen Rat gehört, den ich ganz spannend fand. Und da hat jemand gesagt, wenn du dich entscheiden möchtest oder du irgendwas vorhast und du bist dir unsicher, dann, wenn du Gründe dafür suchst, es zu machen, dann mach es nicht. Und wenn du Gründe dafür suchst, es nicht zu machen,

0: dann mach es. Also, wenn du eigentlich vom Gefühl schon hast, du würdest es gerne machen, aber in deinem Kopf suchst du nach Gründen, es nicht zu machen, dann weißt du eigentlich, dass du es machen willst. So. Das hatte tatsächlich an dem Tag, wo ich das gesehen hatte, auch einer Freundin bei einer Entscheidung weitergeholfen, weil die nämlich, die hat die ganze Zeit darüber nachgedacht, ob sie sich vielleicht ein Studio mieten soll.
1: Ja.
0: Und eigentlich wirkte das so, als würde sie es total gern machen, aber die vernünftige Stimme in ihrem Hinterkopf war so, ja, aber es könnte ja sein, dass dies und das und so weiter. Und dann habe ich ihr das erzählt und sie war so, du hast recht, eigentlich habe ich das Gefühl, ich suche nur nach Gründen, mir das auszureden, aber eigentlich möchte ich das gerne.
1: Ja,
0: und dann dachte ich so, ne, es ist, glaube ich, schon auch sinnvoll, je nachdem, worum es geht, das auch nüchtern zu betrachten. Aber es geht eher so, wenn du dieses Gefühl hast und du weißt nicht, wohin damit, dann kann man vielleicht sich selber analysieren und überlegen, suche ich eigentlich gerade nach Gründen, das zu machen oder das nicht zu machen?
1: Ja, finde ich, ist ein sehr guter Rat. Finde ich nicht schlecht. Nicht
0: hast du auch einen? Oder ist es unerwartet zurückgeschlagen jetzt?
1: Nee, ich habe natürlich auch überlegt währenddessen und ich würde ganz nonchalant sagen, in einer der letzten Blue Moon-Sendungen hat jemand angerufen und da ging es auch um Lifehacks, hatten wir damals gemacht und dann kam ganz unverhofft zum Ende, und das ist so richtig banal, aber es war trotzdem ein sehr guter Rat, ist so dieses, ja, ich kann nie auseinanderhalten, ob ich drücken oder ziehen muss, was bei mir sehr oft passiert. Ich guck dann auf das Ding drauf und mach das Umgekehrte. Und er meinte, ja, er guckt immer auf die Scharniere der Tür. Und wenn du die Scharniere sehen kannst, dann musst du ziehen. Und wenn du sie nicht sehen kannst, dann musst du drücken. Und ich war auch so in der Sendung, aha, okay, und es funktioniert erschreckend gut. Seitdem ist es mir nicht mehr passiert, dass ich es unterschiedlich mache, weil ich woanders hingucke. Und ich war so richtig so, ist es nur, weil ich jetzt mehr darauf achte und mir darüber Gedanken mache, oder es funktioniert auf jeden Fall. Deswegen war das ein sehr guter Blue Moon-Rat.
0: In meinem Kopf ergibt das irgendwie nicht so viel Sinn, aber ich bin natürlich bereit, es zu testen, aber ich denke mir so, ich lese ja auch das Wort, weißt du? Ich habe nicht
1: das Gefühl. Guck dir unsere Studietür an.
0: Das stimmt, da müsste ich jetzt.
1: Da sind die Scharniere.
0: Ziehen.
1: Die sehen die Leute natürlich im Chat nicht, aber ist auch nicht schlimm. Ich finde, das ist ein sehr guter Rat an dieser Stelle. Nochmal Grüße gehen
0: raus. Nee, genau. Okay. So funktioniert das. Wäre, glaube ich, nicht so spontan, dass ich auf eine Frage antworten könnte. Also, wenn ihr das Gefühl habt, die Frage, die ihr bekommt, da habt ihr jetzt keine Antwort drauf, dann könnt ihr natürlich auch einfach eine neue Zahl sagen. Aber wie gesagt, es sind auch nicht alle so deep. Manche sind einfach sehr lustige, weiß nicht, was war der letzte Film, den du geguckt hast, den du richtig cool fandest? Sowas in der Richtung. Also, es kann wirklich alles kommen.
1: Und ihr habt natürlich auch Zeit. Das muss nicht wie aus der Pistole geschossen gekommen sein. Aber wenn ihr eine Frage wollt, gerne hier in den Chat oder aber unter der 0331 7097 110. Ich würde sagen, wir holen mal jemanden in die Sendung dazu.
0: Yes.
1: Und ich würde sagen, heute startet die Sendung Alex. Der kommt aus Rheinland-Pfalz und das macht mich natürlich besonders froh, weil ich komme gebürtig auch daher. So. Hallo, Alex.
2: Hallo.
1: Hallöchen. Hi. Grüß dich. Willkommen in der Sendung.
2: Hi, Kostas, kennst du mich noch?
0: Natürlich, lustigerweise haben wir letzt gerade darüber gesprochen, wann du wohl mal wieder dabei bist, weil du warst jetzt ja eine Zeit lang nicht dabei.
2: Ja, das Problem ist, ich muss leider arbeiten und dann 22 bis 24 Uhr aufbleiben.
0: Das verstehe ich.
1: Ja.
2: So, das ist halt, ich habe aber echt an euch viel gedacht und ich hatte wirklich, das hat mir wirklich wehgetan, nicht mehr regelmäßig zu kommen.
0: Wir haben dich auch vermisst, aber es ist total nachvollziehbar und ich hoffe, dass du. Gut, dass du dann jetzt so früh drangekommen bist, dass du dann vielleicht nicht ganz so lange wach bleiben musst. Möchtest du eine Frage bekommen oder hast du selber eine Frage mitgebracht?
2: Nee, ich will eine Frage bekommen.
1: Perfekt. Dann sag doch gerne mal deine Zahl und ich hole nochmal die Leute ab, weil es kam nochmal die Frage bei uns im TikTok-Chat. Ihr könnt, wie gesagt, uns auch sehen bei fritz_live bei TikTok. Was machen wir hier heute beim Blue Moon? Wir haben gerade Alex in der Leitung und ihr seid in der Sendung mit Kostas und Felix. Und das Thema sind 100 Fragen. Ihr könnt eine Zahl sagen oder auch zwei danach und dann kriegt ihr eine Frage und die dürft ihr beantworten und wir beantworten die mit und haben einfach Spaß mit allerlei Kuriositäten.
0: Genau so.
2: Frage 2.
1: Frage 2, das ist ja bei mir. Oha, das finde ich, da geht es ja direkt schon deep und wild und los, aber finde ich, das ist eine lustige Frage. Wie oft hast du bis jetzt "Ich liebe dich" gesagt?
2: Zu Menschen oder zu Tieren?
1: Es ist nicht definiert, du kannst es zu einem sagen. Die Frage ist, wie oft hast du das gesagt?
2: Also zu Tieren mehr als zu Menschen.
1: Fair.
2: Zu Menschen, ich glaube, wenn man jetzt auf Personen denkt, habe ich das nur zu einer Person jemals gesagt oder das ein paar Mal. Also jetzt außerhalb der Familie. Ja, zu Tieren 1000 Mal.
0: Hier hat auch gerade jemand geschrieben, zu meinem Hund heute 10.000 Mal.

0: Liebe dich hat so durch die komplette Aussprache jeder Silbe hat was sehr Bedeutsames.
1: Mhm.
0: Also es muss nicht immer ich vorne dran sein, aber Liebe dich hat für mich was anderes als lieb dich,
1: ja.
0: Lustigerweise. Obwohl es gefühlt nicht so viel ist, aber dieser eine Buchstabe.
1: Doch, ich finde, ja, eben. Und ich, also, weil mein Freund und ich zum Beispiel, wir sagen immer abends zum Schlafen, aber immer I love you und ich weiß auch nicht warum. Weil, also manchmal auch ich liebe dich, aber ich finde das viel schwerer auszusprechen, for some reason. Ich weiß auch nicht warum, aber irgendwie fällt mir das schwerer und ich habe das Gefühl, das ist auch nochmal bedeutsamer, obwohl ich mit dem anderen dasselbe aussagen möchte, aber wenn ich sage so, ich liebe dich, das, ja, das habe ich, das Gefühl sage ich viel seltener.
0: Ja.
1: Ja.
0: Ist wahrscheinlich auch popkultureller geprägt. Also man wird ja damit auch groß, dass diese Worte ein Gewicht haben und man das ernst meinen soll. Also ist ja auch so, aber das finde ich ist schon, ich glaube, das macht es dann noch wertvoller für einen. So, jetzt spreche ich diese Worte auch auf und es soll für mich keine Floskel sein. Also, so geht es mir ganz oft. Ich finde so, es soll für mich keine Floskel sein, sondern ich soll immer alles ehrlich meinen. So. Deswegen, ja, würde ich sagen, ist schon ein Unterschied da.
2: Also ich finde es auch sehr unangenehm, überhaupt jemandem das Wort wörtlich so zu sagen. Ich weiß nicht wieso, aber immer, wenn ich so meine Gefühle gestehen soll, jetzt im Sinne, ich liebe dich oder ich hab dich lieb, ich finde es einfach unangenehm. Also ich liebe dich, sag ich zu meiner Mutter nicht mit ich liebe dich, in seltensten Fällen vielleicht, sondern ich sag immer nur, ich hab dich lieb, weil ich das einfach so unangenehm finde, so zu meinen Gefühlen zu stehen.
0: Ja. Ja, vor allem, ich glaube, ich fühle das total, ich glaube, weil sich auch irgendwann so dieses romantische mehr konnotiert reinkommt, das macht es halt so gewichtsam oder man denkt so, ha, hoffentlich versteht das niemand
1: falsch,
0: aber auf der anderen Seite, ich liebe ja auch meine Freunde und so und bin so happy, dass die in meinem Leben sind und eigentlich haben die das verdient, genauso das zu bekommen.
1: Aber es ist auch leichter, finde ich, zu sagen, ich liebe euch, als ich liebe dich. So, ich finde, eine Gruppe zu schreiben, Leute, ich liebe euch, das wiederum ist einfacher.
0: Ja.
1: Guck mal, hier schreibt Adam, hab dich lieb, sagen Schisser, die sich nicht trauen.
0: Ja, fair.
2: Ich finde es einfach irgendwie so komisch, das so zu sagen und das auch noch so zu meinen. Ich weiß nicht, wieso. Und ich wenn ich das so jetzt so auch so zu jemandem sage, also wenn ich jetzt sage, ich hab dich lieb, ist damit gemeint, ich hab dich lieb. Wenn ich aber dagegen sage, ich hab dich lieb, dann ist damit gemeint, ich liebe dich. Nee, ich meine das ernst, so bei mir ist das eine andere Kategorie, wenn ich das in die Länge ziehe.
0: Lustig.
1: Witzig. Ja, cute.
0: Ja. Möchtest du noch eine zweite Frage haben, Alex?
2: Ja, Frage 1.
1: Oh, okay, ja.
0: Okay, jetzt wird es weniger schwierig. Was war dein letzter Fehlkauf?
2: Mein Fehlkauf? Ich kaufe nicht.
0: Gute Antwort. Weißt du,
2: wenn ich Lebensmittel brauche, dann bestelle ich sie online per WhatsApp bei Mama.
0: Ja!
1: Convenient. Okay, hast du darauf eine Antwort, Felix?
0: Was war mein letzter Fehlkauf? Ich muss, glaube ich, noch kurz darüber nachdenken.
2: Ich hab was.
0: Ja, hau raus.
2: Und zwar, ich habe mir Bücher jetzt bestellt, weil ich mir dachte, mal was anderes tun, als immer nur vom Handy zu hängen, ganzen 10, 12 Stunden. Und dann hatte ich jetzt so Themengebiete geguckt und ich interessiere mich momentan so sehr für Nahostkonflikt oder dieses Land Afghanistan. Und dann hatte ich jetzt ein Buch bekommen bestellt von Kev Vidala.
0: Ja.
2: Und dann, bis die Liebe uns findet. Und ich dachte mir so, weil aufgrund der, was da steht, worum es im Buch geht, auch geil, entweder konvertiert er zum Islam oder sie nicht oder irgendwie so. Und das Ende war so enttäuschend oder das ganze Buch war so am Thema vorbei, dass ich echt gedacht habe, wie kann das da stehen? Weil das heißt, in diesem Buch, er ist ein Außenseiter, sie ist strenge Muslima, sie sehen etwas in sich, was andere nicht sehen. Doch sie trägt ein Geheimnis, das alles zu zerstören bringt, ne? Das hat mich so enttäuscht. Der Titel war so, dass das ein Struggle ist für sie oder für ihn, eins von beiden, ne? Hat mich so enttäuscht.
0: Weil ja, kann ich verstehen.
2: An sich das Buch, die Message, weil das ist aus einer wahren Begebenheit, das war ja noch nett, aber der Titel war falsch gewählt, also die Caption.
1: Aber ich finde bei Büchern und Filmen oder generell so, ist ja die Gefahr immer relativ hoch, ne? Also, ja, und du weißt, also klar kannst du vielleicht vorher gucken, wenn du dir irgendwie Rezensionen anschaust oder so, aber ich finde, es kommt oft ja auch wirklich ein bisschen auf so Personal Taste und jetzt klar, wenn du sagst, okay, das hat dir inhaltlich auch nicht gefallen, aber es kann ja auch der Schreibstil sein oder was auch immer, wo du sagst, okay, da connecte ich nicht so und ich finde gerade

0: gerade bei Büchern ist es so ein tricky Thema, weil es natürlich auch einfach Zeit kostet, ne? Und dann, ja, ist jetzt schon wieder ein anderes Thema. So, wenn man, hört man auf, hört man nicht auf, aber ja.
1: Das gehört ja auch so ein bisschen dazu, würde ich sagen. Wenn man ins Blaue hineinkauft, dann nimmt man den potenziellen, also nicht Fehlkauf, würde ich sagen, sondern dass es einem auch nicht gefallen kann, so mit in Kauf, weil man kann genauso gut auch positiv überrascht werden. Es hätte ja auch das mega gute Ende sein können.
0: Das stimmt.
1: Meine Antwort darauf, ich habe zuletzt eine Artischocke gekauft und das war ein Fehlkauf, weil ich genau wusste, wenn ich sie an diesem Abend nicht machen werde, dann werde ich sie vergessen und dann wird sie schlecht. Was ist passiert? Ich habe sie vergessen und sie wurde schlecht und es war ein totaler Fehlkauf. Und dabei mag ich Artischocken.
0: Mein Fehlkauf ist sogar etwas größer.
1: Oha.
0: Aber mein Urteil ist auch noch nicht ganz gefallen, aber ich glaube, mein iPad, das ich mir gekauft habe, war ein Fehlkauf. Weil ich habe jetzt zwei iPads, weil mein altes ist über 10 Jahre alt und als wir letztes Jahr die Hörbuchaufnahmen zu Secondhand Toyfriend gemacht haben, hat mein altes das nicht mehr geschafft, das Skript aufzurufen und zu bearbeiten. Es ist dauernd abgestürzt. Deswegen brauchte ich ein neues und dachte, okay, das ist 10 Jahre alt, jetzt ist es vielleicht irgendwann auch mal an der Zeit. Aber irgendwie halte ich so an meinem alten iPad fest, weil ich bei dem so. Ich bin immer so, wenn ich so etwas Teures, Großes kaufe, behandle ich das immer, als würde es leben und bin ganz vorsichtig damit. Und mein altes iPad ist eben schon so alt, dass ich denke, naja, wenn ich das jetzt so zum Beispiel beim Kochen neben mir stehen habe und da spritzt jetzt irgendwie Öl drauf, ist es nicht so schlimm. Oder wenn es mir runterfällt, damit kann ich leben, beim neuen gar nicht. Und das hat aber dazu geführt, dass ich das neue nie benutze. Es liegt die ganze Zeit rum und ich benutze immer nur das alte. Und jetzt überlege ich so, ja, eigentlich hätte ich es gar nicht kaufen müssen, aber es ist jetzt auch schon viel zu spät, also ich kann es auch nicht mehr zurückgeben. Deswegen, naja, the day will come. Alright, Alex, ganz vielen Dank, dass du dabei warst. Schön, mal wieder mit dir gequatscht zu haben.
1: Yes.
2: Gleichfalls. Grüß Mick,
0: mach
2: bitte
0: ich,
2: von mir.
0: Mach ich. Und hoffentlich gibt's bald wieder eine Gelegenheit, wo du entweder früh drankommst oder du vielleicht danach frei hast und wir wieder quatschen können.
2: Ich hoffe es wirklich. Ich habe euch echt vermisst.
0: Guti, bis dann.
1: Bis zur nächsten Sendung. Ciao, ciao.
2: Bis zur nächsten Sendung. Ciao.
0: Ciao.
1: Und wenn ihr auch wie Alex in die Sendung kommen wollt, wir haben heute das Thema Conversation Starter oder die 100 Fragen bei Blue Moon mit Kostas und Felix. Und das könnt ihr machen unter der 0331 7097 110 oder bei fritz_live in den Chat schreiben. Und ihr dürft eine Zahl sagen und dann kriegt ihr eine Frage. Und die können so unterschiedlich sein wie die eben gerade.
0: Ja. Das ist übrigens sehr cool. Ich versuche mal nebenbei auch ein bisschen in den Chat zu schreiben. Ich wurde sogar mal dafür gelobt, dass ich das ganz gut hinkriege, aber es fordert schon meine Kapazität, beides zu tun. Deswegen, hier hat jemand geschrieben, Frage 26.
1: Ja.
0: Dann gehen wir doch jetzt mal auf den Chat und machen das. Weil genau. Das wollte ich nämlich gerade sagen. Bisher hat der Chat immer nur mitbeantwortet, jetzt gibt es die Chatfrage.
1: Genau, und danach holen wir, ich würde sagen, Julia mal mit in die Sendung. Aber erstmal die Chatfrage und dann geht's weiter. 26, okay. Gina, du bekommst folgende Frage. Oder ihr alle, das ist für euch alle im Chat. Moment, ich muss gucken. Oha, welche Frage würdest du niemals ehrlich beantworten?
0: Oh, wow. Okay, das ist schwierig.
1: Boah, welche Frage würde ich niemals ehrlich beantworten? Ich glaube, weil ich so ein Typ bin, der niemanden so auf die Füße treten möchte, wenn. Ganz oft fragen mich Leute zum Beispiel, wie findest du.
0: Das wird spannend.
1: Nee, es ist zum Beispiel sowas wie: Leute fragen mich, weil ich selber Musik mache, so von wegen, wie findest du den Song? So. Und dann, wenn sie nur fragen, wie finde ich den Song, dann stelle ich immer die guten Sachen heraus, unabhängig von meinem Personal Taste. Die fragen mich nämlich nie danach, mag ich den Song? Oder würdest du den so hören oder sowas? Oder was ist deine konstruktive Kritik? Deswegen werde ich diese Frage auch so nie in dem Sinne beantworten, sondern nur eben auf dieser oberflächlichen Ebene, wo diese Frage gestellt wird, weil ich will niemanden auch einfach so auf den Schlips treten oder sowas. Deswegen, weil ich selber weiß, wie precious das ist. Deswegen, ich glaube, das ist auf jeden Fall so eine Frage, die ich nie vollumfänglich ehrlich beantworte, es sei denn, jemand spezifiziert.
0: Fair. Also, wo abstrahiert, wo die Gefühle der anderen Person krass verletzt würden, aber eigentlich nicht viel zu holen ist.
1: Genau, oder wenn das gar nicht gewollt ist in dem Moment. Manche machen das ja automatisch, weil sie halt quasi so ehrlich sind in dem Moment und das dann einfach nicht filtern. Und ich dann eher bin so, vielleicht ist es auch nicht jetzt gerade der Platz, weil die Leute zum Beispiel gerade eher wollen, dass sie gepäppelt werden, weil das für sie ein großer Moment ist. Und dann ist es völlig deplatziert zu sagen, ja, aber privat würde ich mir das jetzt nicht reinziehen. Das ist total, bringt dich ja auch nicht weiter. Aber wenn jemand diese Frage stellt, dann würde ich sie erst beantworten.
0: Ja,
1: so
0: ja,
1: richtig, fair. Richtig. So, ich glaube, das. Wie ist bei dir eigentlich auf den Chat ein?
0: Nee,

0: ja, hau erst raus.
1: Nee, sag mal, ich finde, es geht auf jeden Fall schon in eine richtig gute Richtung. Ich überlege nur gerade, weil ich bin schon so, ich mag schon gerne auch ehrliche Meinung hören. Und ich bin dann so, sagt er das jetzt, weil er mich nicht verletzen will, oder meint er das wirklich so? Aber ja, ich finde, es gibt wirklich auch so dieses Szenario, wenn jetzt ein Produkt fertig ist, weißt du, und du weißt, das soll so bleiben, was bringt es dann, weißt du?
0: Ja.
1: Aber gleichzeitig, ja, ich glaube, dann liegt wirklich die Kunst in der Art, wie man es formuliert, weil ich auch nicht das Gefühl haben will, ich lüge jetzt. Und dann fragt mich aber eine andere Person, ich sage so, boah, der Song ist scheiße, weißt du? Aber ich finde generell, also das Thema Kritik, wann äußert man sie?
0: Ja.
1: Weißt du, also ist es so, wenn dir jetzt jemand was zeigt, ist es dann schon eine Einladung, das zu kommentieren? Oder so, weil eine Freundin sagt zum Beispiel, sie mag es eigentlich gerne, Kritik zu hören, wenn sie danach fragt, aber manchmal will sie es gar nicht hören, wenn sie auch nicht fragt, weißt du?
0: Ja. Ich hole mal ab, was der Chat zu dieser Frage geschrieben hat. Jürg hat geschrieben, wie viel Geld ich für meine Hobbys ausgebe, ist eine Frage, die ich niemals ehrlich beantworte. Fühle ich? So, dann Pew Penguin, wie viel habe ich 2025 für Mikrotransaktionen für Gardenscapes ausgegeben? Same. Haben Sie was zu verzollen? Auch sehr gut. Fühle ich.
1: Das ist
0: sehr
1: very gut. Fair. Das finde ich, das stimmt aber.
0: Finde ich sehr gut.
1: So, aber dann wiederum, haben Sie was zu verzollen? Könnt ihr gut lügen? Wenn ihr wisst, so. Also jetzt nicht nur in dem Beispiel mit, haben Sie was zu verzollen, aber sowas, keine Ahnung, wenn man. Einfach nicht. Du hältst jetzt einfach die Fresse und erzählst es einfach nicht, weißt du? Dann bin ich immer so, oh Gott, hoffentlich fragt mich keiner.
0: Ja, ich bin so aufgeregt. Ich bin da auch schlecht im Bluffen auf jeden Fall. Aber ist auch okay. Da passieren andere gute Sachen. Aber finde ich super spannend. Oh, was hab ich hier? Wenn man mich fragt, wie viel Tofu ich schon wieder gekauft habe. Siehst du, es ist viel um Kaufen. Die Leute wollen nicht gejudged werden für ihr Konsumverhalten. Das finde ich spannend. Sehr spannend. Okay, ich bin jetzt aber auch gespannt, was Julia für eine Zahl wählen wird. Hallo.
2: Hi.
0: Einen wunderschönen guten Abend.
1: Alright, wie geht's dir erstmal?
2: Gut, Feierabend. Morgen muss ich erst spät anfangen. Also ganz gemütlich gerade chillen und wissen, dass ich nicht wieder irgendwie um 11 schon ins Bett muss. Ist ganz, ganz angenehm.
1: Sehr schön, okay. Das heißt, die perfekte Situation, um ein bisschen mit uns zu quatschen.
0: Yes.
2: Genau.
1: Erzähl mal, möchtest du eine Frage haben oder hast du selber eine Frage mitgebracht?
2: Ich habe eine Frage bekommen.
0: Jawohl. Dann nenne deine Zahl und dann holen wir nochmal die ganzen Leute ab, die vielleicht jetzt erst zugeschaltet haben.
2: Ich nehme die 75.
0: Die 75, während Kostas die Zahl raussucht. Ihr seid übrigens gerade bei Blue Moon, jetzt gerade mit Julia, Kostas und Felix. Und wir haben heute die 100-Frage-Sendung bei Blue Moon. Das heißt, ihr dürft eine Zahl sagen wie Julia gerade und dann kriegt ihr eine Frage. Und die gibt es in allen Farben und Formen. Und dürfen wir die zusammen mit dem TikTok-Chat bei Fritz_live beantworten. Und wenn ihr auch eine haben wollt, 0331 7097 110.
1: Yes, okay. Und deine
2: ich liebe übrigens, dass da einfach steht Kölle. Muss ich gerade mal kurz im sehen. Julia aus Kölle, ich mich lieb. Wer dafür verantwortlich ist,
1: Props. Kölle. Da kam schon ein Daumen hoch aus der Redaktion zurück. Wir haben es direkt gehört. Okay, deine Frage ist, wann hast du das letzte Mal so richtig doll gelacht?
0: Oha.
1: Oder vielleicht, wenn dir jetzt keine spontane Situation einfällt, gibt es eine Person, mit der du immer richtig doll lachst?
2: Ich kann zu beiden was sagen. Tatsächlich heute. Ich arbeite in einem Erlebnismuseum und wir haben dort so ein Meer aus großen Luftballons, riesengroßen pinken Luftballons und ein kleines Kind. Wir sind da mehrere Personen. So alle zwei Räume steht jemand, halt zum Aufpassen, zum Gucken. Und ein kleines Kind hat mich dazu animiert, dass ich doch mit reingehen soll und dann Verstecken spielen soll. Und das war so eine kurze Interaktion von vielleicht 5 Minuten, aber ich habe so schallend gelacht, weil sie die ganze Zeit mich halt gefunden hat. Und ich habe die Augen zugemacht, ich habe vor mir so einen Ballon gehalten nach dem Motto, du siehst mich nicht. Und das Kind hat so süß schallend angefangen zu lachen. Ich konnte nicht anders. Ich musste einfach mitlachen. Es war so herrlich in dem Moment. Es hat mir so den ganzen Tag besüßt.
0: Das ist richtig cute. Das ist
1: eine cute Geschichte. Und ich finde das jetzt richtig random, aber ich finde total süß, dass du das Wort schallend benutzt hast.
0: Ja.
1: Weil ich finde, das ist so, das hört man so.

0: so selten, aber es ist so greifbar.
1: Ja, man
0: kann sich direkt vorstellen, wie das wohl ausgesehen hat und wie das Kind gelacht hat. Und das, schöne Wortwahl.
1: Ja, sehr gut.
2: Genau. Und ansonsten glaube ich tatsächlich, ja, ich kann jetzt sowas sagen wie mit allen meinen Freunden, aber ich glaube tatsächlich, ich kann es nicht spezifizieren mit allen, weil ich habe mit allen dieses, ich habe mit meinem Freund halt zum Beispiel so diese Pop-Culture-Meme-TikTok-Sachen einfach, die wir uns schicken.
1: Mhm.
2: Dann mit meinem Kumpel, den ich seit 13 Jahren kenne, diese Insider einfach, die anderen halt vielleicht nicht wissen. Das sind so Momente einfach, das ist immer herrlich.
0: Richtig gut.
1: Finde ich sehr, sehr gut.
0: Ich finde, das ist ich weiß nicht, wenn man mit so FreundInnen einfach so safe ist und auch wenn jemand genau deinen Humor trifft, einfach geil.
1: Ja.
0: Einfach geil.
1: Das stimmt. Wie ist es bei dir?
0: Ich muss jetzt gerade daran denken, es ist eigentlich auch ein bisschen gemein, aber ich war jetzt gerade mit einer Freundin im Urlaub.
1: Ja.
0: Und wir haben auch dieses Level. Wir verstehen uns sehr, sehr gut und ich bin oft sehr frech zu ihr, aber es ist alles in so einem Spaßrahmen. Und sie saß auf der Couch und hat ein Buch gelesen und dann habe ich irgendwann so random zu ihr gesagt, also es waren sie, ich und mein Hund und ich habe dann so aus Spaß gesagt so, ja, ach, mein Hund und ich, wir hätten jetzt gerne ein bisschen so Alleinzeit und ich würde sie dann jetzt gerne mal dass wir sie jetzt nicht mehr sehen wollen, habe so die Decke über sie rübergelegt und ich habe zu ihr gesagt, du kannst gerne ein Buch weiterlesen, aber unter der Decke, und sie war eigentlich so, was ist eigentlich in deinem Gehirn nicht richtig? Und dieser Front kam so trocken, dass wir uns beide wirklich so totgelacht haben. Und ja, ich weiß, ich finde das einfach so schön, wenn man sich gegenseitig roasten kann, aber natürlich immer weiß, es ist nur Spaß, ne? Das war sehr schön. Und generell dieser ganze Urlaub, wir haben so viel.
1: Mm.
0: Ich finde, es ist auch so angenehm, wenn man Leute hat, mit denen man so richtig shit-talken kann.
1: Ja.
0: Du fängst mit irgendeinem Schwachsinn an und beide werden dadurch kreativ.
1: Ja.
0: Und
1: ja,
0: diese Geschichte wird immer verrückter und wahrscheinlich, also das sind dann immer so Sachen, die man jetzt nicht so gut weitererzählen kann, weil man muss dabei gewesen sein. Ich glaube, wenn man das jemand anderem erzählt, ist man so, it's not funny, aber in dem Moment ist halt immer ultra lustig und sowas mag ich sehr gerne.
1: Fühl ich. Ja, ich überlege die ganze Zeit, ist gar nicht so einfach, weil ich halt super viel den Tag über lache, weil viele lustige Situationen entstehen, weil viele Leute einfach drumherum sind, die lustige Sachen sagen oder ne, diese genaue Situation entstehen. Ich glaube, wo ich mich so richtig zerlegt habe wieder, nach diesen Situationen habe ich gesucht, weil dass ich mit einem Freund geschrieben habe, der so into Birdwatching, also Vögel angucken gekommen ist, weil er irgendein Video gesehen hat und fand es dann super und dann haben wir irgendwie so eine Stunde lang hin und her geschrieben über Vögel beobachten und das hat mich so dermaßen amüsiert, wie er dann so Bilder schickt von seiner Vogelausrüstung, die er sich direkt geholt hat und so, dass ich mich extrem darüber beömmelt habe und ich es einfach witzig fand und es auch spannend fand, weil es eine Interaktion war, die nicht face-to-face ist. Also face-to-face zu lachen, also wenn man sich gegenübersteht, ist viel einfacher, als dass beide sich kaputt lachen über Sprachnachrichten, weil sie gerade ein Thema teilen. Und das ist irgendwie, ja, fand ich sehr süß. Das ist mir jetzt so ad hoc eingefallen. Aber ich habe auch vorhin die ganze Zeit gelacht bei Schlagzeugaufnahmen, weil ich es lustig fand. Also von daher, ich bin gesegnet mit viel lustigen und netten Menschen. Von daher,
2: mir ist gerade tatsächlich noch eine Antwort eingefallen,
1: heraus,
2: weil ich jetzt gerade wegen Felix. Das ist eine alte Geschichte und Felix, vielleicht erinnerst du dich dran.
1: Ja, vielleicht.
2: Das war die Future Aftermath Tour.
1: Ja.
2: In, ich glaube, Düsseldorf oder Hannover. Marty und Mirtek waren Vorband.
1: Ja.
2: Und ich weiß noch, die kamen auf die Bühne, alle haben gejubelt. Das erzähle ich übrigens jedem neuen Kumpel, Freundeskreis, alle wissen davon. Es ist immer so ein herrliches Ding. Und Marty kam auf die Bühne erst eben und alle haben gejubelt und sowas und alle schreien. Und ich habe perfektes Timing. Ich, so auf Spaß eigentlich, schreie so, ich stehe natürlich vorne so, Marty, ich will ein Kind von dir. Problem war, zu dem Zeitpunkt war plötzlich alles still.
1: Ja.
2: Und ich habe diesen Vibe nicht gespürt, dass es plötzlich leise war. Und dadurch hat man es halt sehr gut gehört. Und ich habe dann so extrem gelacht einfach. Und dann hat mich Marty aber nur angeguckt von oben und so, nee, willst du nicht. Und am nächsten Tag, ich bin natürlich eurer Tour so gefühlt hinterhergefahren. Und da war Marty wieder dabei halt natürlich mit Mirtek am nächsten Tag.
1: Ja.
2: Und da war irgendjemand im Publikum, der hat dann das Gleiche geschrieben, Marty, ich will ein Kind von dir. Ich stand auch wieder weiter vorne, ich drehe mich um, schrei laut, ey, das ist mein Text. Und ich weiß noch, die haben angefangen zu lachen, das Publikum, weil ihr kennt die Community, gefühlt die Hälfte ist auf jedem Konzert. Die haben es am Tag davor mitbekommen gehabt. Und Marty hat so gelacht, ist nach vorne gegangen, hat mir eine Brofist gegeben. Und ich musste immer, wenn ich an diesen Moment denke, deswegen war halt gerade wegen Future Felix, dann musste ich halt direkt an dich denken. Das ist wirklich so ein Ding, wo ich bis heute wirklich so mit einem fetten, breiten Grinsen hier einfach sitze und mich innerlich beömmel.
1: Das ist sehr schön. Sehr gut. Ich liebe
0: sonst. Das sind doch gute Konzert-Memories.
1: Perfekt.
2: Und mit Viertel die besten.
1: Jetzt wollen wir noch mehr Memories. Hau doch noch deine zweite Zahl raus, bevor wir weitergehen, weil es sind noch einige Leute heute in den Leitungen drin und die holen wir natürlich alle heute rein. Also keine Sorge, wenn ihr gerade fleißig in den Leitungen zuhört, ihr kommt noch dran. Und wenn ihr auch in der Leitung warten wollt, dann unter der 0331 7097110 hier beim Blue Moon mit Kostas, Felix und gerade Julian in Leitung beim großen 100-Frage Blue Moon.
2: So. Dann nehme ich noch die 66.
1: 66.
0: Das ist meine, ne?
1: Jawohl.
0: So, okay, wenn du ein Stück Kunst besitzen dürftest, welches wäre es?
1: Oha.
2: Ui.
1: Wow.
2: Tatsächlich glaube ich, das hat jetzt gerade wieder mit Future zu tun. Es tut mir sehr leid, aber ich glaube, die Sachen, die ihr damals im Bijou ausgestellt habt.
1: Aha.
2: Oder generell einfach so die Zeichnung, die Artworks zu den Alben, sei es zu Until, zu Gamma. Ich habe zwar das Artbook, aber so ein originales Piece. Das wäre, oder vielleicht was irgendwie aus dem Videodrehs, also jetzt zum Beispiel von Tapir Sapa, so, das ist für mich auch schon Kunst.
1: Ja.
2: Das gehört für mich da auch schon dazu. Also das wäre einfach, das wäre fantastisch.
1: Ich bejahe das einfach mal so. Wie ist es bei dir?
0: Ganz so einfach. Ja, ich überlege gerade, das ist gut, dass ich nicht zuerst antworten musste, weil ich dann schon ein bisschen nachdenken konnte. Ich überlege gerade vielleicht so in Richtung von einem Film oder von einer Serie vielleicht irgendwie ein Prop, was ich richtig cool finde.
1: Mhm.
0: Also ihr wisst ja, ich bin ein sehr großer Fan von Heated Rivalry und vielleicht, wenn die zweite Staffel rauskommt, so ein Jersey von der neuen Mannschaft oder so. Vielleicht irgendwas, sowas, was ich auch benutzen könnte, weil wenn es irgendwas ist, was man irgendwo hinhängen kann, ist auch cool, wenn man sich dann einfach daran erfreuen kann. Aber vielleicht sowas, was ich anziehen könnte, das wäre, glaube ich, richtig cool. Und wenn ich wüsste, das hat zum Beispiel die Person am Set getragen, das zählt auch als Kunststück, oder?
1: Das ist eine gute Frage. Also, es ist, weil ich weiß nicht, ob das ein Kunststück ist oder ein Sammelobjekt, das man gerne haben will. Aber auf der anderen Seite, es gibt ein positives Gefühl, why not?
0: Oder vielleicht sonst von, ich bin ja neben Heated Rivalry auch ein großer Fan von K-Pop Demon Hunt, dass vielleicht so irgendwas von EJ, wo sie so, weiß nicht, woran sie gearbeitet hat, womit sie, aber das ist dann auch, also keine Ahnung, vielleicht.
1: Ja,
0: aber sowas in die Richtung. Irgendwas in die Richtung, so.
1: Okay, ich nehme mal wirklich ein Kunstwerk, also bildende Kunst in dem Fall. Das ist nämlich sehr unüblich für mich, würde ich sagen. Und zwar im Museum Reinhard Ernst in Wiesbaden, Shoutout an dieser Stelle. Ganz tolles Museum mit abstrakter Kunst. Dort hing, das ist jetzt gerade weg, weil quasi die Ausstellung wechselt, dort hing ein Gemälde 21 Meter lang von einem japanischen Künstler. Das sieht komplett crazy aus. Also vor allem, es ist 21 Meter lang. Das ist riesig. Und ich stand so davor und war so, wow, das nimmt so, es geht immer weiter und es passieren immer mehr so Sachen und es ist so super, fast schon wie so ein Höllenritt. Und dann liest du und guckst so, für was hat er das denn gemalt? Und dann so, ja, für ein italienisches Restaurant in Tokio. Kommt ganz wild einfach. Und ich bin so, wenn ich das irgendwo haben könnte und das mir die ganze Zeit angucken könnte, fände ich geil. So, von daher würde ich sagen, das ist meine Antwort für heute. Aber
0: du könntest das nirgendwo hin tun. Oder du nimmst das und
1: wenn ich es besitzen kann.
0: Kassier ist dafür, dass die es da dann haben.
1: Ja, es geht ja nur darum, dass ich es haben kann. Wenn ich es besitzen könnte, ich nehme das einfach mal. Siehste. Ey, Julia, danke schön fürs Anrufen und Mitmachen.
2: Dankeschön fürs Annehmen.
1: Na, selbstverständlich. Na klar, und wir hören uns bei der nächsten Sendung wieder, würde ich sagen.
2: Gerne, gerne. Euch einen ganz schönen Abend. Fühlt euch gedrückt.
1: Jawohl. Ebenso. Bis dann. Ciao, ciao.
0: Tschüss. Okay, ich würde sagen, bevor wir ins

0: nächste Telefonat springen, könnten wir jetzt aus dem Chat eine Nummer kriegen.
1: Yes.
0: Damit wir da auch am Start sind. Und ja, ich habe hier alles abgehakt. Haben wir eine Nummer 67.
1: Das ging Schlag auf Schlag.
0: Das ist wieder bei mir.
1: Ja.
0: Was für eine unnötige Fähigkeit, die du also was ist eine unnötige Fähigkeit, die du hast, aber auf die du trotzdem ein bisschen stolz bist? So eine Sache, die du kennst und du denkst, die du kannst und du bist eigentlich so, das braucht man gar nicht, aber irgendwie ist es auch trotzdem ein bisschen cool, das zu können.
1: Oh, lustig.
0: Oh, Anna sagt dir gerade, dafür will ich anrufen. Na dann spring sofort in die Leitung, vielleicht können wir dich noch mit dazu nehmen.
1: Ja, aber ja, wir haben noch ein paar Leute auf jeden Fall.
0: Das stimmt, das wären.
1: Aber ey, haltet euch nicht davon ab, wir haben auch noch ein bisschen Sendung vor uns. So, was ist ein Talent, eine Fähigkeit, die unnütz ist, aber ich es trotzdem ein bisschen cool finde, dass sie da ist? Was schreibt denn der Chat so? Random die richtige Seite im Buch aufblättern, finde ich stark.
0: Ja, hier sagt jemand Cosplay bauen, aber wie ist das unnötig? Das ist doch voll geil.
1: Ja.
0: Das ist doch ein richtig krasser Skill, oder?
1: Ich kann meine Zunge in beide Richtungen drehen von Rebecca, auch lustig. Löten ist doch ein sehr guter Skill. Löten ist super. Das ist doch nicht unnütz. Ich liebe Löten. Ich kann von 3000 Songs jeden in einer Sekunde erraten. Fair. Ja. Ja.
0: Das ist krass. Aber das ist auch, sag ich ehrlich, eine taffe Ansage. Kann man leicht machen, wenn man es nicht beweisen muss.
1: Das stimmt. Ich möchte sagen, ich habe meinen Chair schon gemacht, aber mit 360 Songs. Und es waren alles so Metal-Songs, die ich so in den Teenie-Jahren gehört habe und die kann ich aufbeten. Das okay, fand ich okay. Schon, aber ja, fair. Aber 3000 ist schon eine Ansage.
0: Okay, Stena sagt, zum Thema Cosplay bauen ist cool to have, aber ich brauch's jetzt nicht zum Überleben. Ja, okay, das stimmt, aber ich finde, zwischen ist unnötig und ich brauch's zum Überleben, ist auch ein bisschen Spielraum.
1: Stimmt.
0: Hast du eine?
1: Ich überlege noch, was ich unnütz finde. Also im Sinne von, dass es unnütz, dass ich das kann.
0: Ich habe eine.
1: Ja, hau raus.
0: Ja, das habe ich auch schon ein paar Mal erzählt. Vielleicht hat es auch jetzt hier schon mal jemand gehört. Aber ich bin unfassbar gut darin, mir random Geburtstage von Leuten zu merken, die ich nicht kenne.
1: Das ist stark. Ich kann das nicht.
0: Das ist so, also ich meine so Celebrities.
1: Ah, das ist wirklich unnütz.
0: Das ist wirklich so komplett unnütz. Aber ich bin so zum Beispiel ein Freund von mir, seine Mutter hat am 20. August Geburtstag und ich sag so, ja, so wie Demi Lovato. Und er ist einfach so, how random is that? Aber es ist so. Also ihr könnt nachgucken.
1: Ja.
0: Demi Lovato hat am 20.8. Geburtstag und ich denke mir so, dass, also sowas, weißt du. Und ich habe das so bei vielen so, Ariana Grande, Selena Gomez, Miley Cyrus, ich weiß, wann die alle Geburtstag haben und ich weiß nicht warum. It's just in my brain.
1: Ich finde auch schön, wie du immer weiter betrüppelt dabei aussahst, um das zu erzählen. Von daher, ja, würde ich sehen. Aber hey, dann weiß ich schon mal, wen ich meinem Lexikon anvertraue.
0: Ich weiß aber nicht, ob sich, weil wenn jetzt, also sagen wir, guck mal, wenn die Fähigkeit dahinter wäre, sich einfach Dinge gut merken zu können, dann wäre es ja mega cool, wenn man das auch auf andere Sachen übertragen könnte. Aber irgendwie ist es bei mir, viel mit Geburtstagen so. Und ich glaube, es liegt daran, weil ich weiß, wann welche Sternzeichen sind.
1: Ja.
0: Und ich mir dann merken kann, welches Sternzeichen welcher Celebrity ist. Und dann weiß ich auch, wann die Geburtstag haben. Ja, das braucht keiner. Das ist wirklich komplett unnütz.
1: Es geht vor allem auch immer weiter, weil das ist jetzt keine besonders gute Eselsbrücke, Kostas. Aber ey, du kannst es. Ja, sehr gut, sehr, sehr gut. So, ich würde sagen, wir holen mal jemanden in die Sendung dazu. Die Leitungen sind nämlich voll und das freut mich sehr. Ich würde sagen, wir holen mal die etwas Jüngeren noch rein, weil die müssen irgendwann ins Bett. Alle, die über 20 sind, müssen sich noch einen Moment gedulden. Ich würde sagen, wir fangen an mit Lisa und danach holen wir Ella rein. Und dann, wir sehen euch alle, keine Sorge, ihr kommt schon an. So, jetzt aber, hallo Lisa.
2: Hallo.
1: Einen wunderschönen guten Abend, willkommen.
2: Hallo.
0: Ja, schön, dass du dabei bist. Erzähl mal, möchtest du eine Frage bekommen oder hast du selber eine Frage mitgebracht?
2: Ich will eine bekommen.
0: Okay, dann hau mal eine Zahl raus zwischen 1 und 100.
2: 7.
1: 7 ist die Zahl und die Frage ist, von wem hast du ein Autogramm?
0: Oh.
2: Ich habe eins von Elisabeth Seitz.
1: Elisabeth Seitz, was macht Elisabeth Seitz?
2: Die ist irgendwie so Turnerin.
1: Ah, witzig. Ich weiß nicht mehr genau was.
2: Das war mal in der Schule, hatten wir so eine Schulolympiade und dann war die halt auch da.
1: Ah, lustig. Und also hast du das Autogramm irgendwo aufgehängt oder hast du das in einem Heft oder du hast es einfach nur?
2: Das ist irgendwo in meinem Schreibtisch.
1: Okay, es ist kein Ausstellungsstück, es ist... Ist einfach
0: ja. Okay, aber das heißt, du hast das Autogramm einfach bekommen, weil sich die Situation ergeben hat? Oder bist du auch Fan von... Oder gibt's noch mehr?
2: Das war halt, weil die halt da war und dann okay. Bin ich da halt hingegangen.
0: Du so, mei, das war.
1: Ja, vielleicht ist irgendwas was wert.
0: Okay, gibt's eine Person, von der du gerne ein Autogramm hättest?
2: Boah, nicht wirklich irgendwie. Nee.
0: Bist du nicht so, na, wie nennt sich das, so Starstruck oder so Hype-mäßig unterwegs?
1: Ja. Du? Ich habe sehr viele Autogramme von früher. Also mittlerweile, also früher, wenn ich so auf Konzerten sowas, habe ich eigentlich immer irgendwas abgeholt, weil ich immer die Sachen sammeln wollte. Das hat sich jetzt auf jeden Fall aufgelöst. Also wenn ich ein Autogramm habe, dann kaufe ich meistens bei den Konzerten dann die Schallplatte und dann, wenn der Artist zum Beispiel dann da ist, dann finde ich es irgendwie cool, hey, willst du es noch mit unterschreiben, weil dann macht es nochmal dieses so, hey, ich habe die Platte hier gekauft und hatte die Gelegenheit, das noch zu, und irgendwie, das finde ich, macht das so komplett irgendwie und dann habe ich eine Story noch dazu mit zu erzählen.
0: Ja.
1: Aber früher war ich so richtig so hinterher, da bin ich auch so Autogrammstunden und sowas gegangen, wenn es sich die Möglichkeit ergeben hat, auf Festivals. Aber ja, ich habe von sehr vielen Leuten Autogramme. Ich glaube, ich überlege gerade, was das jüngste Autogramm ist, das ich irgendwo habe. Das ist noch gerade.
0: Oder das, wo du denkst, das musst du am meisten beschützen. Wenn deine Wohnung. Nee, sowas will ich gar nicht aussprechen, aber wenn ein Windstoß sie verteilen würde.
1: Ach Quatsch, nee. Die Erinnerung bleibt ja in meinem Kopf. Es gibt kein Autogramm, das es so ist. So, oh, das ist so wertvoll, das darf nicht kaputt gehen oder so. Ich glaube, das ist egal. Ich glaube, das jüngste Autogramm, das ich auf irgendwas drauf habe, ist von dem Sänger von der Band Hives, weil ich da auf einem Konzert war, wo sie Vorband für Turnstile gemacht haben. Und der war selber Merch und ich war so, geil, die eine Platte ist vergriffen, kurz mit dem geschnackt und so, hey, würdest du noch mit unterschreiben? Ich glaube, das ist die jüngste Unterschrift, wo ich eine Erinnerung wieder habe. Ja, doch, ja. Wie ist bei dir?
0: Also eins meiner die auf jeden Fall mit einer Erinnerung bestickt sind, ist auf jeden Fall von Jeanette Biedermann. ja, das hängt ja auch in meinem Büro. Sie hat nämlich mal ein Foto von mir unterschrieben und ich war ja früher der allergrößte Jeanette Biedermann-Fan. Das war richtig insane. Also ich hatte alles von der. Ja, und das ist irgendwie richtig cool. Also ich freue mich immer noch, wenn ich das angucke, weil ich auch stolz darauf bin, wie ich es bekommen habe. Bei einem Meet and Greet, wo vor mir die Schlange zugemacht werden sollte und ich einfach so schnell reagiert habe, dass ich einfach behauptet hätte, ich sei das Kind von den Erwachsenen, die vor mir standen. Weil ich war so, nein, ich habe jetzt nicht so lange hier angestanden, dass ich das jetzt nicht mehr kriege. Und es hat funktioniert. Das war richtig cool und das habe ich immer noch. Und von wem ich gerne eins hätte, ich glaube, ich würde gerne mal Ariana Grande treffen. Das wäre cool, das würde ich mir wünschen.
1: Cute. Geil, haben auch viele im Chat geschrieben. Du darfst schon mal überlegen, Lisa, was die nächste Zahl ist deiner Frage.
2: Okay.
1: 10? War das eine 10? Ich habe es akustisch leider nicht
2: so gut. Ich habe gerade gesagt, okay.
1: Ach, okay. Entschuldigung, ja, ich habe es nicht ganz verstanden.
2: Ich sag 2.
1: 2, die ist schon gefallen heute.
2: Okay, dann 100.
1: Das bist du.
0: Sekunde. 100. Ui. Welchen unnötigen Stress würdest du deinem jüngeren Ich gerne ersparen?
1: Oha.
0: Okay, du bist noch sehr jung, Lisa, aber hast du trotzdem eine Antwort darauf oder möchtest du eine andere Frage?
2: Boah, irgendwie habe ich gar keine Antwort darauf.
1: Dann heben wir uns die für später auf. Du darfst gerne noch eine Alternative nehmen.
2: Dann sage ich 99.
1: 90.
0: Glaubst du an die große Liebe?
1: Oha, wir haben heute eine Liebessendung.
2: Nee, eigentlich nicht.
1: Oh. Du glaubst nicht an die große... Warum?
2: Keine Ahnung, irgendwie. Keine Ahnung.
1: Nö, ist okay. Es kann ja auch nur ein Gefühl erstmal sein. Ist auch eine spannende Frage. Ich habe gerade auch überlegt. Ich glaube, ich glaube nicht,

0: Ich glaube, geil. Ich denke, so zum Thema die große Liebe, nicht so wie dir das in Hollywood verkauft wird, so dieses, so, das passiert und dann bleibt das für immer, sondern ich glaube, man wird erfahrener mit dem Alter und merkt so, die Liebe ist auch eine Beziehung, an der gearbeitet werden muss. Und die Liebe kann sehr groß sein, das macht vielleicht das Arbeiten einfacher oder man schaut über Sachen hinweg, aber nur weil man sich liebt, ist das nicht das automatische Garant dafür für auf ewig und immer. Aber ich glaube, das ist auch nur, weil ich ein Produkt meiner eigenen Erfahrungen bin, auch was meine Eltern und sonstige und Freunde und sonst wen betreffen. So, ja, würde ich sagen, wie ist es bei dir?
1: Ja, ich glaube auch, es ist in echt ist es anders als, ich glaube auch, eher ist es eine Sache, die sich entwickeln kann. Es ist jetzt nicht so was, ja, es gibt diese eine Person, mit der, und dann ist das die große Liebe, sondern ich glaube, viele Faktoren spielen eine Rolle, dass sich das entwickeln kann. Und ich glaube auch, dass es keine, also dass es auch nicht eine Sache ist, die dann da ist und deswegen automatisch immer bleibt. Ich glaube wirklich, dass so diese Sachen, so es kann bleiben, wenn beide das pflegen und beide das wollen. Also, aber es das heißt trotzdem auch nicht, dass es dann bleibt. Aber ich meine nur, ja, es ist eben nicht so eine feste Sache, die dann in Stein gemeißelt ist und die für immer bleibt. Aber ich glaube, also dieses Gefühl von richtig großer Liebe gibt es auf jeden Fall.
0: Ja, das stimmt.
1: Das schon und, oder ich habe das zumindest erlebt und auch, ich kenne auch diese Vorstellung von, diese Person ist es. Und das heißt aber nicht, dass das für immer so bleibt. Aber ich hatte schon jetzt eben, ja, mit meiner Beziehung, dass ich denke, das could be it so.
0: Ja,
1: Ja.
0: wächst ja auch damit. Ja, spannend.
1: Ja. Boah, du hast jetzt richtig die Hammerfragen. Okay, die erste war easy, aber die zweite waren so, okay, und jetzt geht's los.
0: Das kann hier einfach passieren beim 100-Frage-Blue Moon. Das kann einfach passieren. Und das könnte euch auch passieren, wenn ihr eine Frage stellt unter der 0331 7097 110. Easy. Aber danke dir, Lisa, fürs
1: Ja,
0: Mitmachen
1: danke, dass du dabei
0: und für
1: warst.
0: Fragen stellen. Und ich
1: Ja.
0: hoffe, wir hören uns ganz bald wieder.
2: Ja, tschüss. Ciao.
0: Tschüss.
1: Hier steht noch im Chat, Jein, eher so Soulmate, was aber auch platonisch sein kann.
0: Ja.
1: 100%, finde ich auch. Ich glaube, ich frage mich sogar, ob das eine beständigere Form von der großen Liebe, der großen platonischen Liebe vielleicht sein kann, wenn die romantischen Gefühle ausgeklammert sind?
0: Ich weiß nicht. Ich würde sagen, nein, weil es auf das Identische hinausläuft. Weil auch bei jemand, der platonisch auf einer so Seelenebene interessenmäßig irgendwie zusammenkommt, auch das ist irgendwie Arbeit am Ende des Tages. Also
1: Ist
0: du musst
1: es?
0: denselben Effort irgendwie reinstecken und das Romantische ist nur eine weitere Komponente, die reingeht.
1: Genau, voll. Also das auf jeden Fall, egal ob es jetzt auf einer freundschaftlichen oder romantischen Ebene ist, es ist immer auch mit Effort verbunden. Aber ich meine nur, ich habe das Gefühl, dass so die romantische oder eben auch sexuelle Ebene, ja, wie du sagst, eine weitere Komponente ist, die du aber auch nicht 100% steuern kannst, weißt du? Und wenn das eben, weil wenn du sagst, okay, du magst die Person noch richtig gern und du verbringst gerne Zeit mit ihr, aber du fühlst dich jetzt nicht mehr zu ihr hingezogen oder du hast das Gefühl, die romantischen Gefühle nehmen ab. Ich glaube, das ist eine Sache, die kannst du ja auch nicht 100% steuern und die das dann, sage ich mal, vielleicht einen Ticken unbeständiger machen, als wenn das keine Rolle spielt in der Beziehung. Was denkst du? Ist nur, these are thoughts, aber dafür ist ja genau diese Sendung auch da.
0: Ja, fair. Ja, weiß ich nicht. Ändert, glaube ich, gerade nichts an meiner Gefühlswelt da irgendwie hingehend. Aber tricky. Also ja, ich glaube, es kommt viel auf Definitionssache, wie man die große Liebe definiert. Man könnte auch umgekehrt argumentieren, dass es die große Liebe vielleicht wirklich nur in einer romantischen Beziehung gibt. Man könnte Argumente dafür auslegen. Ob das meine Position ist, weiß ich nicht. Aber ich nehme das mal mit und denke darüber nach.
1: Okay, bevor wir zu Ella springen, 24 wurde hier in den Chat
0: 24.
1: geschmissen.
0: 24. Oh, das Pendant hatten wir leider heute schon. Ich würde eine andere Zahl wählen, weil es geht wieder ums Lachen. Manchmal passieren 25 direkt hinterher. Was steht auf deiner Bucketliste ganz oben? Ist die Frage an den Chat.
1: Ah, was steht auf deiner Bucketliste ganz oben? Heißt, was möchtest du als nächstes erleben oder was möchtest du, dass du in deinem Leben auf jeden Fall erlebst?
0: Es steht einfach ganz oben.
1: Okay.
0: Ich sehe hier auf jeden Fall im Chat Orcas in freier Wildbahn sehen, stark, von Musik leben, oha. Künstler in der Artist Alley werden, geil, nach London reisen, oha. Ist auch unterschiedlich, ich finde so, dass einige haben so Lebensziele ganz oben, andere so Reiseziele, finde ich auch geil. Vielleicht ist es auch ein Lebensstil, das ist gar nicht so lapidar.
1: Aber ich fühle es,
0: okay.
1: Ich fühle es auf jeden Fall auch sehr, zum Beispiel mit dem Reisen, weil ich meine, ich habe es ja jetzt mir letztes Jahr erfüllt, aber nach Japan zu reisen war so lange, so ja. weit oben auf meiner Bucketlist und auch so, auch echt so ein Traum, wo ich mich selber krass geätscht habe, ey, was immer von einem Jahr ins nächste verschoben wurde und letztes Jahr endlich da zu sein,
0: ja.
1: war so, ja.
0: Ja, fair. Ja, gar nicht so geil. Linkin Park Konzert mit meinem Dad. Nice, finde ich auch sehr, sehr cool.
1: Hast du was?
0: Ich überlege, Bucketliste ganz oben. Ich glaube, bei mir steht gerade erstmal drauf, zufriedener werden. Ich glaube, das reicht mir erstmal. Und dann kommt der ganze andere geile Scheiß drauf. Sehr gut. Geil. Wie ist bei dir?
1: Eins ist geheim, das kann ich nicht aussprechen. Noch nicht. Mal gucken, was daraus wird. Und was. Und, aber was ich richtig cool finde, was ich unbedingt noch machen möchte, wäre, glaube ich, noch mal ein eigenes Buch schreiben alleine. Ja.
0: Geil. Ja. Finde ich sehr gut. So. Ich schmeiß mal Ella rein in die Sendung und dann geht's weiter. Keine Sorge, all ihr, die gerade in den Leitungen wartet, wir sehen euch.
1: Yes. Wir haben ja auch noch Zeit.
0: Yes.
1: Eine Stunde ist noch. Das heißt, wir schaffen noch alle, die jetzt da sind.
0: Und noch mehr.
1: Yes.
0: So, jetzt aber. Hallöchen.
2: Hi.
0: Einen wunderschönen guten Abend. Hi. Wie geht's dir?
2: Ja, ganz gut.
0: Hier? Sehr gut. Ja, fein. Wir sitzen in einer guten Sendung. Gute Gespräche, gute Fragen. Und jetzt bin ich gespannt auf deine Zahl.
1: Oder deine Frage.
2: 69.
1: Neun. Ich muss jedes Mal rechnen, weil wir beide 1 bis 50 aufgeschrieben haben, aber wir uns geeinigt haben, dass ich dieses Mal 51 bis 100 mache und jetzt muss ich immer rechnen. Okay, also. Wann hast du das letzte Mal geweint?
0: Uff.
2: Das ist eine gute Frage. Also nicht, weil ich jetzt selten weine oder so, einfach weil, keine Ahnung, ich krieg das schon mit, aber so danach ist so, ah ja, keine Ahnung, merke ich mir jetzt nicht.
1: Das verstehe ich nicht so richtig, wie meinst du das?
2: Ja, keine Ahnung, für mich ist das einfach so ein Ding wie, weiß ich nicht, wenn du mich fragst, was ich letzte Woche Mittwoch anhatte, kann ich dir nicht sagen, was ich letzte Woche Mittwoch anhatte. So von
1: Verstehe,
2: Klamotten
1: verstehe.
2: Das ist, ja, also ich vergesse das einfach.
0: Also im Sinne von auch, dass es für dich nicht so einschneidend, das passiert einfach und ja, geht weiter.
2: Ja, genau.
1: Okay, ist es für dich ein unangenehmes Thema oder ist es okay, darüber zu reden?
2: Ist okay.
1: Weil, also heißt das, du weinst öfter? Ist es so für dich, was so, ja, oft, sag ich mal, zu Gefühlsregulation einfach passiert, oder?
2: Ja, ich würde schon sagen, also, ja, so ab und zu halt, ne? Ich weiß jetzt nicht, was oft ist, ja, keine Ahnung. Also, ja.
0: Ja, ist auch tricky. Ich überlege gerade auch noch, weil es gibt ja auch, man muss nicht immer nur vor Trauer weinen, man kann ja auch vor Freude weinen.
1: Das
0: also,
1: stimmt.
0: Wenn man sich so, keine Ahnung, ich hatte jetzt mehrere Leute in meinem Freundeskreis, die zum Beispiel jetzt Eltern werden, für die ich mich super dolle gefreut habe oder die geheiratet haben. Und dann ist man ja schon so emotional bewegt, dass man sich einfach extrem für die mitfreut, so. Das sind auf jeden Fall Situationen, aber auch natürlich, keine Ahnung, vor 2 Jahren ist ein alter Schulfreund von mir gestorben und immer, wenn ich darüber nachdenke, dass der nicht mehr da ist, dann bewegt mich das schon ganz schön ordentlich und das hört auch nicht auf. Und ich finde es dann auch okay, mal so 2, 3 Tränchen dafür zu zerquetschen, weil es sich besser anfühlt. Von daher, ich glaube, das waren so die letzten Szenarien auf jeden Fall, die so richtig so, oder vor Wut. Manchmal weint man auch einfach vor Wut und man ist sauer.
1: Oder, weiß nicht, wenn man dann richtig Also ich habe das zum Beispiel bei Filmen oft, auch wenn mich Sachen so positiv bewegen. Also wenn ich so, weiß ich, aber was so toll finde, wenn so Freundschaft in Filmen kriegt mich immer richtig doll, wenn Leute auf einmal da sind und so füreinander einstehen und dann, weiß nicht, verteidigt der seinen besten Freund und dann, dann bin ich so, oh mein Gott, sowas zum Beispiel. Also ich habe das auch, ja.
0: Aber auch spannender Gegenfrage, wenn das quasi in die, was war der letzte Film, bei dem ihr geweint habt?
2: Keine Ahnung. Aber zu Filmen zu Filmen habe ich, glaube ich, was zum Thema Weinen zu sagen, ja.
0: Dann hau raus.
2: Okay, ja, also ich habe früher, ich weiß nicht genau wie alt ich war, so, keine Ahnung, 11, 12 oder so, habe ich immer High School Musical geguckt mit meiner Mutter. Und in der zweiten, warte, zweite Staffel, ist das Staffel? Nee, Folge, Teil, keine Ahnung. Teil 2 auf jeden Fall. Ich glaube, Spoiler ist es noch nicht, wenn ich jetzt so was aus der Mitte vom Film erzähle.
1: Ich glaube, es ist okay, die Filme sind so alt. It's fine, ja.
2: Ja, wo Gabriella und Troy sich trennen, das war so, keine Ahnung. Ich musste da immer so weinen, aber ich hab's halt nicht gemacht, weil ich finde auch so vor meiner Mutter unangenehm und generell vor der Familie.
1: Ja, ich finde das aber auch, also wirklich voll das spannende Thema ja auch. Also kann man weinen so? Also ist man ein Typ, der eh weint oder nicht? Und auch ist es einem unangenehm oder nicht? Und ja, wie offen ist das, sage ich mal, im Umfeld oder im Freundeskreis? Also voll. Und ich weiß nicht, irgendwie, also ich zum Beispiel, ich finde Weinen super befreiend, aber ich weine leider super selten. Aber also ich habe so eine Erinnerung letztes Jahr, wo ich von Therapie nach Hause gefahren bin und da habe ich mich selber irgendwie ins Weinen reingesungen. Weil ich so einen Song hatte, wo mich die Lyrics einfach so mitgenommen haben. Und ich habe so gemerkt, oh, es kommt jetzt. Und dann habe ich so weitergemacht und lauter. Und das war so richtig Klischee, ja, im Auto. Ich so, aber das hat sich richtig, richtig gut angefühlt, weil das dann auch wie so ein Staudamm einfach gebrochen ist. Aber irgendwie kommt das einfach nicht so oft. Obwohl ich das, danach dachte ich, eigentlich wäre es schöner, wenn es offen öfter käme. Und in meinem Kopf ist es, glaube ich, auch so, dass ich eigentlich das gar nicht so verurteile, dass ich denke so, boah, wenn man jetzt weint oder so, das ist dann irgendwie unangenehm. Aber ich weiß trotzdem nicht, ob es vielleicht, wenn ich jetzt vor jemandem anfangen würde zu weinen, ob es mir dann unangenehm wäre oder nicht. Aber einfach, weil es so selten passiert. Aber eigentlich, also ich habe zum Beispiel auch von meinem besten Freund noch so eine Erinnerung, das ist aber jetzt irgendwie schon 2-3 Jahre her, wo ich auf seiner Couch saß und richtig geheult habe. Aber jetzt so in Retrospect finde ich eigentlich cool, dass das passiert ist, weil mir das auch irgendwie zeigt, dass ich mich bei ihm wohlfühle. Und er auch richtig gut, also er war so, ey, lass es raus. Vielleicht war ein bisschen überfordert, aber war so, okay, let's go, weißt du. Und das ist ja dann trotzdem schön zu wissen, dass man das kann.
0: Ja, voll. Ich kann dir umgekehrt sagen, es ist kinda awkward, wenn dir das passiert mit einem Song und du sitzt aber auf dem Fahrrad. Dann bist du nicht im abgeschlossenen Raum und bist so, oh fuck, jetzt fahr ich im Fahrrad. Und die Leute fahren immer und denkst so, oh mein Gott, warum heult dieser Typ gerade auf seinem Fahrrad herum? Und es ist einfach nur, ich fand den Song gerade richtig stark, okay?
1: So ein Leute, an denen du vorbeifährst, so, müssen wir ihn ansprechen? Müssen wir irgendwas tun? Ist sie okay?
0: Ja, das ist auf jeden Fall kein awkward also im Gegenstück, ja. Das.
2: Oh mein Gott.
0: Ja,
1: aber fühlt ihr euch auch, ich weiß nicht, Ella, du bist ja noch ein bisschen jünger, ich habe das Gefühl, das kam eher so mit dem Alter, fühlt ihr euch auch nach dem Heulen immer so richtig K.O.?
0: Ja, safe. Also kommt drauf an, was, welches
1: Heulen. Wenn so ein Heulen war?
0: Ja, ja.
2: Weiß ich gar nicht.
0: Starkes Ja aus dem Chat auf jeden Fall.
2: Ja, gute Frage. So manchmal ja, manchmal nein. Manchmal so mittel, so ein bisschen. Ja, kommt, glaube ich, stark auf die Situation drauf an.
0: Das stimmt, es kommt auf jeden Fall auch aufs Weinen drauf an. Ja, wenn ihr euch gerade fragt, wo seid ihr hier gelandet? Ihr seid bei Blue Moon mit Kostas, gerade Ella und Felix. Und wir haben den 100 Fragen, Blue Moon. Es geht nicht nur ums Weinen, aber gerade ging es um Weinen. Aber jetzt geht es vielleicht um was anderes. Ella, gib mir noch eine zweite Zahl für heute.
2: Hatten wir die 17 schon?
0: Die 17 hatten wir noch nicht. Dann mache ich das schnell. Und ihr könnt übrigens auch eine Frage bekommen und nach einer Zahl, wenn ihr unter der 0331 7097 110 anruft. Und wenn ihr aber schüchtern seid, in TikTok-Chat bei fritz_live gibt es immer auch

0: eine Frage zwischendurch, wo ihr antworten könnt. Aber ihr dürft auch jederzeit antworten zu jeder Frage. Also, die 17 ist, was ist die letzte Sache, bei der du richtig nervös warst?
1: Oh ja.
0: Wir haben heute aber auch Banger.
2: Ja. Richtig nervös. Gute Frage.
0: Danke.
2: Also irgendwas gab es da auf jeden Fall. Irgendwas gab es da bestimmt, aber...
0: Lass dir Zeit.
2: Weiß ich das? Also, ja, wir hatten halt letztens so eine Physikpräsentation. Also
0: ja.
2: Dieses Halbjahr, irgendwie jeder musste so präsentieren, alleine halbe Stunde reden.
0: Ja,
2: aber das kann ich jetzt auch nicht sagen, weil ich war nicht wirklich nervös. Oh. Ich war so, ja, okay, lass es einfach über mich geschehen.
0: Ja.
2: Keine Ahnung. Ich weiß nicht. Ach so, ja, stimmt doch, heute.
0: Heute sogar?
2: Ja. Heute. Ja, also ich merke so Nervosität nicht so, dass ich jetzt weiß, oh mein Gott, ich bin voll nervös, sondern ich merke das halt hauptsächlich so dadurch, dass ich irgendwie, keine Ahnung, dass ich irgendwie voll anfange zu zittern oder so. Also ja, genau, Musikunterricht. Wir müssen die halt ja so Raps machen, so aufnehmen. Und ich bin halt schon fertig. So, ich sitze da so in der Mensa, wir waren so ein bisschen am Häkeln und so. Auf einmal kommt ein Klassenkamerad zu mir, fragt mich, kannst du vielleicht für uns so einen Satz einsprechen? Und ich war so, was für ein Satz denn? Und er so, ja, den und den Satz. Und ich war so, ja, okay, komm, mach ich halt. Ja, keine Ahnung. Und auf einmal war ich da und die aus meiner Klasse waren auch da, nicht meine ganze Klasse, aber ja. Und dann habe ich diesen Satz da irgendwie eingesprochen in deren Song. Und ja, keine Ahnung, habe ich auch gemerkt, war ich ein bisschen sehr am Zittern. Also, ich glaube, es ist trotzdem gut geworden. Also in der Stimme merkt man es, glaube ich, bei mir nicht so.
0: Das ist gut. Ja, ja, fair, aber ja, kann ich nachfühlen auf jeden Fall, wenn es so auch unerwartet ist. Wie ist bei dir?
1: Also ich habe das irgendwie schon oft, wenn ich so, ich bin oft vor Jobs super aufgeregt und auch bei so Treffen, keine Ahnung, bei Events, wo, also immer wenn ich weiß, okay, da sind Leute, die ich kenne, dann ist es besser, aber jetzt gerade so auch, ja, durchs Creator sein, ja, wenn ich da auf Events unterwegs bin oder wenn ich irgendwie für Jobs am Start bin, dann dass ich immer denke, oh mein Gott, hoffentlich mache ich das gut und hoffentlich wird das, ich weiß nicht, ja. Und ich habe so eine konkrete Sache, das ist jetzt schon ein bisschen her, aber da war ich so unfassbar nervös, und zwar war das auf der Leipziger Buchmesse 2024, wo wir Secondhand Teufeln rausgebracht haben und wir hatten einen Auftritt da auf der großen Bühne, was super entspannt war. Weil es war wirklich so, ab dem Moment, wo es losging und wir haben halt die Leute, also es waren ja auch einige ZuschauerInnen da und irgendwie ist es mal so, du guckst halt in diese netten Gesichter und irgendwie bist du so, okay, it's gonna be fine. Aber vorher war das wirklich so schlimm, dass wir, Micks Familie war auch da und wir sind zusammen hingefahren und die haben so versucht, mit uns ein Gespräch zu starten, aber wir waren beide so, nein, wir waren so in unserem Kopf und wir konnten einfach gar nicht uns auf irgendwas konzentrieren, weil wir dachten so, oh mein Gott, wenn das scheiße wird und bla bla bla, ja.
0: Ja, fair. Ich mache was Hürdenloseres. Ich spiele ja, wer mich kennt, leidenschaftlich gerne Magic mittlerweile. Und immer, wenn ich ein neues Match anfange, bin ich immer in der ersten Runde ultra nervös. Und dann mache ich total viele Fehler. Gerade wenn ich mit Leuten spiele, die ich nicht kenne. Und erst so nach der zweiten, dritten Runde habe ich mich dann irgendwann beruhigt. Und am Sonntag spiele ich wieder Turnier und ich weiß genau, es wird wieder dasselbe sein. Ich werde in die erste Runde gehen und die ganze Zeit so, keine Ahnung, ich weiß gar nicht, wie das Spiel funktioniert. Und mich dann erst danach wieder beruhigen. Weiß auch nicht, warum das ist. Ich glaube, ja, dann bin ich mal so richtig so excited. Nervosität wegen, weil ich Bock habe. Deswegen, das kann ja auch Nervosität sein. Ey, Ella, danke schön für deine Fragen bzw. deine Zahlen, damit wir Fragen stellen können, und deine Antworten.
3: Yes.
0: Und fürs dabei sein natürlich.
2: Ja, danke, dass ich dabei sein durfte.
0: Na klaro, und bis zur nächsten Sendung.
1: Ciao.
0: Ciao.
2: Ja, bis dann. Tschüss.
0: Weil die Leitungen so schön voll sind, würden wir schnurstracks zur nächsten Person gehen. Und
1: let's
0: wenn ihr auch wieder anrufen wollt, unter der 0331 7097 110 7097 110, so kann ich es auch sagen. Oder bei Fritz-Live schreiben im TikTok-Chat. Ich würde mal hinzuholen den Arne und ich kündige auch danach an, danach holen wir Marcellino und dann Pauline dazu. Und alle anderen, die noch da sind, keine Sorge, wir sehen euch. Ihr kommt noch rein.
3: Yes,
0: so,
3: yes,
0: jetzt
3: yes.
0: aber erstmal Arne. Hallo.
4: Hallöchen.
0: Ein wunderschön. Geht's dir gut?
4: Ja.
0: Sehr gut. Ja. Möchtest du eine Frage gestellt oder gestellt bekommen oder eine stellen?
4: Gestellt bekommen.
0: Ja, sehr gut. Dann hau mal deine Zahl raus.
4: 84.
0: 84.
1: 34 also. Für mich. Wann hast du dich zuletzt so richtig verstanden gefühlt?
0: Heute haben wir richtigen Deep.
4: Ich glaube, das ist einfach.
0: Ja, hau raus.
1: Das freut mich, dass du das sagst, weil ich habe gerade schon parallel gescannt, wo ist die nächste Frage, die etwas niederschwelliger ist. Aber wenn du dafür eine Antwort hast, perfekt, let's go.
0: Hau raus.
4: Und zwar war ich vor 2 Wochen auf dem CSD in Hannover.
0: Ja.
4: Und die Freundin, mit der ich eigentlich gehen wollte, hat sich irgendwie aus Gründen nicht mehr gemeldet. Und dann hat sich aber der Bassist aus meiner Band hat dann so gesagt, ach, komm doch einfach bei uns mit. Und diese Freundesgruppe, ich kannte fast niemanden von denen.
0: Ja.
4: Die waren alle so nett und ich habe mich so verstanden gefühlt bei denen.
1: Richtig cool.
0: Geil.
4: Sehr ja. schön.
1: Woran liegt das, würdest du sagen?
4: Weil ich persönlich sehr introvertiert bin.
0: Mhm.
4: Und ich konnte mich bei denen einfach öffnen und reden.
0: Mhm.
4: Und normalerweise rede ich bei fremden Leuten nicht so viel.
0: Mhm. Ist ja auch ein Vertrauensbeweis von dir, dann umgekehrt, dass du sagst so, ey, ja geil, so raus damit. Ja. ja.
1: Und würdest du, aber, also ich kann auch aufhören zu fragen, wenn du sagst, das nervt, dann sag einfach, das nervt. Aber ich finde es bei solchen Situationen immer so spannend, so, weiß nicht, ist das, weil die Leute, keine Ahnung, dir zum Beispiel Fragen stellen, weil die so Interesse an dir haben oder dich vielleicht nicht pressuren oder so, also weißt du, was hat so diesen angenehmen Vibe erzeugt? Oder wenn man zum CSD geht und weiß, okay, das ist irgendwie das Mindset, was die Leute haben oder so, weißt du, also.
4: Also bei einer Person ist mir aufgefallen, also ich bin persönlich, weil ich auch introvertiert bin, nicht so der Fan davon, Leute von mir aus anzusprechen, aber da wurde ich halt angesprochen und da ist mir leichter gefallen, aus mir rauszukommen.
0: Ja, fühle ich.
1: Ja, ich finde sowas auch, ich habe so eine Erinnerung, weil vielleicht hast du ja gerade auch schon zugehört, als es darum ging, wann man so nervös ist. Und da meinte ich ja so öfter auf Events. Und ich habe auch so eine Erinnerung, wo ich bei einem Event als Mentor war, aber ich kannte halt kaum jemanden. Und dann war auch eine, die zu mir gekommen ist und die gesagt hat so, hey, na, wie geht's dir? Und die hat mich dann auf meinen Namen angesprochen und sie war selber auch Griechin. Und das war irgendwie so richtig cool. Und da dachte ich auch so, oh mein Gott, das ist so schön, wenn man sich so verloren fühlt und jemand da ist, der zu dir kommt und dann mit dir das Gespräch sucht. Das ist wirklich richtig cool.
4: Ja, das ist schön.
0: Fühle ich. Ja, ich habe das immer, wenn Leute werden wahrscheinlich relaten können und das, dann fühlen sie sich auch verstanden. Ich bin ja auch bekannt dafür, neurodivergent ADHS zu haben, also mehrfach diagnostiziert als Kind und als Erwachsener. Und es ist immer sehr schön, wenn man auf andere Leute trifft, die auch neurodivergent sind und man so Marotten dann austauscht und die so, yo, klar, ich verstehe das sofort. Und man ist so, ja, das ist dann sofort eine Ebene, auf der man kommuniziert, wo klar ist, wie was wie gemeint ist und warum was warum passiert. Und das ist immer sehr gut, weil, also ich habe aber das Gefühl, das hat sich eh einfach gesellschaftlich so verändert, dass Leute mehr einfach sich dessen bewusst sind, dass das so ist. Aber früher war das ganz oft so, dass die Leute so achselzuckend so, was? Du bist einfach nur sehr komisch. Und das ist mittlerweile nicht mehr. Deswegen dann freue ich mich immer, wenn Leute auf dieser Ebene sofort connecten. Von daher, das ist meine Kurzantwort darauf.
1: Die auch auf Zustimmung im Chat trifft und was du gesagt hast tatsächlich auch, also CSDs scheinen ein Ort zu sein, wo Leute, ich meine, da, aber es ist schön, dass es so ist und ich denke mir auch immer so, wenn, ja, gerade wenn man mal so ein bisschen die Hoffnung verliert auch oder wenn man vielleicht auch irgendwo in einem kleineren Ort lebt, wo das noch nicht so offen ist, finde ich, mal zu so einem CSD zu gehen, kann schon richtig die Perspektive verändern.
0: Voll.
1: Ja.
0: An dieser Stelle Happy Pride an alle natürlich. Und wenn ein CSD oder Pride-Event in eurer Nähe ist, geht da gerne hin, weil das ist ja nicht nur Party und Zusammentreffen, sondern auch ein Protest. Von daher benutzt eure Stimme, wir freuen uns.
1: Ja.
0: Shoutout.
1: Yes, yes, yes.
0: Sehr geil. Möchtest du noch eine weitere Zahl haben, Arne? Nein, möchte eine weitere Frage gegen eine Zahl so rum?
4: Gerne.
0: Na, hau raus.
4: Hatten wir die 40 schon?
0: Die 40 hatten wir, glaube ich, noch nicht. Nein.

0: Liest man sich nochmal? Ah, Moment, das ist sehr komplex. Nee, hau nochmal raus.
1: 18.
0: 18. Das Gegenstück von dir. Welchen Rat hast du mal ignoriert und es bereut?
1: Boah.
2: Ui.
0: Ich kann ganz konkret schnell was sagen. Mein Vater hat gesagt früh, Sohn, halt dein Geld ein bisschen besser zusammen, dann hast du es später mehr auf der Karte. Und ich so, was? Tschupp, und Geld ist weg. Das heißt, immer noch, ich bin fein, aber manchmal denke ich so, ach, hätte ich mal da ein bisschen mehr drauf geachtet, da wurde mir schon ein Rat gegeben, vielleicht hätte ich dann ein bisschen anders über Sachen nachgedacht. Aber hat es mir geschadet? Nein. Bin ich manchmal so, wäre es besser gewesen? Ja. Von daher sehr einfach.
2: Ich glaube, warte, hast du direkt was an oder soll ich jetzt was sagen?
1: Ich habe nichts.
2: Du hast die Zeit. Okay, also ich weiß nicht, ob das, es passt nicht 100% auf diese Frage, weil es ist nicht bereuen, aber ich frage mich wirklich, wenn ich mein Leben zu Ende gelebt habe, ob es sich gelohnt hat, meine Ausbildung fertig zu machen.
0: Mhm.
2: Weil das ist so eine Sache, also ich habe ja, bevor Social Media angefangen hat, Physiotherapie gelernt und habe das auch abgeschlossen. Und irgendwie ist es auch cool, das zu haben, aber ja, ich bin einfach überhaupt nicht in der Praxis drin. Also ich habe 2015 den Abschluss gemacht und habe seitdem nicht eine Sache physiotherapeutisch gemacht. Das heißt, ehrlich gesagt, wäre es jetzt wahrscheinlich nicht mal safe, mich auf irgendwelche Leute loszulassen. So eine Massage kriege ich noch hin, aber ich könnte jetzt nicht ein Knie krass therapieren. Aber ich habe trotzdem damals die Ausbildung zu Ende gemacht. Zum einen, weil meine Großeltern mich unterstützt haben. Und deswegen finde ich, ist es auch irgendwie gut, dass ich es gemacht habe. Aber vom reinen Nutzen meine ich. Und ich finde, es ist schon, also ich weiß nicht, dadurch, dass wir halt in den, also in unserem Bereich, so in dem kreativen und Medienbereich, habe ich das Gefühl, ist oft eher die Frage so, was machst du und was kannst du und nicht, was hast du auf dem Papier. Das heißt, da hat sich meine Lebenserfahrung total geändert. Aber zu der Zeit, wo ich es gemacht habe, wurde schon viel gesagt, ja, es ist schon gut, was Fertiges in der Tasche zu haben. Weißt du, so das meine ich. So, dass einem das irgendwie immer gesagt wird. Und die Frage aber, ob das wirklich so ist, I'm to find out, aber ich bin so, keine Ahnung.
0: Ich habe das große Latino, mein Freund. Das wurde mir auch gesagt, ich brauche das zum Studieren. Ich habe es nicht gebraucht.
2: Genau.
0: Ich habe es nicht gebraucht. But hey, anyhow. Aber so ist es nun mal. Das kann man bereuen, aber es ist auch nichts Schwerwiegendes.
2: Voll, voll, voll. Ja, genau.
0: Auch was vollkommen okay ist, das ist ja auch gut. Man muss ja nicht alles.
2: Voll. So. Aber ja, die Frage, ich werde es irgendwann herausfinden, aber ja.
0: Deine Massagen sind bestimmt ganz toll durch die Ausbildung.
2: Lustigerweise habe ich ja damals in Vorbereitung auf meine Prüfung so Massage-Videos auf meinem Kanal gemacht und auf die werde ich heute noch angesprochen, was ich immer sehr lustig finde.
0: Das ist
2: vielleicht
0: lustig.
2: Hat sich dafür ausgezahlt.
0: Siehste.
2: Ja.
0: Ist dir was eingefallen, Arne?
1: Das Einzige, was mir jetzt so spontan einfallen würde, ist, ich habe im November meine Kirchenmusik-Orgelprüfung.
0: Oh,
1: und
0: geil.
1: Mein Orgellehrer hat gesagt, ich soll frühzeitig damit anfangen, aus diesem fetten Choralbuch die Chorele zu lernen. Ich habe sie immer noch nicht gelernt und jetzt muss ich die Sommerferien damit verbringen, wenigstens diese Pflichtstücke durchzuspielen.
0: Classic.
2: Auch, ja.
0: Ja, aber fühlen wir alle.
2: Hier steht im Chat von Hannah, mein Vater meinte, von Gina wollte ich sagen, nimm Isomatten mit zum Campen. Natürlich habe ich es nicht getan und die Luftmatratze wurde kalt. Ich finde, das sind auch solche typischen Sachen, wo Leute dir immer sagen, nimm dir noch was zum Überziehen mit, mach dies und das und du bist so, ja, bla bla. Und die haben immer recht.
0: Ja, natürlich. ja, Classic.
2: Ja.
0: Classic, aber das sind ja auch, manchmal muss man ein bisschen leiden, um schlauer zu werden oder weiterhin dumm zu bleiben, so wie ich. Geil. Ey, Arne, ganz viel Erfolg bei deiner Orgelprüfung auf jeden Fall. Jetzt weißt du ja, du musst jetzt lernen und der Sommer ist ja zum Glück noch ein bisschen länger.
2: Jetzt hat halb Deutschland zugehört und wenn wir im Dezember wieder sprechen, dann
0: naja.
2: Wir drücken dir die Daumen.
0: Genau, hoffentlich sprechen wir schon vor dem Dezember.
2: Bis dann.
0: Ciao.
1: Bis dann. Ciao.
2: Alright, so jetzt mache ich das einmal. Leute, Falls ihr gerade in unsere Sendung gestolpert seid und euch fragt, worum geht es, wir haben heute den 100-Fragen-Blue-Moon. Das heißt, Felix und ich haben 100 Fragen mitgebracht. Ihr könnt einfach anrufen unter der 0331 70 97 110. Dann kommt ihr zu uns in die Leitung und dann könnt ihr euch eine Frage aussuchen, beziehungsweise eine Zahl nennen und kriegt dementsprechend eine Frage. Oder falls ihr denkt, hey, ich habe selber

0: eine Frage, über die ich gerne mit euch quatschen würde, könnt ihr die auch gerne mitbringen.
1: Yes, und jetzt hole ich schnurstracks mal Marcelino in die Sendung. Einen wunderschönen guten Abend.
2: Guten Abend.
1: Hi. Hallöchen, danke fürs Warten.
0: Ja, danke, dass du schon so lange dabei bist und so geduldig warst.
2: Gerne, kein Problem. Ich habe euch einfach zugehört und mein Journal geführt. Das war eigentlich ziemlich entspannt.
1: Siehst du, perfekt. Das ist doch
0: gut. Alrighty, hast du eine Frage für uns oder sollen wir dir eine stellen?
2: Ich hätte ganz gerne eine Frage.
1: Na dann, deine Zahl im Gegenzug.
2: Hatten wir 38 schon?
1: Die 38 hatten wir noch nicht. Und die Frage ist, wie sieht dein perfekter Sonntagmorgen aus?
0: Ah.
2: Oh. Oh, krass. Okay. Okay, ich glaube, vielleicht für ein paar random, aber ich bin so doch so bis 9, glaube ich, würde ich schlafen, also schon ausschlafen.
0: Jetzt kannst du dann ausschlafen.
2: Dann was Leckeres frühstücken, also sich das auch irgendwie vielleicht auch mit einer Freundin oder so. Oder alleine. Und dann bin ich so tatsächlich vormittags clean up, damit alles für die Woche perfekt ist.
1: Geil.
2: Und du nachmittags nochmal rausgehen kannst halt.
0: Wie ist das Wetter an einem perfekten Sonntag?
2: Sonnig.
1: Ja.
0: Sonnig. Okay, und eher Typ 20 Grad oder Typ 30 Grad? What's the vision?
2: Ich glaube mehr so ein bisschen Richtung über 20, aber nicht zu doll.
0: Okay. Und draußen, was steht an?
2: Jetzt im Sommer wäre dann so Baden angesagt, aber meistens mache ich halt so Spaziergänge dann nochmal. Oder so richtig schöne Wanderung.
1: Ja, finde ich auch gut. Ja.
0: Cute.
1: So ein schöner Morgen. Wie ist bei dir?
0: Und nee, ich muss auch hören, und was ist welches Gericht vollendet diesen perfekten Sonntag?
1: Aha.
2: Meinst du zum Ende des Abends?
1: Du hast auch jetzt den ganzen Sonntag gegriffen, vom Morgen auf den ganzen
0: Sonntag. Ach ja, es war ja nur Sonntagmorgen.
1: Ja, aber
0: ich bin eine Neugierige, ich bin so let's go, erzähl mir.
2: Ja, aber hey, alles gut. Oh. Ich glaube tatsächlich, ich habe jetzt letzte Woche Sonntag noch spontan gegrillt mit einem Kumpel, weil wir vorher was für seinen Uni-Stuff gemacht haben. Wir haben so einen richtig leckeren Sommersalat gemacht aus Nudeln, Sonnenblumenkerne, Feldsalat, Radieschen, Tomaten, Gurken und so italienisches Dressing. Und wenn die Nudeln dann noch so lauwarm sind, das war einfach
1: richtig toll, jetzt hab ich Hunger.
0: Wie gut, dass ich noch danach gefragt habe.
1: Das ist wahr.
0: Weil hier kam jetzt gerade...
1: Wie konnte ich es wagen? Wie konnte ich es wagen?
0: Okay, und deiner?
1: Ein sehr perfekter Sonntag, würde ich sagen, sieht aus, das ist ein bisschen nicht gemein, aber aufwachen und es riecht schon so nach entweder so frischen, aufgebrühten Kaffee oder Tee und irgendwas ist in der Küche schon am Brutzeln oder am Backen. Und man schält sich so aus diesem warmen Bett und fängt dann an, so den Tisch zu decken und man frühstückt erstmal und dann ist der nämlich der Morgen schon um, leider. Ja. Aber die Sonne scheint rein und alles riecht gut und man ist so, und man weiß so im Kopf, ich habe heute nichts vor, niemand erwartet mich, niemand möchte was von mir und meine einzige Aufgabe ist gerade hier nur zu sitzen und eine gute Zeit zu haben, mit wem auch immer. Das ist so Seele baumeln lassen. Ehrlicherweise sieht so auch mein perfekter Samstag aus. Ich bin mit beiden sehr zufrieden.
0: Finde ich gut. Ja, ich würde auch sagen, ich würde eigentlich lieber meinen perfekten Samstag beschreiben, weil ich finde, Sonntag, da weiß man schon, jetzt morgen ist... Nein, aber ich finde, der perfekte Wochenendsvormittag ist, wir gucken immer, jetzt gerade läuft wieder RuPaul's Drag Race und das ist wirklich so ein Ritual von meinem Freund und mir, weil wir sonst unter der Woche sehen wir uns eigentlich vormittags kaum. Weil, entweder ich zum Sport gehe oder mit dem Hund raus und er entgegengesetzt und dann sehen wir uns meist erst abends und deswegen ist das für uns so ein richtig

0: heiliger Vormittag, wo wir dann erst mit dem Hund rausgehen und dann, aber Vormittag stretcht sich auch ein bisschen, also meist schlafen wir schon etwas länger und dann ja, geht es schon leicht über die Grenze zu Mittag. Und dann gucken wir aber das und essen so richtig geil Frühstück. Mm. Und das ist irgendwie, ich weiß nicht, das ist für mich so, das ist, ich finde das so toll.
1: Ja, ist auch geil.
2: Das kann ich mir auch richtig gut vorstellen, vor allem so mit RuPaul. Mhm. Das ist so nice.
0: Und gerade wenn so aktuelle Staffeln laufen, so, weil manchmal, wenn jetzt gerade keine ist, dann gucken wir mal was anderes oder gucken so alte Staffeln, aber jetzt gerade läuft ja wieder und wir sind so, that's great.
1: Ist so. Alex hat auch geschrieben, am liebsten früh morgens raus spazieren, finde ich aber auch wild. Mhm. Aber ich kann es ein bisschen nachfühlen. Aber ich will erst nach dem Essen spazieren gehen in der Sonne. Das fühle ich dann. Aber vor dem Frühstück spazieren gehen.
0: Ja, bei uns ist es auch eher so. Wir gehen immer erst mit dem Hund und dann essen wir. Mhm. Nino hat noch geschrieben, auf jeden Fall arbeitsfrei. Vielleicht ein Dopaminkater von einem Konzert und Glücksgefühle.
1: Finde ich auch stark.
0: Das ist ein sehr schönes Bild auch, ja.
1: Ja, find ich sehr, sehr, sehr gut.
2: Wenn wir denn noch so bei morgens sind, muss ich sagen, du warst feiern und kommst erst so um 5 Uhr nach Hause, schläfst aus.
0: Yes.
2: Und dann ist es vielleicht eher Mittag, dann isst du was Nices und weißt, ich bin K.O., es wird ein Chill-Sonntag mit deiner Lieblingsserie.
0: So, genau, aber dass du auch weißt, du musst an dem Tag nichts machen. Das,
2: Yes.
0: Und ich finde jetzt, ja, also gerade, ich finde mit Mai geht auch immer so die allercoolste Zeit irgendwie los, weil dann auch immer so viel passiert, man kann abends lange draußen sein, es ist warm genug und so. Ich finde, das sind jetzt so, das ist die Perspektive, die jetzt kommt und das ist richtig cool.
2: Yes, ich liebe es auch, wenn so kurz bevor die Sonne untergeht, du das Fenster auf hast, nichts anhast und die Vögel anfangen zu zwitschern. Es ist einfach süß und fantastisch.
0: Sehr schön, hä?
1: Nice.
0: Das war richtig irgendwie, ja, bildlich und greifbar alles. Das hat mir sehr gut gefallen.
1: Sehr wholesome auch, das gefällt mir alles. Ihr habt alle sehr schöne Sonntagsvorstellungen, das gefällt mir. So.
2: Nice.
0: Alrighty. Dann, ganz vielen Dank, dass du am Start warst und mit uns gequatscht hast.
2: Super gerne.
0: Und Dankeschön. Hoffentlich bis ganz bald.
1: Yes.
2: Ja, gerne wieder.
0: Bis bald.
1: Ciao, ciao.
2: Ciao.
0: Okay. So, wir versuchen mal ein kleines bisschen Tempo reinzubringen, weil wir uns jetzt auf die, an alle, die jetzt noch in den Leitungen sind, keine Sorge, ihr kommt noch dran. Aber ja, wir machen jetzt weiter.
1: Wir machen Tempo. Ich hole mal Pauline dazu und danach hole ich Jana dazu und danach Rebecca. Dann haben wir schon mal die ersten drei, die wissen, oh, ich komme dran. So, jetzt aber Pauline. Hallo.
3: Ja, da bin ich.
1: Hallöchen, einen wunderschönen guten Abend. Wir hoffen, dir geht's gut.
3: Das Ganze lustig ist, ich war ja sehr lange nicht mehr dabei und das ist so mein großes Comeback jetzt wieder hier im Blue Moon.
1: Geil, welcome back.
3: Ja, und ja, jetzt bin ich hier, ne, Leute.
1: Ehrenvoll.
0: Okay, erzähl mal, möchtest du eine Frage stellen oder möchtest du eine bekommen?
3: Ach, ich würde mir eine Frage bekommen, so.
1: Yes, dann tauschen wir gegen eine Zahl.
0: Ja.
3: Die 23?
1: Die 23 ist leider schon gefallen. Das war die erste Frage dieser Sendung.
3: Das ist verrückt. Dann nehme ich aber die 26.
1: Leider ist auch diese Frage schon. Du musst noch eine. Ich wurde heute abgegrast auf jeden Fall.
0: So 28, 29, 30.
3: Vielleicht die 6.
1: Die 6, lass mich schauen. Ah, die ist noch da. Oha. Okay.
0: Und die nächste taffe Frage, die auf uns runterregnet.
1: Ja, es geht. Was ist für dich, Pauline, was ist für dich, Kostas, oder für euch im Chat, ein Erwachsenengespräch?
0: Oh.
3: Das ist schwierig. Ich muss nachdenken einfach.
1: Lass dir Zeit.
0: Ja.
1: Im Chat sagen alle schon, das wäre auch mein erster Steuern.
0: Ja.
1: So, das ist so, auf jeden Fall.
3: Oh. Aber mir wäre auch so über ein Erwachsenengespräch auch so Versicherung und so. Mhm.
1: Ja.
0: Ja.
3: Ja, irgendwie sowas.
0: Ja, also hier steht, ja, ich finde auch, also Steuern nochmal eine Ebene drüber, einfach Finanzen.
1: Ja.
0: Ich hatte Ende letztes Jahr so eine richtige Finanzberatung.
1: Ja.
0: Und ich finde, das ist dann echt so, Aber so eine richtige mit, was ist dir wichtig im Leben und dass man dann guckt, okay, wie kann man das irgendwie gewährleisten, wie viel Geld braucht man dafür hier und da und wie kann man sparen und bla bla bla. Also das jetzt, und ich finde, das sind alles so richtig, das sind so richtige Erwachsenengespräche und es ist so, ich beneide die Leute, denen das Spaß macht.
1: Mm.
0: Weil nämlich, also das hat ein Freund mit mir gemacht, der bei einer Bank arbeitet und er hat richtig Spaß daran und ich bin so, how great for you.
1: Ja. Ja, das sind, ich würde auch sagen, als Take, also ich finde es wichtig, über diese Themen zu reden, aber an alle umgekehrt auch, die diese Erwachsenengespräche mit, hört auf damit, ständig dahin zu kommen. Es ist kein besonders interessantes Thema, es sei denn, ihr habt gerade eine Sorge oder ein Problem, über das ihr teilen wollt, fair, aber ansonsten, lasst uns das lassen. Ja, voll. Aber ja, ich finde das, also ja, das wäre jetzt auch das Erstbeste, was mir da eingefallen wäre. Es gibt eine, so, das ist für mich also ein typisches Erwachsenengespräch, ja.
3: Das sollten wir abschaffen.
1: Ja, einfach weg. Ja, finde ich auch okay.
3: Es gibt doch zum Beispiel schon sowas wie so KI, die einfach deine Steuern macht.
1: Darauf warte ich bis heute, dass das alles automatisiert wird. Aber ich glaube, das wird niemals passieren. Nicht in diesem Bereich. Vor allem nicht auf staatlicher Ebene.
3: Ich habe noch so ein paar Monate bis Dezember, bis ich dann selber mein Leben in die Hand nehmen muss, wenn ich 18 bin.
1: Dann hast du zum Glück ja noch ein bisschen Zeit, dass dann genau diese Fragen dann erst aufkommen. Aber umgekehrt, das finde ich ist zum Beispiel, das ist ein Gespräch, das kann man dann nicht früh genug führen ab diesem Punkt, weil irgendwann kommt es dann so, ich weiß von gar nichts. Und das ist richtig ätzend dann. Dann fühlt man sich nämlich richtig veräppelt.
3: So, immer so, hä, was meinst du jetzt eigentlich damit?
1: Ja.
0: Aber ich
3: ist doch noch in der Schule so gefühlt.
0: Nochmal?
3: So ein auf diesen, so, ich war doch noch gestern in der Schule und jetzt muss ich das
1: machen. Ja,
0: stimmt. Aber ich glaube, jetzt wo ich gerade so überlege, ich habe das Gefühl, viele. Also ich finde auch, es gibt so diese typischen Sachen, die man da auf jeden Fall einkategorisieren kann. Aber ich glaube, viele Sachen, die macht man dann einfach mit der Zeit. Und wenn man dann so überlegt, eigentlich sind das auch schon so Erwachsenengespräche. Also sich so Zukunftsplanung hat zum Beispiel jemand geschrieben. Und ich denke mir so, ja, voll. Also ich finde, das ist schon auch eine wichtige Entscheidung, weißt du? Also darüber zu reden, okay, und dann vielleicht zu überlegen, mache ich das in dem Ort, wo ich jetzt bin oder ziehe ich woanders hin? Das sind eigentlich alles schon Erwachsenenentscheidungen.
1: Stimmt.
0: Das sind alles schon so große Sachen. Und vielleicht ist es, weil klar ist es manchmal auch ein bisschen gruselig, aber vielleicht dann auch nicht so sehr, weil man wächst schon irgendwie rein.
1: Das stimmt auch.
0: Ja.
3: Ja, auf jeden Fall.
1: Komm, Pauline, gib uns noch eine Zahl für eine schnelle Nummer. Ich werde auch einfach nicht antworten, dann geht's auch schneller.
3: Die 31.
1: Die 31. Was ist die längste Freundschaft in deinem Leben und warum hält sie? So zwei Fragen.
0: Das ist cool.
3: Tatsächlich muss ich traurigerweise sagen, habe ich gerade nicht so richtige Freunde. Und irgendwie habe ich nie eine richtig lange Freundschaft geführt. Boah, da ist schon wieder so Therapie in meinem Kopf.
1: Aber
3: ich habe doch erst so eine Therapie hinter mir.
1: Ja, das tut mir leid, dass das jetzt mit der Frage kommt. Das
3: hat mir geholfen.
1: Sehr gut.
3: Und wenn ich jetzt auf das Weinen zurückkomme von, ich weiß nicht, wer das war, ich weine immer ganz viel. Das funktioniert sehr gut.
1: Ja, ist doch schön. Achso.
3: Ja.
1: Ist schön, dass es sich dann quasi besser anfühlt.
3: Ja.
0: Ja, ich habe auch eine Freundin, bei der ist es auch so, ja, bei der ist es auch einfach so eine ganz häufige Reaktion auf Sachen. Aber ich denke auch so, irgendwie ist das. Also, ich finde auch, es ist eher so eine befreiende Sache.
1: Ja, voll. Und
3: ja.
1: Umgekehrt.
3: Auf jeden Fall.
1: Oder was? Sorry? Nö, alles gut. Ich wollte eher noch reingeben, weil es für mich natürlich ganz schwierig nachzufühlen ist, so von wegen, hey, gerade habe ich nicht so viele Freunde, weil ich immer sehr gesegnet war mit Freunden. Deswegen würde ich umgekehrt sagen, Freunde finden dich aber auch. Also, weil du als Person bist ja liebenswert und es werden sich immer Personen finden, die deine Freunde sein wollen und werden. Und dann ist die einzige Aufgabe, die man hat, diese Freundschaft zu pflegen. Und dann halten die auch auf ewig. Also ich habe Freunde, die kenne ich, seit ich Babys bin. Und wir haben uns das Versprechen gegeben, dass wir Freunde sind. Und auch wenn man sich aus den Augen verliert, man ist dann immer noch Freunde und man kann sich darauf berufen. und die anderen kommen dann auch dem Moment. Deswegen.
0: Aber dann, ja. Wiederum bin ich auch, ich glaube, also es ist aber auch, würdest du nicht sagen, auch normal, dass Freundschaften auch vergehen?
1: Ja, natürlich, auch, total. Ne?
0: Ja.
1: Aber ich finde, man kann sich auch wieder darauf berufen.
0: Well.
1: Also wenn nicht ein Streit passiert ist, so dass es wirklich alles abgebrochen ist, geht es zumindest mir so, dass ich das Angebot immer unterbreite, wenn wir mal gesagt haben, wir sind Freunde und nichts ist passiert, also nichts Schlechtes, dann kannst du dich darauf berufen und sagen, hey, wir waren doch mal Freunde, wollen wir wieder Freunde sein? Und dann ist das ein Türchen, das ich aufmache.
3: Auf jeden Fall.
1: Deswegen, also, mach dir da keinen Kopf. Ich bin da der festen Überzeugung.
3: Ja, wird schon irgendwie, die werden schon irgendwie auftauchen.
1: Ja, auf jeden Fall. Wenn sie nicht schon irgendwo da sind und man manchmal auch nicht sieht.
0: RuPaul, über den wir ja vorhin schon geredet haben, der hat immer gesagt, er hatte das Gefühl, bei ihm war das echt so eine Sache, die vor allem auch später irgendwie im Leben kam, als er, also gar nicht so sehr in der Schulzeit und so, sondern wirklich später mit Studium oder der Zeit danach, weil das mehr so auch die Zeit ist, wo man schon ein bisschen die Richtung seines Lebens lenken kann. Weil vorher ist es ja echt viel so, dass du einfach in den Raum geworfen wirst mit random Leuten. Und da gibt es ja echt so einfach welche, die haben Glück und es vibet und manche haben einfach nicht so viel Glück, aber du kannst das ja auch nicht steuern. Und dann später, weißt du, wenn du dann sagst, okay, das ist irgendwie ein Themenfeld, was mich interessiert, dass man einfach mehr Leute findet, die ähnliche Interessen haben oder ähnliche Sichten und so. Ui.
3: Ja, auf jeden Fall so.
1: Voll, deswegen, also ich habe auch ganz viele Leute aus der Schulzeit, die danach erst die richtig krassen Freunde in der Uni gefunden haben. So, deswegen mach dir mal keinen Kopf. Aber trotzdem erstmal an dieser Stelle Dankeschön fürs Anrufen, Pauline. Und wir hoffen, wir hören dich ganz bald wieder in der nächsten Sendung.
0: Yes.
3: Bis morgen oder so.
1: Yes.
0: Sehr gut. Bis dann.
1: Wunderschön. Ciao, ciao. So, dann hole ich mal schnurstracks in die Sendung. Der Jet, hast du es gerade gelesen?
0: Oder was? Ja.
1: War nicht sehr lustig. Ich hole mal schnurstracks Jana mit in die Sendung, denn wir sind in der letzten halben Stunde. Ja. Aber keine Sorge, wir haben noch genug Fragen für euch. Ja. So, jetzt aber. Hallo.
4: Hallo.
1: Einen wunderschönen. Auch an dich. Wie geht's dir, gut?
4: Ja.
1: Nice.
0: Das ist gut. Ja, leider sind wir jetzt, wie es immer in diesen Sendungen ist, am Ende sind wir auf ein bisschen Gaspedal. Das heißt, schmeiß uns mal eine Zahl an den Kopf und dann schauen wir mal.
4: Gab es die 44 schon?
1: Die 44 gab es noch nicht. Über welches Thema hast du in der letzten Zeit deine Meinung geändert?
4: Boah.
1: Kracher. Ich hätte gerne mal wieder Brötchenhälften.
4: Ich glaube, das ist jetzt schon ein bisschen länger her, aber es geht um die Harry Potter Serie. Weil ich fand die vor ein paar Monaten noch ganz interessant zu verfolgen, aber mittlerweile denke ich mir auch so, ja, muss man jetzt auch nicht unterstützen. Brauchen wir nicht unterstützen wegen J.K. Rowling.
1: Yes.
4: Eigentlich sollte es mir scheißegal sein.
1: Ja, fühle ich. Total.
4: Ja.
1: Sehr gut.
0: Starke Position. Aber ich denke mir auch, ich glaube, es ist auch, also bist du so krasser Fan von dem Fandom gewesen?
4: Schon ein bisschen, ja.
0: Ich finde, sowas ist echt, das ist so gemein. Also ich finde, es ist richtig, richtig gut und total, eine starke Position dann zu sagen, ja, leider ist die Frau, dreht einfach so crazy und ich möchte das gar nicht unterstützen. Aber ich finde es trotzdem irgendwie auch für alle so schade, weil ich mochte Harry Potter früher auch, aber ich war jetzt nie so Todesfan. Aber ich übersetze das manchmal so auf Dinge, die mir so ganz wichtig sind und finde, es ist einfach fies.
1: Ja.
4: Ja.
1: I don't know. Also, ich fühle das schon nach. Ich glaube, umgekehrt, so dieses so auch loslassen zu können, ist ja auch eine Möglichkeit. Und ich glaube, es gibt selten Sachen, die so Franchise, sonst irgendwas, die mir so unendlich wichtig sind, so lebensverändernd wichtig, dass ich nicht loslassen kann. Das sind eher andere Sachen, dass ich bin so, ey, die Erinnerung kann mir ja keiner nehmen daran, aber ich muss ja nicht weiterhin mein Geld reinschmeißen.
0: Nee, ja, eben. Also ich finde auch, also jetzt in dem Fall ist halt auch krass, weil das Gegengewicht so schwer ist. Aber ja.
1: Deswegen, kann man da auch sehr wohl loslassen. Außerdem gibt es sehr viele andere Magie-Franchises, die sehr gut sind. Sehr, sehr gut sogar. Von daher. Aber das ist doch mal ein anderes Thema.
4: Habt ihr eine Recommendation?
0: Ich dachte mir, jetzt kann ich jetzt so provide.
1: Okay, ja, also es kommt ein bisschen drauf an, auf welche Art von Magie du stehst. Also wenn du zum Beispiel dieses dieses Magie-Schulensystem haben willst, dann gibt es zum Beispiel Scholomance, da gibt es 3 Bände, die ganz cool sind. Das ist ein bisschen eine düstere Variante, fand ich nicht schlecht. Den 3. Band war ich nicht ein Riesenfan von, aber die ersten 2 haben mir super viel Spaß gemacht. Einfach, weil es so ein bisschen eine Dark-Version von Zauberschulen sind. Man kann aber auch, ich habe es vielleicht schon erwähnt, Into Magic gehen, da gibt es Strixhaven, da gibt es auch ganz viele Geschichten zu. Das ist quasi die Magieschulen-Variante zu diesem Kartenspiel Magic the Gathering, wo es auch mehrere Colleges gibt, was sehr viel Spaß macht mit Einzelgeschichten. Und wenn man mehr auf so Urban Fantasy und Magie steht, würde ich sagen, gefällt mir sehr gut. Ist ein bisschen anderes Horn, aber cooles Franchise. Die Flüsse von London von Ben Aronovich. Ganz tolles Magiesystem, macht mega viel Spaß. Finde ich sehr gut. Und was hatte ich noch in dieser Riege, was mehr so in... Ja, gibt halt viele so fantastische
0: Sachen. Also he provided, man kann jetzt das nicht anders sagen. Du warst vorbereitet.
1: Ich mag halt Fantasy. Also die kann ich auf jeden Fall sehr empfehlen. Und wenn du ein cooles Magiesystem haben willst, so das ein bisschen, das ist jetzt weiter weg, also deutlich weiter weg, aber ist ein geiles System. Nebelgeborenen-Reihe, also Mistborn von Sanderson, genial. Ganz, ganz tolle Hauptcharakter, also ganz toller weiblicher Hauptcharakter auch, ganz geile Geschichte, super kreatives System. Also das wären so meine Schnelltipps an dieser Stelle.
4: Okay, danke schön. Cool.
1: Gönn dir. Jetzt schmeiß noch gerne eine Frage rein, eine Zahl. Wie gesagt, wir müssen leider ein bisschen auf die Tube drücken, aber gibt genug.
4: 81.
0: Wofür gibst du viel zu viel Geld aus?
4: Synchronsprecher.
0: Nochmal?
4: Ich war am Sonntag auf der Dokumi, ich habe schon 200 Euro für Synchronsprecher ausgegeben.
0: Aha, wen hast du getroffen?
4: Peter Flechner. Roman Wolko. Tim Knauer. Vanja Gerig und Sebastian Fitzner,
0: er ist doch DQ. Geil. Ich meine, er ist DQ und noch 100.000 andere Rollen, der ist ja wirklich sehr, sehr, sehr viel gebucht, aber ich liebe seine Stimme auch und ich finde, er macht wirklich sehr gute Arbeit. Ja, cool.
4: Das ist mir auch halt worth it, irgendwie.
0: Ja. Ja, wie ist das da so?
4: Ich kann mich gut verstehen. Mögen nicht alle verstehen, aber für mich ist das sehr wertvoll.
0: Ja, aber findest du nicht auch so, es ist schon, bei Anime-Figuren verbindet man es noch mehr mit den SprecherInnen, oder?
4: Ja, schon ein bisschen, weil man halt keine andere echte Person sieht, keinen anderen Schauspieler, sondern quasi nur den einen.
0: Ja, finde ich auch. Und ich finde auch, weil, ja, das ist ja wirklich so, also, ja, den Charakter irgendwie auch wirklich füllen und mittragen und erschaffen so und gerade wenn es ein richtig, richtig guter Match ist, dann also Sebastian Fitzners Stimme hat mich auch schon die ein oder andere Träne gekostet.
1: Oh. Finde ich fair, dafür Geld auszugeben. Ja. Finde ich sehr gut.
0: Und wie war sonst das Event? War cool?
4: Ja, es war sehr viel Reizüberflutung, aber es war eigentlich cool.
0: Ja, ist ja riesengroß jetzt, ne? Also
1: Ja, von daher. Aber geil, dass du die Zeit vor allem da gefunden hast und nimm die Erinnerung mit. Ja. Jeder Cent davon ist es wert.
4: Auf jeden Fall.
1: Geil.
0: Mega cool. Ja, ganz vielen Dank, dass du dabei warst.
1: Yes.
0: Und hoffentlich bis zum nächsten Mal.
1: Ja.
4: Ja.
1: Supi, danke dir. Ciao.
4: Euch viel Spaß.
1: Danke. Tschüss. Ciao. So, dann holen wir mal Flux Rebecca in die Leitung mit rein. Hier zum 100-Frage-Blue Moon. Hallöchen!
5: Hi, ihr zwei.
1: Hallöchen, hello. Du musstest heute ganz lange warten. Danke für deine Geduld.
3: Ja, kein Problem.
1: Kein Problem. Möchtest du eine Frage stellen oder gestellt bekommen?
3: Sowohl als auch.
1: Okay, dann müssen wir
0: Warte, Tempo machen. Dann fang mal an, die Frage zu stellen, weil das hatten wir noch gar nicht.
1: Das stimmt.
3: Okay. Und zwar, welchen Skill habt ihr euch zuletzt angeeignet?

0: Welchen Skill habe ich mir zuletzt angeeignet? Oh ja, du hast was?
1: Ja, bei mir ist es auf jeden Fall fortlaufend japanisch.
0: Mm.
1: Und es macht mich so stolz.
0: Du siehst auch gerade so aus.
1: Ja, ich find es so unfassbar cool, weil ich es ja im Dezember 24 habe ich angefangen. Und dann waren wir ja letztes Jahr eben in Japan und seitdem habe ich aber, weil da war ja so ein bisschen, ja, mache ich danach noch weiter oder nicht, und ich war so, also hätte man ja denken können, aber ich war so, nein, let's go. Und ich finde es richtig cool, weil ich habe jetzt schon so, jetzt habe ich das so, dass ich immer so Voice Calls machen muss in der App und dann, ja, fragt die so, und wie war dein Tag so? Und dann sage ich so, ja, heute Morgen war ich mit meinem Kumpel im Gym und danach habe ich gefrühstückt und dann habe ich gearbeitet und zum Schluss bin ich noch mit meinem Hund in den Park gegangen und dann kann ich einfach diese Sachen sagen und ich bin so, geil. How fucking cool is that?
0: Das ist schon stark, ja.
1: Nice. Da bin ich sehr stolz drauf. Ja. Okay, und ihr?
0: Ich überleg noch. Ich würde sagen, ich nehme was ganz Dummes.
2: Okay.
0: Ich habe auf eine bestimmte Art gelernt, wie ich meine Karten mische.
1: Mhm.
0: Und ich habe das in einem TikTok gesehen. Und wollte das hinkriegen und keiner hat das hinbekommen und das Tutorial war auch übelst schlecht. Und dann habe ich ewig lang mit meiner Partnerin abends da gesessen und wir haben das so lange geübt und irgendwann hatte ich es raus und jetzt kann ich es richtig gut mittlerweile. Und das befriedigt mich extrem krass, wenn ich am Tisch sitze und Karten spiele und dann immer auf diese Art mische, weil die Leute immer so da drauf gucken und sind so, was tust du da? Und ich bin jedes Mal so, geil, schack. Das macht mich sehr zufrieden.
1: It's paid off.
0: Ja, und es ist so ein richtig dummer Skill, der nichts nützt und das macht mich, glaube ich, besonders zufrieden daran. So, wär's bei dir?
2: Also ich finde nicht, dass das nicht nützt ist. Ich finde das voll beeindruckend, wie man jemand so besonders Karten mischen kann.
0: Ich kann es aber nur auf diese Weise. Alles andere kann ich nicht.
2: Ja, egal.
0: Von daher ist das sehr easy. Was bei dir ein Skill, den du dir angeeignet hast?
2: Ich probiere gerade zu lernen, wie man strickt.
0: Oh, auch guter Skill.
2: Weil ich häkel ja unglaublich gerne, aber ich versuche jetzt das hier neu zu lernen. Und es ist sehr viel, also es ist das komplette Gegenteil vom Häkeln.
0: Ja, das ist schon ein ganz anderes Skillset auch.
2: Ja, und also gerade mit den beiden Nadeln, ich habe gefühlt zwei linke Hände dabei.
1: Okay, ich wollte gerade fragen, und wie läuft's? Aber dann hast du gesagt, ich habe zwei linke Hände dabei. Alright.
0: Aber ich bin Linkshänderin.
1: Ha!
2: Nein, leider nicht.
1: Nee. Okay, dann shoot uns mal noch eine Zahl und dann gucken wir mal, was dabei rauskommt.
2: Ja, hatten wir schon die 34.
0: Die 34 hatten wir noch nicht, aber wenn ich das gerade lese, ist es ein bisschen was Ähnliches, was wir gerade beantworten, aber wir nehmen es mal rein. Ja, lustigerweise, aber es ist auch noch was anderes. Die Frage ist, worauf bist du heimlich stolz, obwohl es eigentlich nichts Besonderes ist?
2: Da habe ich keine Antwort drauf.
0: Dann nenn eine andere Zahl, wenn du darauf keine Antwort hast. Es geht ja um eure Antworten heute.
2: Dann nehme ich die 49.
0: Die 49. Oh, welche Verschwörungstheorie in Anführungszeichen, also vielleicht auch Kindheitsmärchen, hast du am längsten geglaubt? Also sowas wie der Weihnachtsmann, der Osterhase, keine Ahnung.
2: Da habe ich jetzt auch keine Antwort drauf.
0: Lass dir Zeit. Ich überlege gerade selber, was war das längste, woran ich in der Kindheit dran geglaubt habe? Und es ist aber nicht.
1: Ja, schwierig.
2: Also es gibt etwas, aber da muss ich jetzt gerade kurz überlegen, wie ich das formuliere.
0: Lass dir Zeit. Ich kann eine Anekdote bringen, die nicht meine ist, aber ich finde sie so lustig. Ich würde sagen, die fasst die Frage ganz gut zusammen.
1: Okay.
0: Mein Opa hat meine Mutter damals, als sie ein Kind war, so veräppelt und hat ihr gesagt, Kapern wären kleine, also Kapern, das sind Strauchgewächse, die kann man in Gläsern kaufen, salzig oder in Öl, sehr lecker, manche mögen sie, manche nicht. Auf jeden Fall, er hat erzählt, also mein Opa, meiner Mutter erzählt, Kapern wären kleine Meerestiere und in einer Fabrik stände dann immer ein Mann am Laufband und würde mit einem kleinen Hammer jede einzelne Kaper K.O. hauen, bevor sie ins Glas kommt. Und meine Mutter hat das, bis sie 16 war, vehement verteidigt. Und das ist immer die Geschichte, die sie bringt, wie heftig sie das

0: Und ich find's so lustig, weil ich war so krass, dass man auch dann nicht so hinterfragt. Ja, kapern, kleine Meerestiere, safe.
1: Das ist aber ich glaube, diese Kapern-Meerestiere-Verbindung kommt halt auch daher, das wird ja oft auch mit Fisch serviert, oder? Also ich esse keinen Fisch mehr, aber ja.
0: Ich auch nicht.
1: Oder?
0: Ja, also gibt auf jeden Fall, aber auch in sowas wie, was ist Königsberger Klopse haben doch auch so Kapernsoße oder seit dem Bocker Vitello Tonnato, genau das so rum. Aber Kapern auf Pizza zum Beispiel mega stark oder in Remoulade. Von daher geht auch ohne das.
2: Im Chat steht von Charlie, dass man von warmem Kuchen Bauchweh bekommt.
0: Das habe ich auch noch nie gehört.
2: Ich hatte früher, das fällt mir auch dazu ein, das ist eigentlich so ähnlich wie das, was du gerade erzählt hast. Mein bester Freund aus der Schule hat so random, aber so ultra überzeugt und selbstbewusst gesagt, Bananen schimmeln nicht. So random. Und ich war so, hä, krass, okay. Und ja, dann hat er natürlich dann später gesagt, so, hä, bist du dumm? So, natürlich schimmeln die. Aber das ist immer noch eine Sache, wo er heute zu mir sagt, ja, Bananen schimmeln ja auch nicht, ne? So, keine Ahnung. Manchmal ist es so, wenn Leute Sachen einfach so richtig confident sagen, dann ist man so, hä?
0: Ja.
1: Okay, mir ist doch was eingefallen jetzt.
0: Hau raus.
1: Okay. Das ist jetzt keine Verschwörungstheorie, sondern das hat mir eher so meine Mama versucht einzudrücken, dass Kohlenhydrate irgendwie der größte Feind der Menschheit wären und ich soll kein Brot mehr essen.
2: Das ist eine gemeine...
0: Das ist auf jeden Fall Lüge. Das ist meine Kohlenhydrate sind meine Freunde. Lasst meine Freunde aus dem Spiel. Ich und mein Bruder und wir sind so.
2: Ja, und vor allem Brot.
0: Ja.
2: Also, es gibt andere Formen von Kohlenhydrate, wo ich mir denke, okay, über die kannst du lästern, aber nicht über Brot.
0: Über welche Kohlenhydrate sollte man lästern, Kostas?
2: Ich bin ja zum Beispiel Kartoffeln overrated. Holt mich nicht so krass ab.
1: Ja, shame, oh mein Gott, endlich.
0: Disagree an dieser Stelle. Hot take.
1: Also ich hasse sie nicht, aber ich mache mir nie selber Kartoffeln. Nie.
2: Ich würde auch nicht sagen, hassen tue ich sie auch nicht. Hassen ist ein starkes Wort, aber ja, genau wie du. Nee. So.
1: Ja.
2: Der Chat disagreed auch, aber
0: Pommes sind auch Kartoffeln. Ja.
1: ja, aber ich sag, wie es ist. Früher, wenn wir irgendwo Fastfood gegessen haben, ich habe mir nie Pommes bestellt, sondern Salat.
0: Aber manchmal, Hot Take, manchmal finde ich bei so Fastfood einen Salat geiler dazu. So was Frisches zwischendrin, finde ich schon stark.
1: Ja, also ich habe mir trotzdem bis heute auch Salat als Beilage.
0: Aber das ist eine freche, gemeine Lüge an dieser Stelle, die dir erzählt wurden. Und lass dir das nicht mehr auftischen.
2: So,
0: Kohlenhydrate sind deine Freunde.
1: Alright. Ja, meine Mama hat auch nicht irgendwie richtig verstanden, was Gluten eigentlich sein soll. Sie hat dafür, also ich bin ja übergewichtig, ne? Und also seit ich Kind bin. Meine Mama hat gemeint, das Gluten wäre schuld dran. Und dann hat sie mir einreden wollen, dass ich glutenintolerant wäre und hat nur glutenfreies Brot gekauft. Das schmeckt aber absolut scheiße. So, und dann habe ich irgendwann probiert, normales Brot zu essen und siehe da, es ist nichts passiert.
0: Ja. Das ist nicht nur dramatisch, aber das finde ich auch spannend, weil ich das oft das Gefühl habe, dass Leute so eine Hybris haben, dass sie verstehen, was Sachen in Lebensmitteln machen und wie es und sie ganz oft eigentlich gar keinen Plan haben, was sie wirklich essen. Und man sich schon ein bisschen mehr damit auseinanderzusetzen muss, was man wirklich eigentlich isst und was wo wie drinne ist.
2: Oder auch, also ist ja auch, ja, voll. Und auch über dieses Thema, was ist jetzt gesund und ungesund, das ist ja auch immer im Kontext und, ne?
0: Ja, genau. Deswegen.
2: So. Alright, wir müssen leider weitermachen, weil wir...
0: Aber wichtige Points und danke für deine Perspektive.
2: Ja, und danke, dass du auch dabei warst.
0: Ja, voll.
1: War super.
0: Danke dir und danke für deine Frage an dieser Stelle.
2: Stimmt.
0: Dankeschön.
1: Ja, gerne.
0: Bis zum nächsten Mal.
1: Ciao.
0: So, wen holen wir jetzt noch in die Sendung dazu? Ganz schnell. Ich würde sagen, ich hole mal Hanna dazu. Hallöchen, einen wunderschönen guten Abend.
3: Euch auch.
0: Hallo. Möchtest du eine Frage stellen oder gestellt bekommen?
3: Ich hätte gern die Nummer 58.
0: Die Nummer?
3: Falls sie noch nicht dran war.
0: Das muss
2: kommen. Komm nicht, gucken. Warte, ich schaue. Okay. Wenn du eine Sprache oder ein Handwerk über Nacht perfekt beherrschen könntest, was wäre das?
3: Boah, das weiß ich direkt.
0: Oha.
3: Schreinern.
0: Stark. Starke Antwort.
3: Ich bin großer Fan vom Schreinern. Ich habe mir letztens ein Holzschnittset extra gekauft, bis mir dann aufgefallen ist, dass ich nicht zeichnen kann und ohne Vorzeichnung nicht gut schnitzen, natürlich. Mhm. Aber ich bin großer Fan von Holz.
0: Mhm, fühle ich.
2: Das ist cool. Sehr praktisch.
0: Ja, finde ich aber gut.
2: Und was würdest du, wenn du das jetzt morgen könntest, was wäre so das Erste, was du damit erschaffen würdest?
3: Boah, ich glaube, ganz viele Schnitzereien. Weil, also meinem Dad gehört ein Waldabschnitt und wir haben so viel Holz zu Hause und ich finde das so cool. Mein Dad kann schnitzen und der macht auch ganz viel. Wir haben ganz viele Weihnachtszwerge und ganz viel Deko aus Holz geschnitzt zu Hause rumstehen und ich fände das so cool, einfach so ein bisschen was dazu zu machen, weil wir haben hauptsächlich was für den Winter und das nervt mich ein bisschen.
0: Ja, verstehe ich. Und man kann viele, ich finde, es macht besonders viel Freude, wenn man irgendwas benutzt, was man selber gemacht hat, und dann ist so richtig so nice.
2: Das stimmt. Das stimmt.
3: Ja.
2: Ich würde gerne meine Finger auf Melissas Schulter packen und einfach ihre Nähfähigkeiten kopieren. Ich würde das auch richtig gerne können, einfach so sagen, ich verstehe, wie man ein Schnittmuster macht und jetzt mache ich mir einfach selber ein geiles T-Shirt. Das fände ich schon hot und das, da geht Melissa wahrscheinlich, weil sie sagt, das ist ja einfach. Aber das würde mir schon reichen.
0: Ja, handwerksgeil.
2: Ja, Mann.
0: Ich würde sagen, sag gerne.
3: Ich finde Melissas Schnittmuster auch so geil. Also ich war letztes Jahr im Mai war ich bei ihr und allein wie geil diese Hoodies und die Röcke alle sitzen und wie sie die schneidet, also da fehlt mir jegliches Talent zu, sage ich auch ehrlich.
2: Also du schließt dich mit an.
0: Ja.
2: Wir kopieren es beide.
0: Siehst du, an dieser Stelle, die sich vielleicht gerade fragen, Melissa ist unsere Co-Moderatorin hier beim Moon und hat ein Modedesign-Laden, ein Shop oben in Berlin, wo sie ihre eigenen Designs eben verkauft als Modedesignerin und auch Schnittmuster. Deswegen, das ist der Kontext.
2: Und es ist so geil, weil ich war letztens auch bei ihr und dann kam wohl irgendwie ein Nachbar oder so und er hat gesagt, ja, ich habe hier ein dieses Kleidungsstück ist da kaputt und sowas. Und ich so, ja, okay, lass hier, ich mach dir das kurz wieder heil. Und ich bin so hot.
0: Ja.
2: Das finde ich so praktisch. Ja, also das ist wirklich geil. Ja,
0: ja, voll. Ich würde gerne schweißen können. Das ist noch so eins, was auf jeden Fall bei mir auf der Liste steht.
2: Mhm.
0: Weil ich finde es, also so, ich finde Sachen an Sachen basteln geil. Und schweißen ist so ein Skillset, wo du es öfter mal gebrauchen könntest, aber die wenigsten es können. Mhm. Weißt du, was ich meine? So wirklich so hinzugehen, hier ist was an der Karosserie oder am Fahrradrahmen kaputt oder keine Ahnung, ich muss mal hier schnell ein Gestell zusammen, weil mit Holz zu basteln macht eine Sache Bock, aber ist auch nochmal so, aus Metall wäre es jetzt richtig stabil und jetzt so hin, klar, das würde mich sehr zufriedenstellen.
3: Ja.
2: Bei mir ist eher das Gegenteil. Ich bin so, ich würde lieber jemanden kennen, der das kann, damit ich es nicht machen muss.
0: Ich würde es gerne machen, wenn du also kommst. So. Hey, könntest du das schweißen? Klar.
2: So.
0: Das ist wie mit Löten. Löten finde ich ultra geil. Das mache ich voll gerne. Und wenn Leute dann kommen, so, kannst du mal hier gucken, ob du da was machen kannst? Dann bist du klar.
2: So ist das jetzt sofort, wenn man das antworten kann, aber
0: ist immer hot. Deswegen, ja.
2: Ja, mein Freund Felix kann das.
0: Siehste.
2: Alrighty.
0: Geil. Aber ich finde auch spannend im Chat ganz viele irgendwie Sprachen, aber auch viel Handwerk. Von daher fühle ich sehr.
2: Alright, leider, Hanna, müssen wir jetzt, wir haben noch ein paar Leute in der Leitung. Wir sind leider in den letzten 7 Minuten.
3: Kein Stress.
2: Danke, dass du gewartet hast und mit uns noch gequatscht hast und hoffentlich bis zum nächsten Mal.
0: Yes, danke schön.
3: Bis zum nächsten Mal.
2: Ciao.
0: Dann sag du mal eine Zahl von 1 bis 4 und das wird dann die letzte Person, die wir heute in die Sendung reinholen können.
2: Oh nein, dieser Stress. Es tut mir so leid.
0: Das ist okay. Danke an alle, die heute schon dabei waren, also schon 1. Vorab. 1. Dann holen wir jetzt Felix in die Sendung dazu und es bin nicht ich. Einen wunderschönen guten Abend.
4: Hallöchen.
0: Hallöchen. Hi. So, was soll deine letzte Frage für diesen Abend sein, von unserer Seite aus?
4: Also eine Nummer.
0: Ja, Gerd, es sei denn, du möchtest selber eine Frage stellen.
4: Nee, eine Frage konnte ich mir jetzt noch nicht ausdenken. Ich gehe mal, weiß ich nicht, 91.
0: 91.
2: Warte.
4: Mm.
2: Ui. Oh, was? Okay, pass auf. Ich gebe dir zwei, weil es eines sehr philosophisch, und zwar
0: Brecher, okay.
2: Ist Sicherheit wichtiger als Freiheit oder umgekehrt? Oder, wenn du was Leichteres haben möchtest, was bedeutet für dich ein gutes Leben haben? Das kann auch eine tiefe Frage sein, aber es kann natürlich auch sowas sein, weiß nicht, einfach, wenn ich meine Freunde um mich habe oder sowas. Also, du kannst dir eine davon aussuchen.
4: Boah, was brauchst du, um ein gutes Leben zu haben? Boah, schwierig. Also ich finde Sicherheit und Freiheit, das ist so ein Thema, ich glaube, das wäre jetzt zu lang, um das zu besprechen, gerade aktuell. Mhm. Glaube ich, würde ich eher auf die zweite Frage gehen. Ja, ich glaube, für ein gutes Leben müsste man vielleicht mehr auf sich selber schauen, einfach, dass man selber glücklich ist.
2: Mhm.
4: Und dass man mit guten Menschen zusammenlebt und man nicht in diesem Hass quasi untergeht, so wie es viele Leute auch in meinem Umfeld tun, leider.
0: Ja, ich glaube, das ist vor allem auch, es bedingt sich in Anführungszeichen, weil es gibt viele Leute, die viel an sich denken in erster Position und deswegen dann auch ganz schnell frustriert werden in diesen Situationen. Und an sich zu denken bedeutet für mich, würde ich sagen, auch an andere mitdenken, weil man so dann mehr einen Blick auf Sachen hat und dadurch wird man auch glücklicher, weil man das Gefühl hat, hey, so, ich kümmere mich um mehrere Sachen, dass uns allen gut geht und dadurch wird es cooler für alle und deswegen lohnt sich das Leben.
4: Ja.
2: Fair.
0: Und wenn man halt nur auf sich guckt, dann verbittert man daran, weil du bist halt nicht alleine auf dieser Welt, wäre jetzt mein Take irgendwie.
4: Ja.
2: Und wenn ihr das auch so vielleicht eine Nummer kleiner, wenn ihr sowas hättet, so, keine Ahnung, zum Beispiel immer eine Möglichkeit haben, so, weiß nicht, kreativ zu sein oder vielleicht nochmal zu reisen oder irgendwie in der Nähe meiner Eltern zu leben oder irgendwie sowas. Also habt ihr da so konkrete Beispiele, wenn ihr jetzt sagen müsstet, okay, ich bin 50 und so könnte das aussehen, dass ich zufrieden wäre, dass ich so ein gutes Leben hätte. Wisst ihr, was ich meine?
4: Ja. Also ich glaube, dass bei mir, glaube ich, ganz wichtig ist, dass bei mir jetzt das bestehen bleibt, was ich jetzt schon habe. Ich bin noch sehr jung, aber ich habe schon sehr viel erreicht, möchte ich behaupten. Also ich bin schon verheiratet, ich habe ein Kind zu Hause.
0: Wild, krass, ja.
4: Und ich glaube, wenn ich das bis zu meinem 50. Lebensjahr halten kann, wovon ich jetzt mal stark ausgehe, dann bin ich, glaube ich, schon zufrieden und kann mich dann zurücklehnen und sagen, jetzt arbeitest du noch bis 65 oder 70 und dann gehst du in Rente. Als wenn man dann, weiß ich nicht, bis 50 daran arbeitet und man dann auf sein Leben schaut und man jetzt denkt, soll ich jetzt erst anfangen? Weil mit 50 lohnt sich das dann noch anzufangen, klar. Aber ich glaube, wenn ich das behalten kann, was ich jetzt habe, dann bin ich schon ganz gut dabei.
0: Oh, schön. Voll. Ich glaube, das ist auch der wichtige Punkt, den gerade sagst, nämlich, das ist altersunabhängig. Ich glaube, zufrieden sein ist der wichtige Punkt, dass wenn man zufrieden mit sich und seiner Welt oder sein Umfeld und seiner Familie oder was auch immer alles ist, ist das so ein wichtiger Teil, um glücklich zu werden. So, egal welches Alter du hast, ne? Da muss man nicht erst gelebt haben.
2: Also.
4: Ja, das stimmt.
2: Ich möchte später, da habe ich nämlich heute lustigerweise mit unserer Co-Moderatorin Melissa drüber geredet, wir haben gesagt, wir wollen später in einem Altersheim zusammen sein und da soll dann so ein Roboter sein, der uns dann schon so pflegt und wir können den selber einstellen, wie der aussehen soll und dann haben wir ganz viel Zeit, so einfach nur noch Sachen zu machen, die Spaß sind, machen. Das haben wir heute besprochen. Wir haben gesagt, ja, und dann zocken wir da. Und dann haben wir richtig viel Zeit, uns um diese ganzen Sachen mal zu kümmern. Ich habe dann so gesagt, ja, es gibt so einen Bosskampf von meinem Lieblings-Videogame Kingdom Hearts, den ich noch nie geschafft habe. Und dann werde ich so einfach Zeit haben, das so lange zu machen, bis ich es geschafft habe. Und dann bin ich happy.
0: So. Finde ich gut. Ey, Felix, danke dir fürs Anrufen. Wir sind am Ende der Sendung und danke für das Beantworten der Frage. Ich hoffe, wir hören uns bei der nächsten Sendung wieder. Danke dir.
2: Bis dann.
0: Yes.
4: Bis dann. Ciao.
0: Boah, das war eine ereignisreiche Sendung heute.
2: Das war richtig cool. Mann, dieses Thema macht einfach immer super viel Spaß und wir werden bestimmt das nochmal machen.
0: Yes.
2: Falls jetzt jemand noch nicht dran gekommen ist, tut uns voll leid. Nächstes Mal auf jeden Fall. Und Ja, ganz vielen Dank, Felix. Hat sehr viel Spaß gemacht.
0: Ja, dir auch, Kostas. Und wir verabschieden uns dieses Mal und wir hoffen, wir hören euch das nächste Mal wieder zu einem Blue Moon. Bis dann.

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1: Um 0 Uhr mit Christine Beitsch. Die Grünen machen Kanzler Merz und Außenminister Wadefohl für das Scheitern Deutschlands bei der Wahl zum UN-Sicherheitsrat verantwortlich. Die stellvertretende Fraktionsvorsitzende der Grünen, Brugger, spricht von einer blamablen Niederlage. Aus Berlin berichtet Ruth Kirchner.
2: Die Bundesregierung habe sich international zu wenig profiliert, etwa beim Klimaschutz, beim Erhalt der regelbasierten Ordnung und bei der Entwicklungszusammenarbeit, kritisiert Brugger. Der außenpolitische Sprecher der Unionsfraktion Hart bezeichnet die Niederlage bei der Abstimmung ebenfalls als Enttäuschung. Er sagte dem ARD-Hauptstadtstudio, Deutschland sei nicht neutral, habe in vielen außenpolitischen Fragen klar Position bezogen. Die klare Haltung gegenüber Russland etwa, aber auch zu Israel, könnte Stimmen gekostet haben, so Hart.
1: Die Europäische Union will unabhängiger von digitaler Infrastruktur aus den USA und China werden. Die EU-Kommission hat mehrere Gesetzentwürfe vorgelegt, um europäische Produkte zu fördern, auch aus Sicherheitsgründen. Aus Brüssel Andreas Meyer-Feist.
3: Abhängigkeit bedeutet eine potenzielle Gefahr. Mit diesen Worten warnte EU-Technologiekommissarin Henna Virkkunen vor ferngesteuerten Abschaltmechanismen, sogenannten Kill-Switches, die Stromnetze und elektronische Dienste aller Art lahmlegen könnten. In einigen Branchen sollen Unternehmen verpflichtet werden, wenn es geht, europäische Hard- und Software einzusetzen. Amazon, Google und Microsoft decken derzeit etwa 60% des europäischen Cloud-Marktes ab. Um das Verhältnis zugunsten der Europäer umzudrehen, sollen europäische Anbieter in Zukunft gezielt gefördert werden, mit schnellen Genehmigungsverfahren und verbilligtem Strom.
1: Die Menschen in Deutschland schätzen die Situation der heimischen Wirtschaft immer schlechter ein. Wie aus dem ARD-Deutschland-Trend hervorgeht, sehen nur noch 13% der Befragten die Lage positiv, 7% weniger als im Januar. Rund 85% bezeichnen die Wirtschaftslage als weniger gut oder schlecht. Mehr als ein Viertel findet, dass die Stärkung der Wirtschaft die zurzeit wichtigste Aufgabe der Politik ist. So viele Menschen wie noch nie haben in diesem Frühjahr den Mount Everest bestiegen. Laut nepalesischer Behörden erreichten mehr als 1000 Bergsteiger den Gipfel des höchsten Berges der Erde. Für Nepal ist der Bergsteigertourismus eine wichtige Einnahmequelle. Wegen des großen Andrangs am Mount Everest gibt es aber auch immer wieder Kritik. Das Wetter für Deutschland. In der Nacht im Norden und Westen schauerartiger Regen, sonst teils aufgelockert. Die Tiefstwerte 17 bis 7 Grad. Tagsüber im Osten und Südosten zunächst freundlich, später vom Südwesten und Süden bis zur Neiße stark bewölkt und regnerisch, sonst einige Schauer und kräftige Gewitter. Dazu maximal 16 bis 26 Grad. Und die Zeit, es ist 0:03 Uhr.
4: 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Es gibt 7 Meldungen im Moment, kurz nach 12. A2 Dortmund Richtung Hannover, zwischen Bad Nenndorf und Wunstorf-Lute, 4 Kilometer Stau im Baustellenbereich. A5 Kassel Richtung Frankfurt ist zwischen Hattenbacher Dreieck und Alsfeld-Ost wegen Reinigungsarbeiten zu. A96 Lindau-München ist zwischen München-Leim und München-Sendling wegen Brückenarbeiten in beiden Richtungen bis um 5 zu. Berlin, die A11 ist zwischen Festplatz und Seidelstraße wegen Wartungsarbeiten im Tunnel bis um 5 Uhr früh zu. Berlin, die A113 ist zwischen Spätstraße und Schönefeld Süd wegen Wartungsarbeiten bis um 5 in beiden Richtungen zu. A565 Meckenheim-Bonn ist zwischen Dreieck Bonn-Nordost und Kreuz Bonn-Nord in beiden Richtungen wegen Brückenschäden gesperrt. Und Berlin, da ist der Tiergartentunnel zu zwischen Heidestraße und Reichpietschufer in beiden Richtungen noch bis 17:45 Uhr.
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4: Das ist eine sehr spezifische Uhrzeit, 5.45 Uhr. Naja, ey, wisst ihr, wie Väter sprechen, wenn sich partout nicht den Namen ihres Sohnes merken können?
5: Steady boy, boy, boy, here, boy, boy, boy.
4: Oder Kratos ist einfach so dermaßen getrimmt, dass er seinen Sohn nicht beim Namen nennt. Kratos, wer ist das? Der Held aus God of War, eine langjährige Videospielreihe, für die es jetzt einen weiteren Teil gibt. Überraschung? Kratos und Boy sind nicht die Hauptfiguren. Dazu gleich mehr in dieser halben Stunde. Ich bin der Kotter. Boy.

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0: Jawohl. Eine der beliebtesten Games-Reihen ever kommt zurück mit einem neuen Teil, nämlich God of War. Der neue Teil wird heißen God of War Laufey und wurde von Sony heute Nacht offiziell angekündigt, also letzte Nacht, auf ihrer großen Veranstaltung, wo sie dann immer einmal pro Quartal so neue Games rauswerfen und sagen, hey, guck mal, das gibt's bald. Die von euch, die sich auskennen, die wissen, dass Laufey die Frau von Kratos ist. Ihr wisst schon, der Große mit der Glatze, den wir sonst immer spielen in God of War. Laufey in God of War ist die eigentlich schon verstorben und wurde auch schon bestattet. Aber jetzt! Ja, wacht sie wieder auf. Allerdings halt im Jenseits und von dort aus muss sie versuchen, Kratos und ihren gemeinsamen Sohn zu beschützen. Und dafür kämpft sie sich im ersten Gameplay-Trailer auch direkt wieder durch, ne? Also wie sie mit einem Schwerthieb einfach so ein komplettes Gedärm auf einmal aus dem Magen plumpsen lassen kann. Deswegen hat sich Kratos auch in sie verknallt. Nur eine Theorie. Ne? Also sie schockt halt auch gegen riesige Monster, wie man es auch von God of War kennt. Nur zum ersten Mal in der Reihe auch mit einer weiblichen Hauptrolle. Und Faye, wie sie auch genannt wurde in den letzten Teilen, war ja auch einfach immer, ohne da zu sein, ein Riesenthema. Deswegen jetzt die Frau von Kratos spielen zu können, ist schon ein großes Ding. Wann God of War Laufey rauskommt, hat Sony noch nicht verraten. Aber die Fans, die haben Schnappatmung.
1: Sag ich doch.
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Oh, eine Girlgroup. Korea? Ist mittlerweile einfach so der Reflex, ne? K-Pop ist dermaßen riesig, dass jedes Mal, wenn ich irgendwie eine neue Boy- oder Girlgroup sehe oder Name, oh ja, die Girl- oder Boygroup, denke ich automatisch, ja, komm safe aus Korea. Nein, es ist fast schon wie in den 90ern oder in den 2000ern. Eine britische Girlgroup namens Flow. F-L-O. Und ihr Song heißt Leak It. Und ich würde mal behaupten, mit dem hier hätten sie beim ESC gar nicht mal so schlecht abgeschnitten. Auf jeden Fall besser als der Typ dieses Jahr. How can I not leak it? Sag ich mal, sag. I look so good, you look so good, maybe we should all leak it together. Yeah. Und unweigerlich britisch. 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

0: bisschen hoch, I know. Der Versuch war's wert. Die junge Nacht hier, 7 Meldungen gibt's kurz nach 12:30. A5 Kassel Richtung Frankfurt ist zwischen Hattenbacher Dreieck und Alsfeld-Ost wegen Reinigungsarbeiten zu. A8 Stuttgart Richtung Karlsruhe ist gesperrt zwischen Heimsheim und Pforzheim Süd nach einem Unfall. A96 Lindau München ist zwischen München-Leim und München-Sendling wegen Brückenarbeiten gesperrt in beiden Richtungen bis um 5. Berlin die A11 ist zwischen Festplatz und Seidelstraße wegen Wartungsarbeiten zu. Im Tunnel bis um 5 Uhr früh. Berlin, die A113 ist zwischen Spätstraße und Schönefeld Süd wegen Wartungsarbeiten bis um 5 in beiden Richtungen zu. Die A565 Meckenheim-Bonn ist zwischen Dreieck Bonn-Nordost und Kreuz Bonn-Nord in beiden Richtungen wegen Brückenschäden gesperrt. Und Berlin, da ist der Tiergartentunnel zwischen Heidestraße und Reichpietschufer in beiden Richtungen bis 17:45 zu.
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0: Wer von euch als Snack jetzt einfach nur einen Apfel in die Nachtschicht mitgenommen hat? Keine Sorge, da gibt's so viel rauszuholen. Aus so einem Apfel, rein auch kulinarisch, rein auch aus so einer Kochperspektive, weißt du, so richtig chefmäßig. Und ich meine nicht nur Kerne. Kriegt ihr gleich hier nach The Black Eyed Peas und nach Nico Santos. Der Kotter hier, Mahlzeit.

0: Rhythmor, die junge Nacht um 0.38 Uhr. Die gute Nachricht für mich heute vor dieser Show heute war, hey, ich habe noch einen Apfel gefunden als Snack für die Nacht. Total super. Die schlechte Nachricht war, der Apfel war in einer Kühltasche und mit dieser Kühltasche war ich vor genau 3 Wochen am See. Und seitdem habe ich diese Kühltasche nicht mehr aufgemacht. Und deswegen bringt mir dieser kulinarische Tipp jetzt auch nichts, aber vielleicht euch.
1: Die kulinarischen Tipps. Heute Apfel kochen. Aber warum schmeckt ein Apfel besser, wenn ihn jemand anders klein schneidet? Wer hat die Ecke vom Apple-Apfel weggesnackt? Und warum nennt man die Kacke von Pferden Pferdeäpfel und nicht einfach Kacke?
2: Boah, das ist so albern.
1: Schritt 1. Um gute Äpfel zu kochen, braucht ihr nur 1 Dinge. Gute Äpfel. Die findet ihr entweder nicht weit vom Stamm oder im Supermarkt eures Vertrauens. Äpfel sind rot, gelb oder grün wie eine gewöhnliche Ampel und kugelig rund wie eine runde Kugel. Solltet ihr euch trotzdem nicht sicher sein, ob ihr wirklich einen Apfel gekauft habt, einfach mal reinbeißen. Spratzt es rötlich-matschig, ist es eine Tomate. Hat es außen gelbe Haare, einen Tennisball und wenn ihr danach kotzen müsst, eine Gurke. Schritt 2. Bevor ihr den Apfel kleinschnippelt, das hässliche Gekrüssel von der Apfelunterseite, das klägliche Ästchen von der Oberseite und die Apfelkerne, die sich genau zwischen Gekrüssel und Ästchen befinden, geschickt entfernen. Schmeckt alles bäh, pfui, bäh, bäh, bäh.
2: Ist es hier für Babys oder was?
1: Schritt 3. Jetzt den Rest der nunmehr unfruchtbaren Frucht in Stückchen, Schiffchen, Scheibchen, Dreieckchen, Zylinderchen, Kegelchen, Okta oder Meisterederchen schneiden und genießen.
3: Mmh, Apfel.
1: Die kulinarischen Tipps für alle E-Bims-Sager und die, die es noch werden wollen.
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bleiben einfach mal bei Musik aus Deutschland, aber Tiffany Harris mit Vertigo macht ein bisschen einen anderen Sound jetzt hier, als gerade eben gehört. Apache 207 und I Liver. Es geht ein bisschen weiter nach vorne in Vertigo. Die junge Nacht hier, 0:49 Uhr.

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1: Um 1 Uhr mit Christine Beitsch. Nach der Niederlage bei der Wahl für einen nichtständigen Sitz im Weltsicherheitsrat hat

0: sich Außenminister Wadephul enttäuscht gezeigt. In den ARD-Tagesthemen sagte er, er habe bei Gesprächen im Vorfeld den Eindruck gehabt, Deutschland hätte gute Chancen.
1: Da hat uns vielleicht nicht jeder ehrlich das gesagt, was er wirklich nachher gemacht hat. Anders kann es ja gar nicht sein. Wir müssen natürlich auch feststellen, es haben einige gegen uns gearbeitet. Russland ist ein gutes Beispiel. Die haben natürlich kein Interesse daran, dass so ein starker Unterstützer der Ukraine dabei ist, wenn man am Tisch hier im Sicherheitsrat sitzt. Das heißt, wir haben auch mit wirklich Gegenwind zu kämpfen gehabt und der war so stark, dass es am Ende nicht gereicht hat.
0: Wadephul kündigte an, Deutschland werde Unterstützer der Vereinten Nationen bleiben, sich aber jetzt auf andere Dinge im Bereich der Außenpolitik konzentrieren. In den USA hat nach dem Senat auch das Repräsentantenhaus dafür gestimmt, mehr Mitspracherecht beim Irankrieg zu bekommen. Möglich war das, weil neben den Demokraten auch einige Republikaner dafür gestimmt haben. Die Resolution könnte ein Ende des Militäreinsatzes gegen den Iran erzwingen, auch gegen den Willen von Präsident Trump. Allerdings kann Trump sein Veto einlegen. Um das zu überstimmen, wäre in beiden Kammern eine Zweidrittelmehrheit nötig. Der umstrittene US-Rapper Kanye West darf in den Niederlanden auftreten. Ein Gericht hat ihm 2 Konzerte erlaubt und damit den Antrag einer jüdischen Organisation abgewiesen. Die wollte erreichen, dass West die Einreise verweigert wird. Als Begründung hieß es, er habe Bewunderung für Adolf Hitler geäußert und T-Shirts mit Hakenkreuzen verkauft. Das Gericht erklärte jetzt aber, die Konzerte seien keine Gefahr für die öffentliche Ordnung. Der argentinische Fußballstar Lionel Messi bekommt den diesjährigen spanischen Prinzessin von Asturien-Preis. Der Weltmeister von 2022 erhält die Auszeichnung in der Kategorie Sport. Aus Madrid Hans-Günther Kellner.
2: Der 38-Jährige werde damit nicht nur wegen seines Talents und seiner Laufbahn, sondern auch für seine, so wörtlich, Förderung des Zugangs zu Bildung und Gesundheitsversorgung für die am stärksten benachteiligten Kinder gewürdigt, begründet die Preisjury ihre Entscheidung. Er werde wegen seines bescheidenen Auftretens respektiert und weil er sein Talent stets in den Dienst der Mannschaft stelle. Messi gilt als einer der besten Fußballspieler der Geschichte und wurde 8-mal mit dem Ballon d'Or und 4-mal als Weltfußballer ausgezeichnet.
0: Das Wetter für Deutschland. In der Nacht im Norden und Westen schauerartiger Regen, sonst teils aufgelockert. Die Tiefstwerte 17 bis 7 Grad. Tagsüber im Osten und Südosten zunächst freundlich, später vom Südwesten und Süden bis zur Neiße stark bewölkt und regnerisch. Sonst einige Schauer und kräftige Gewitter, dazu maximal 16 bis 26 Grad. Und die Zeit, es ist 1.03 Uhr.
3: Die junge Nacht hier. 7 Meldungen gibt zum kurz nach 1. A5 Kassel Richtung Frankfurt ist zwischen Hattenbacher Dreieck und Alsfeld-Ost wegen Reinigungsarbeiten zu. A8 Stuttgart Richtung Karlsruhe ist zwischen Heimsheim und Pforzheim Süd nach einem Unfall zu. Die A96 Lindau-München ist zwischen München-Leim und Sendling wegen Brückenarbeiten in beiden Richtungen bis Montag zu. Die A11 in Berlin ist zwischen Festplatz und Seidelstraße wegen Wartungsarbeiten im Tunnel bis um 5 Uhr früh zu. Berlin A113, da ist zwischen Spätstraße und Schönefeld Süd gesperrt, wegen Wartungsarbeiten noch bis 5 Uhr früh. In beiden Richtungen. A565 Meckenheim-Bonn ist zwischen Dreieck Bonn-Nord-Ost und Kreuz Bonn-Nord in beiden Richtungen wegen Brückenschäden gesperrt. Und Berlin, der Tiergartentunnel, ist zwischen Heidestraße und Reichpietsch-Ufer in beiden Richtungen zu bis 5.45 Uhr.
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3: Und die Gaudi hier geht bis 15 Minuten später bis 6. Ich bin der Kotta, schön, dass ihr dabei seid. Ein neuer Kinofilm, ein epischer Kinofilm, ein, sozusagen die Fachleute, Blockbuster, ist draußen. Ein neuer nämlich von dem Typen, der auch Tenet gedreht hat, nämlich Christopher Nolan oder die Batman-Reihe. Ihr wisst schon, ja. Die Odyssee. Jetzt geht's nach Griechenland. Schau mal drauf, was der Film kann in dieser halben Stunde. Hi.

Kapstadt, Toronto ist jetzt nicht wirklich ein Wochenendtrip. Glaube ich, können wir alle so unterschreiben. Ja, es sind alles Orte, in denen Wiz VMC mal gelebt hat. Und überall hat er Einflüsse mitgenommen. Und gerade die Afro, seine musikalische Afrobeat-Phase ist die erfolgreichste. Ja, ja. Wiz VMC hier, in der jungen Nacht, wait for you.

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1: Singt Rita Ora für Robin Schulz in I'll Be There. Außer du bist gerade auf mehrjähriger Odyssee und einfach nicht zu Hause, ne? Von wegen, Odyssee, Die Odyssee, ein neuer Film von Kultregisseur Christopher Nolan.
2: Nach Jahren des Krieges konnte sich niemand zwischen meine Männer und ihre Heimat stellen.
1: Gefühlt ganz Hollywood spielt in diesem neuen Blockbuster mit und hatte bei den Dreharbeiten scheinbar die Zeit ihres Lebens, sagt Annika Wasenmüller aus dem Junge nach Team.
3: Matt Damon, Robert Pattinson und Tom Holland, die haben sich jetzt nämlich für die GQ zusammengesetzt und so ein bisschen über ihre Erlebnisse am Set von Die Odyssee geschnackt. Alle drei sind die ganze Zeit am Schwärmen, vor allem Hauptdarsteller Matt Damon.
4: For me, this movie came out. Dieser Film kam zum genau richtigen Zeitpunkt in meiner Karriere, in meinem Leben. Wir haben alles auf IMAX-Film gedreht, sowas gab es noch nie. Das war echt das Größte überhaupt.
1: Das heißt nicht nur einfach, wir haben es auf anderen Kameras gesehen. Diese IMAX-Kameras sind riesengroß. Das ist ein bisschen Aufwand. Ehrlich gesagt, ich war mir nicht so ganz sicher, ob jetzt so ein antiker griechischer Mythos als Kinofilm so richtig kickt. Es ist halt, ne, alles jetzt nicht so der Stoff, wie der, den Nolan bisher gemacht hat.
3: Aber es ist immer noch eine sehr krasse Geschichte über Familie, über Liebe und natürlich über epische Schlachten. Und zum Beispiel Tom Holland hat das ganz besonders viel Spaß gemacht.
5: On the Odyssey it's sword fighting. I've never done anything like that before. So for me, was so fun.
3: Ja, er hat nämlich das allererste Mal so richtiges Kampftraining mit einem Schwert bekommen und fand das mega geil. Er hat am Set von den Besten gelernt, sagt er, aber kann ich auch verstehen. Das Budget für den Film war nämlich insane hoch. Schätzungsweise eine 250 Milliarden US-Dollar soll der gekostet haben.
1: Ab 16. Juli kommt die Odyssee raus. Matt Damon, Tom Holland, Anne Hathaway und ein Haufen weiterer.
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Die junge Nacht hier, Achtung, ein Falschfahrer ist aktuell unterwegs. Auf der A96 München-Lindau zwischen Buchloe-Ost und Bad Wörishofen kommt euch ein Falschfahrer entgegen. Fahrt bitte äußerst rechts und überholt nicht. Auf der A96 München-Lindau zwischen Buchloe-Ost und Bad Wörishofen ist aktuell ein Falschfahrer unterwegs. Seid bitte vorsichtig in beiden Richtungen. Wir melden es, wenn die Gefahr vorüber ist, hier in der jungen Nacht. 1:25 Uhr gleich.

Die junge Nacht hier, es ist gleich 2:30. Achtung, nach wie vor gilt Vorsicht bitte auf der A96 München-Lindau. Da gab es die Falschfahrermeldung zwischen Landsberg am Lech West und Buchloe West. Konnte nach wie vor der Falschfahrer unterwegs sein. Deswegen fahrt bitte weiter äußerst rechts und überholt nicht. Wir melden es, wenn die Gefahr vorüber ist. Vorsichtig sein nach wie vor in beiden Richtungen. A5 Kassel Richtung Frankfurt ist zwischen Hattenbacher Dreieck und Alsfeld Ost wegen Reinigungsarbeiten zu. A8 Stuttgart Richtung Karlsruhe ist gesperrt zwischen Heimsheim und Pforzheim Süd nach einem Unfall. A96 Lindau München ist zwischen München Leim und Sendling wegen Brückenarbeiten zu in beiden Richtungen bis Montag. Berlin A11 ist zwischen Festplatz und Seidelstraße wegen Wartungsarbeiten im Tunnel bis 5 Uhr früh zu. Berlin, die A113 ist zwischen Spätstraße und Schönefeld Süd wegen Wartungsarbeiten noch bis 5 Uhr früh in beiden Richtungen zu. A565 Meckenheim-Bonn ist zwischen Dreieck Bonn-Nordost und Kreuzbonn-Nord in beiden Richtungen wegen Brückenschäden zu. Und Berlin, da ist der Tiergartentunnel zwischen Heidestraße und Reichpietschufer in

0: in beiden Richtungen bis 17:45 zu.
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0: Ey, gemischte Teams beim Fußball. Sieht man im Privaten ja immer wieder, gerne, ja klar. Aber so auf Liga-Ebene? Ja, wurde in der Kreisliga ausprobiert, wie das funktioniert hat. Beim FC St. Augustin. Schauen wir mal in dieser halben Stunde nochmal drauf. Kotaro Dö hier. Nee, ich spiele keinen Fußball mehr.

Die junge Nacht um 1.38 Uhr. Für diesen Song mussten sich Calvin Harris und Jazzy warme Gedanken machen. Vielleicht heißt er deswegen auch Satisfy. Wisst ihr, wegen Satisfy und warme... Entschuldigung. Neue Single von Calvin Harris und Jazzy. Warum sage ich das? Nun, den Song, den haben sie im letzten Winter gemacht. Fast schon ein Wunder, dass der dermaßen sommerlich klingt.

0: Hey, die junge Nacht hier, 1.48 Uhr. Ihr kennt doch sicher auch Leute, die irgendwie in Fußballmannschaften spielen, ne? Die irgendwie unter den Ligen vielleicht auch unterwegs sind, ein, zwei Leute. Da gibt's ja sicher so Kandidaten, die sagen dann sonntags, ich war bis 6 Uhr unterwegs, um 9 Uhr stehe ich auf dem Platz. So. Ist es bei den Frauenmannschaften eigentlich auch so? Gute Frage eigentlich. Wir konnten es herausfinden, und zwar durch Maike Buchmüller. Die hat in der Kreisliga mitgekippt, zwischen den ganzen Typs, beim FC St. Augustin.
1: Ich bin dann natürlich auch da reingegangen, da ich den Jungs auch mal so ein bisschen zeigen möchte, dass wir Frauen auch kicken können.
0: Ja, gut, das tun die Frauenmannschaften, die Professionellen ja auch bereits ziemlich erfolgreich, ne? Aber was war das überhaupt? Warum war Maike dabei? Nun, es gab da vom DFB ein Pilotprojekt zum gemischten Spielen. Pia Nielsen aus dem Junge Nacht-Team, erklär bitte kurz.
2: Ja, das Projekt ist 2022 gestartet, eigentlich erstmal für 4 Jahre. Das läuft dann so ab, dass Frauen, die Bock darauf haben, bei den Männern mitzuspielen, einfach beim Verein halt anfragen. Die müssen dann eine Spielgenehmigung beantragen und dann geht's auch schon los. Das habe ich mir sagen lassen, wohl tatsächlich sogar relativ wenig Bürokratie. Ja, genau. Und der Hintergrund ist, dass das einfach das Angebot für Frauen erhöhen soll, halt Fußball spielen zu können, wenn sie wollen. Gerade so in ländlicheren Gebieten halt, dann gibt's nicht überall eine Frauenmannschaft und dann kann man halt einfach mal bei den Männern anklopfen.
0: So, wie war's denn für Maike? Waren die Mannschaften da überhaupt offen für?
2: Also Maike zumindest ist da schon erstmal auf Skepsis gestoßen.
1: Wir haben auch erstmal komisch geguckt, dass da jetzt eine Frau steht und ob ich das jetzt wirklich ernst meine, dass ich da jetzt mitspielen will. Und dann muss ich es auch erstmal beweisen, dass ich es wirklich dann kann.
2: Aber sie kann es halt wirklich und deshalb wurde sie dann danach auch super herzlich in die Mannschaft aufgenommen, meinte sie, und hatte dann wohl ein total tolles Jahr, super schöne Erfahrungen gemacht und konnte auch sportlich wohl viel für sich mitnehmen. Also was so Schnelligkeit angeht, nochmal andere Taktiken und so, meinte aber auch, dass sie jetzt, nachdem sie da gespielt hat, deutlich körperlicher in Zweikämpfe reingeht.
0: Sehr gut, also Maike fand's cool?
2: Ja, voll. Also generell auch, muss man sagen, wird das Projekt echt gut angenommen bisher.
0: Ja, sehr nice. Also was Körperlichkeit angeht, kann ich nur behaupten, dass mir niemand so doll auf die Schlappen getreten ist beim Hallenfußball, wie zwei Kolleginnen damals beim anderen Sender. Das war, also Shoutout an euch beide, ich hatte danach blaue Flecken überall. Fantastisch. Kann mir aber vorstellen, dass einige Frauen auch vielleicht Bock drauf hätten, sich aber dann genau wegen diesem ganzen Hickhack sich nicht trauen. Aber denen hat Maike was zu sagen.
1: Einfach mal ein Probetraining zu machen und natürlich einfach machen, ne? Einfach spielen und dann seine Fähigkeiten da zeigen und dann nicht runtersprechen lassen von den Jungs.
0: Mhm. Maike war in der Kreisliga beim FC St. Augustin am Start. Die Testphase für dieses Projekt, für das

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1: Um 2 Uhr mit Christine Beith. Israel und der Libanon wollen ein umfassendes Abkommen für eine Waffenruhe ausarbeiten. Und zwar noch in diesem Monat. Das hat das US-Außenministerium nach Verhandlungen in Washington mitgeteilt. Voraussetzung ist demnach, dass die libanesische Hisbollah-Miliz das Feuer auf Israel vollständig einstellt. Die Gespräche in Washington finden ohne die Hisbollah statt. Eigentlich gilt bereits seit Wochen eine Waffenruhe. Israel und die Hisbollah greifen sich aber trotzdem weiter täglich an. Außenminister Wadephul hat sich nach der Niederlage bei der Wahl für einen nichtständigen Sitz im Weltsicherheitsrat enttäuscht geäußert. Er sagte in den ARD-Tagesthemen, bei Gesprächen im Vorfeld habe er den Eindruck gehabt, Deutschland hätte gute Chancen.